0: Diese wird in den USA, Kanada und Mexiko ausgetragen. Erster Stopp für die DFB-Elf ist Chicago. Dort gibt es ein letztes Testspiel gegen den Gastgeber USA. Am 11. Juni startet dann das Turnier mit der Gruppenphase. 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
1: Letztens stand ich in der Bäckerei, Tür fliegt auf, eine Politesse kommt rein.
2: Wem gehört der Porsche auf dem Behindertenparkplatz?
1: Keiner sagt was. Den Schröder halt du auch die Fresse. Nach einer Minute fängt die wieder an. Ich höre, 70 Euro sind's jetzt schon. Sag mal, Uschi. Haben Sie mich gerade Uschi genannt? Ich hab das M schon weggelassen.
3: Also, das ist ja eine absolute Frechheit.
1: Eventuell kommt jetzt noch Beamtenbeladung hin. Ich kann sie auch abschleppen lassen. So, und sie geht raus zu dem Porsche. Ich denke, komm, Atze, geh mal hinterher. Ne, vielleicht kannst du die Wogen glätten. Kleines Gespräch, dann ist ja meistens schon wieder Verständnis da. Und so ein Gespräch fängst du am besten immer mit einer Frage an. So, und? Sie sind so unverschämt, das wird richtig teuer für Sie.
3: Hat alles schön aufgeschrieben und dann Scheibenwischer geklemmt, zieht von dann.
1: Ich denke, komm, warte noch auf den Abschlepper, der kam dann auch so eine Viertelstunde später.
3: Ruft schon von weit, Atze! Ja, nee, ist klar!
1: Ich sage, Junge, ruhig bleiben, das ist ein Porsche, da darf kein Kratzer drankommen. Weiß ich doch, sagt er. Atze, eine...
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0: 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Vor 20 Jahren schrieb Madonna mit der CD Confessions on a Dancefloor Musikgeschichte. Jetzt ist die Queen of Pop zurück und bereit für das nächste Kapitel. Am 3. Juli erscheint mit Confessions 2 nämlich tatsächlich eine Fortsetzung des Erfolgsalbums und mit Bring Your Love gibt's auch schon was zu hören. Madonna hat den neuen Song nicht nur zusammen mit Sabrina Carpenter im Studio aufgenommen. Die beiden Künstlerinnen überraschten im April die Besucher des amerikanischen Musikfestivals Coachella mit der Premiere des neuen Lieds live auf der Bühne. Ein perfekter Vorgeschmack für das neue Album, mit dem Madonna garantiert wieder die Dancefloors aufmischen wird. Schon Hung Up aus dem ersten Confessions-Album 2005 verbreitet Bring Your Love schon jetzt in 2026 gute Laune und versüßt die Wartezeit auf Teil 2. 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
2: Mit Frank Philipp. Guten Morgen. Bundeskanzler Friedrich Merz hat beim Ostdeutschen Wirtschaftsforum im brandenburgischen Bad Saarow den Osten Deutschlands als Treiber für Reformen gelobt.
3: Ostdeutschland lag bei der wirtschaftlichen Dynamik in den vergangenen Jahren sogar leicht vor dem Bundesdurchschnitt und in relativ kurzer Zeit sind in dieser Region Technologie- und Forschungsstandorte entstanden, die jetzt schon Innovationstreiber für ganz Deutschland sind.
2: Zugleich hat Merz ein Reformpaket der Bundesregierung angekündigt, das noch vor der Sommerpause beschlossen werden soll. Nach dem Straßenbahnunfall in Berlin-Hohenschönhausen ermittelt die Polizei jetzt, wie es zu dem Unglück kommen konnte. Am Vormittag ist dort eine Straßenbahn in einer Kurve aus der Schiene gesprungen und krachte gegen einen Mast der Oberleitung. Eine gesamte Fahrzeugseite wurde dabei aufgerissen, 20 Menschen wurden verletzt, 3 davon schwer. Das Gasleck bei Großbeeren im Kreis Teltow-Fläming ist wieder geschlossen worden. Bei Bauarbeiten wurde eine Gasleitung beschädigt, weil Explosionsgefahr bestand, mussten Anwohner ihre Häuser und Wohnungen verlassen, auch eine Kita wurde evakuiert. Einen weiteren Großeinsatz der Feuerwehr hat es heute in Treuenbrietzen im Kreis Potsdam-Mittelmark gegeben. Dort hat eine leerstehende Lagerhalle gebrannt. Die schwarze Rauchsäule war kilometerweit zu sehen. Zur Sicherheit wurde auch die B102 voll gesperrt. Mit einer sofortigen Mietpreisbremse und zusätzlich 1000 neuen Wohnungen geht Potsdam gegen den Wohnungsmangel vor. Die Stadt und die kommunale Wohnungsbaugesellschaft Pro Potsdam haben dazu einen 14-Punkte-Maßnahmekatalog beschlossen. Besonders der soziale Wohnungsbau soll forciert werden.
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4: Klinikmitarbeiter in Brandenburg protestieren weiter gegen die geplanten Sparmaßnahmen des Bundes an den Krankenhäusern in Eberswalde und Senftenberg, in KW und Cottbus. Die Bundesregierung will die gesetzliche Krankenversicherung finanziell stabilisieren, dazu aber Leistungen kürzen, Ausgaben begrenzen. Klarer Himmel, Lokalstudio Nordost in Eberswalde.
5: Beim geplanten Ausbau des Red Bull-Werks in Baruth geht der Streit ums Wasser weiter. Kritiker halten das bisherige Gutachten zur Grundwassersituation für veraltet. Bürgermeister Peter Ilk stellt deshalb ein neues Wassergutachten in Aussicht. Er verweist zugleich auf die Chance auf bis zu 600 neue Arbeitsplätze. Benedikt Maurer, BB Radio, Lokalstudio Niederlausitz in Cottbus.
2: Die deutsche Fußballnationalmannschaft ist auf dem Weg zur Weltmeisterschaft. Diese wird in den USA, Kanada und Mexiko ausgetragen. Erster Stopp für die DFB-Elf ist Chicago. Dort gibt es ein letztes Testspiel gegen den Gastgeber USA. Am 11. Juni startet dann das Turnier mit der Gruppenphase. 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
1: Dann kam nach dem Auftritt noch immer so ein Mann auf mich zu, der hat einen tollen Anzug angehabt, so einen richtigen Klunker am Handgelenk. Ich sagte, Herr Bender, wo Sie gerade von Uhren gesprochen haben, wissen Sie, wie teuer meine Uhr war? Ich so, nein, aber Sie werden es mir bestimmt gleich sagen. Und dann sagte er, 15. Ich so, oh, 1500 Euro, so eine Stange Geld. Ich so, nein, nicht 1500, 15.000. Der hatte eine Uhr am Handgelenk für 15.000 Euro. Ich weiß, dass es Uhren in dieser Preisklasse gibt. Ich bin bisher nur niemandem begegnet, der sich für 15.000 Euro eine Uhr gekauft hat. Und ich so, wirklich 15.000? Er so, ja. Dann habe ich gefragt, hat die einen Laser? Und er, nee. Ich sag, dann war sie zu teuer. Dann haben sie sich über den Tisch ziehen lassen. Weil, ganz ehrlich, für 15.000 Euro erwarte ich, dass eine Uhr einen Laser hat. Oder zumindest so einen starken Magneten, dass man da so Reißverschlüsse mit aufmachen kann, so wie bei James Bond. Ich sag, ja, ich sag, ja, wissen Sie, wie teuer mein Auto war? 15.000 Euro. Und da war eine Uhr drin.
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1: Mit Frank Philipp. Guten Morgen. Bundeskanzler Friedrich Merz hat beim Ostdeutschen Wirtschaftsforum im brandenburgischen Bad Saarow den Osten Deutschlands als Treiber für Reformen gelobt.
2: Ostdeutschland lag bei der wirtschaftlichen Dynamik in den vergangenen Jahren sogar leicht vor dem Bundesdurchschnitt. Und in relativ kurzer Zeit sind in dieser Region Technologie- und Forschungsstandorte entstanden, die jetzt schon Innovationstreiber für ganz Deutschland sind.
1: Zugleich hat Merz ein Reformpaket der Bundesregierung angekündigt, das noch vor der Sommerpause beschlossen werden soll. Nach dem Straßenbahnunfall in Berlin-Hohenschönhausen ermittelt die Polizei jetzt, wie es zu dem Unglück kommen konnte. Am Vormittag ist dort eine Straßenbahn in einer Kurve aus der Schiene gesprungen und krachte gegen einen Mast der Oberleitung. Eine gesamte Fahrzeugseite wurde dabei aufgerissen, 20 Menschen wurden verletzt, 3 davon schwer. Das Gasleck bei Großbeeren im Kreis Teltow-Fläming ist wieder geschlossen worden. Bei Bauarbeiten wurde eine Gasleitung beschädigt, weil Explosionsgefahr bestand, mussten Anwohner ihre Häuser und Wohnungen verlassen, auch eine Kita wurde evakuiert. Einen weiteren Großeinsatz der Feuerwehr hat es heute in Treuenbrietzen im Kreis Potsdam-Mittelmark gegeben. Dort hat eine leerstehende Lagerhalle gebrannt. Die schwarze Rauchsäule war kilometerweit zu sehen. Zur Sicherheit wurde auch die B102 voll gesperrt. Mit einer sofortigen Mietpreisbremse und zusätzlich 1000 neuen Wohnungen geht Potsdam gegen den Wohnungsmangel vor. Die Stadt und die kommunale Wohnungsbaugesellschaft Pro Potsdam haben dazu einen 14-Punkte-Maßnahmekatalog beschlossen. Besonders der soziale Wohnungsbau soll forciert werden.
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3: Klinikmitarbeiter in Brandenburg protestieren weiter gegen die geplanten Sparmaßnahmen des Bundes an den Krankenhäusern in Eberswalde und Senftenberg, in KW und Cottbus. Die Bundesregierung will die gesetzliche Krankenversicherung finanziell stabilisieren, dazu aber Leistungen kürzen, Ausgaben begrenzen. Klarer Himmel, Lokalstudio Nordost in Eberswalde.
4: Beim geplanten Ausbau des Red Bull-Werks in Baruth geht der Streit ums Wasser weiter. Kritiker halten das bisherige Gutachten zur Grundwassersituation für veraltet. Bürgermeister Peter Ilk stellt deshalb ein neues Wassergutachten in Aussicht. Er verweist zugleich auf die Chance auf bis zu 600 neue Arbeitsplätze. Benedikt Maurer, BB-Radio, Lokalstudio Niederlausitz in Cottbus.
1: Die deutsche Fußballnationalmannschaft ist auf dem Weg zur Weltmeisterschaft. Diese wird in den USA, Kanada und Mexiko ausgetragen. Erster Stopp für die DFB-Elf ist Chicago. Dort gibt es ein letztes Testspiel gegen den Gastgeber USA. Am 11. Juni startet dann das Turnier mit der Gruppenphase. 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
1: Neulich stand ich vor meiner Wohnungstür, kam nicht rein, Schlüsseldienst gerufen. War 150 Euro, auch nicht so super günstig. Und wenn zugezogen ist, geht der Schlüsseldienstmann mit so einer Karte so zwischen Tür und Türrahmen, macht so, zack, ist die Tür auf. So, und dann ist man ja so absurd enttäuscht fast. Ne? Also man ist irgendwie froh, dass es auf ist, aber man denkt sich auch die ganze Zeit so, ja okay, dafür habe ich jetzt 150 Euro ausgegeben. Also ich meine, es ging so schnell, das hätte ich auch selber machen können. Ne? Also dafür gebe ich jetzt keine 150 Euro aus. Und dann habe ich festgestellt, das habe ich gar nicht gedacht. Das habe ich gesagt. Und ich sag mal so, der Schlüsseldienstmann, der hatte einen ganz großen Koffer dabei, aber Humor. Passt du da wohl gar nicht mehr rein.
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1: 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Gott, es ist auch schon wieder knapp 20 Jahre her, dass One Republic mit ihrer Debütsingle Apologize die Welt im Sturm eroberten. Nicht ganz unbeteiligt daran Erfolgsproduzent Timbaland. Als eine Art Starthilfe hatte er den Hit zusammen mit Ryan Tedder, dem Sänger und Frontmann der Band, produziert. Mit Need Your Love starten One Republic jetzt quasi volljährig in eine neue Ära. Super cooler Pop-Rock-Sound, gefühlvoller Text und die unverwechselbare Stimme von Ryan Tedder. Ging dann auch ganz schnell mit dem Einstieg in die BB Radio Top 50.

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2: Mit Frank Philipp. Guten Morgen. Bundeskanzler Friedrich Merz hat beim Ostdeutschen Wirtschaftsforum im brandenburgischen Bad Saarow den Osten Deutschlands als Treiber für Reformen gelobt.
3: Ostdeutschland lag bei der wirtschaftlichen Dynamik in den vergangenen Jahren sogar leicht vor dem Bundesdurchschnitt. Und in relativ kurzer Zeit sind in dieser Region Technologie- und Forschungsstandorte entstanden, die jetzt schon Innovationstreiber für ganz Deutschland sind.
2: Zugleich hat Merz ein Reformpaket der Bundesregierung angekündigt, das noch vor der Sommerpause beschlossen werden soll. Nach dem Straßenbahnunfall in Berlin-Hohenschönhausen ermittelt die Polizei jetzt, wie es zu dem Unglück kommen konnte. Am Vormittag ist dort eine Straßenbahn in einer Kurve aus der Schiene gesprungen und krachte gegen einen Mast der Oberleitung. Eine gesamte Fahrzeugseite wurde dabei aufgerissen, 20 Menschen wurden verletzt, 3 davon schwer. Das Gasleck bei Großbeeren im Kreis Teltow-Fläming ist wieder geschlossen worden. Bei Bauarbeiten wurde eine Gasleitung beschädigt, weil Explosionsgefahr bestand, mussten Anwohner ihre Häuser und Wohnungen verlassen, auch eine Kita wurde evakuiert. Einen weiteren Großeinsatz der Feuerwehr hat es heute in Treuenbrietzen im Kreis Potsdam-Mittelmark gegeben. Dort hat eine leerstehende Lagerhalle gebrannt. Die schwarze Rauchsäule war kilometerweit zu sehen. Zur Sicherheit wurde auch die B102 voll gesperrt. Mit einer sofortigen Mietpreisbremse und zusätzlich 1000 neuen Wohnungen geht Potsdam gegen den Wohnungsmangel vor. Die Stadt und die kommunale Wohnungsbaugesellschaft Pro Potsdam haben dazu einen 14-Punkte-Maßnahmekatalog beschlossen. Besonders der soziale Wohnungsbau soll forciert werden.
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4: Klinikmitarbeiter in Brandenburg protestieren weiter gegen die geplanten Sparmaßnahmen des Bundes an den Krankenhäusern in Eberswalde und Senftenberg, in KW und Cottbus. Die Bundesregierung will die gesetzliche Krankenversicherung finanziell stabilisieren, dazu aber Leistungen kürzen, Ausgaben begrenzen. Klarer Himmel, Lokalstudio Nordost in Eberswalde.
5: Beim geplanten Ausbau des Red Bull-Werks in Baruth geht der Streit ums Wasser weiter. Kritiker halten das bisherige Gutachten zur Grundwassersituation für veraltet. Bürgermeister Peter Ilk stellt deshalb ein neues Wassergutachten in Aussicht. Er verweist zugleich auf die Chance auf bis zu 600 neue Arbeitsplätze. Benedikt Maurer, BB Radio, Lokalstudio Niederlausitz in Cottbus.
2: Die deutsche Fußballnationalmannschaft ist auf dem Weg zur Weltmeisterschaft. Diese wird in den USA, Kanada und Mexiko ausgetragen. Erster Stopp für die DFB-Elf ist Chicago. Dort gibt es ein letztes Testspiel gegen den Gastgeber USA. Am 11. Juni startet dann das Turnier mit der Gruppenphase. 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
1: War mal auf dem Weg von einer Bar in einen Club, so hab an der Straße auf ein Taxi gewartet, so. Und dann kam hinter mir so ein Auto angefahren, hat angehalten und hat gehupt. Dann hab ich mich umgedreht und dann waren es Bullen. Ja, war die Polizei. Dann haben die so das Fenster runtergelassen und meinte eine so: Ey, Felix Lobrecht! Kenn ich! Ich war schon besoffen, hab gesagt so, ja, Polizei, so, kenn ich auch. So, was los, was machst du, willst du hin? Ja, ich geh nur in den Club. Ja, komm, wir fahren nicht. Dann haben die mir die Tür aufgemacht, ich habe mich da irgendwie nach hinten gesetzt, so, die waren irgendwie zu dritt unterwegs, zwei saßen vorne, einer saß hinten. Das wäre auch komisch, wenn alle drei vorne gesessen hätten. So unnötig eng. Ich habe mich da nach hinten gesetzt, hab dem Fahrer gesagt, wo ich hin muss, dann meinte der so, ja, fahren wir los, oder? So schön mit Blaulicht, geht schneller. Dann sind wir irgendwie mit 100 durch die Stadt geballert. Dann dachte ich mir irgendwann so, so Jungs, also, das ist ja übertrieben nett von euch, aber sag mal, müsst ihr nicht arbeiten oder so?
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1: Mit Frank Philipp. Guten Morgen. Bundeskanzler Friedrich Merz hat beim Ostdeutschen Wirtschaftsforum im brandenburgischen Bad Saarow den Osten Deutschlands als Treiber für Reformen gelobt.
2: Ostdeutschland lag bei der wirtschaftlichen Dynamik in den vergangenen Jahren sogar leicht vor dem Bundesdurchschnitt. Und in relativ kurzer Zeit sind in dieser Region Technologie- und Forschungsstandorte entstanden, die jetzt schon Innovationstreiber für ganz Deutschland sind.
1: Zugleich hat Merz ein Reformpaket der Bundesregierung angekündigt, das noch vor der Sommerpause beschlossen werden soll. Nach dem Straßenbahnunfall in Berlin-Hohenschönhausen ermittelt die Polizei jetzt, wie es zu dem Unglück kommen konnte. Am Vormittag ist dort eine Straßenbahn in einer Kurve aus der Schiene gesprungen und krachte gegen einen Mast der Oberleitung. Eine gesamte Fahrzeugseite wurde dabei aufgerissen, 20 Menschen wurden verletzt, 3 davon schwer. Das Gasleck bei Großbeeren im Kreis Teltow-Fläming ist wieder geschlossen worden. Bei Bauarbeiten wurde eine Gasleitung beschädigt, weil Explosionsgefahr bestand, mussten Anwohner ihre Häuser und Wohnungen verlassen, auch eine Kita wurde evakuiert. Einen weiteren Großeinsatz der Feuerwehr hat es heute in Treuenbrietzen im Kreis Potsdam-Mittelmark gegeben. Dort hat eine leerstehende Lagerhalle gebrannt. Die schwarze Rauchsäule war kilometerweit zu sehen. Zur Sicherheit wurde auch die B102 voll gesperrt. Mit einer sofortigen Mietpreisbremse und zusätzlich 1000 neuen Wohnungen geht Potsdam gegen den Wohnungsmangel vor. Die Stadt und die kommunale Wohnungsbaugesellschaft Pro Potsdam haben dazu einen 14-Punkte-Maßnahmekatalog beschlossen. Besonders der soziale Wohnungsbau soll forciert werden.
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3: Klinikmitarbeiter in Brandenburg protestieren weiter gegen die geplanten Sparmaßnahmen des Bundes an den Krankenhäusern in Eberswalde und Senftenberg, in KW und Cottbus. Die Bundesregierung will die gesetzliche Krankenversicherung finanziell stabilisieren, dazu aber Leistungen kürzen, Ausgaben begrenzen. Klarer Himmel, Lokalstudio Nordost in Eberswalde.
4: Beim geplanten Ausbau des Red Bull-Werks in Baruth geht der Streit ums Wasser weiter. Kritiker halten das bisherige Gutachten zur Grundwassersituation für veraltet. Bürgermeister Peter Ilk stellt deshalb ein neues Wassergutachten in Aussicht. Er verweist zugleich auf die Chance auf bis zu 600 neue Arbeitsplätze. Benedikt Maurer, BB Radio, Lokalstudio Niederlausitz in Cottbus.
1: Die deutsche Fußballnationalmannschaft ist auf dem Weg zur Weltmeisterschaft. Diese wird in den USA, Kanada und Mexiko ausgetragen. Erster Stopp für die DFB-Elf ist Chicago. Dort gibt es ein letztes Testspiel gegen den Gastgeber USA. Am 11. Juni startet dann das Turnier mit der Gruppenphase. 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
1: Ein Kernthema, nichts Neues für euch, Vermenschlichung. Wir vermenschlichen die Hunde bis zum Abwinken. Da kommen so Sätze wie, guck mal, da kommt der Papa. Guck mal, da kommt der Papa. Also versprochen, das ist biologisch nicht möglich. Und auch der Versuch ist strafbar, ne? Nur zur Info. Diese Vermenschlichung geht aber noch viel weiter. Wir reden ja nahezu den ganzen Tag in ganzen Sätzen mit dem Hund. Machst du wohl Sitz? Ich hab dir doch gesagt, du sollst. Die Menschen kommen dann zu mir in den Unterricht. Herr Ritter, der Hund versteht jedes Wort, ne? Außer Platz. Ansonsten jedes Wort, ne?
2: Diese Vermenschlichung hat in den letzten Jahren extrem zugenommen.
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2: Mit Frank Philipp. Guten Morgen. Bundeskanzler Friedrich Merz hat beim Ostdeutschen Wirtschaftsforum im brandenburgischen Bad Saarow den Osten Deutschlands als Treiber für Reformen gelobt.
3: Ostdeutschland lag bei der wirtschaftlichen Dynamik in den vergangenen Jahren sogar leicht vor dem Bundesdurchschnitt. Und in relativ kurzer Zeit sind in dieser Region Technologie- und Forschungsstandorte entstanden, die jetzt schon Innovationstreiber für ganz Deutschland sind.
2: Zugleich hat Merz ein Reformpaket der Bundesregierung angekündigt, das noch vor der Sommerpause beschlossen werden soll. Nach dem Straßenbahnunfall in Berlin-Hohenschönhausen ermittelt die Polizei jetzt, wie es zu dem Unglück kommen konnte. Am Vormittag ist dort eine Straßenbahn in einer Kurve aus der Schiene gesprungen und krachte gegen einen Mast der Oberleitung. Eine gesamte Fahrzeugseite wurde dabei aufgerissen, 20 Menschen wurden verletzt, 3 davon schwer. Das Gasleck bei Großbeeren im Kreis Teltow-Fläming ist wieder geschlossen worden. Bei Bauarbeiten wurde eine Gasleitung beschädigt, weil Explosionsgefahr bestand, mussten Anwohner ihre Häuser und Wohnungen verlassen, auch eine Kita wurde evakuiert. Einen weiteren Großeinsatz der Feuerwehr hat es heute in Treuenbrietzen im Kreis Potsdam-Mittelmark gegeben. Dort hat eine leerstehende Lagerhalle gebrannt. Die schwarze Rauchsäule war kilometerweit zu sehen. Zur Sicherheit wurde auch die B102 voll gesperrt. Mit einer sofortigen Mietpreisbremse und zusätzlich 1000 neuen Wohnungen geht Potsdam gegen den Wohnungsmangel vor. Die Stadt und die kommunale Wohnungsbaugesellschaft Pro Potsdam haben dazu einen 14-Punkte-Maßnahmekatalog beschlossen. Besonders der soziale Wohnungsbau soll forciert werden.
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4: Klinikmitarbeiter in Brandenburg protestieren weiter gegen die geplanten Sparmaßnahmen des Bundes an den Krankenhäusern in Eberswalde und Senftenberg, in KW und Cottbus. Die Bundesregierung will die gesetzliche Krankenversicherung finanziell stabilisieren, dazu aber Leistungen kürzen, Ausgaben begrenzen. Klarer Himmel, Lokalstudio Nordost in Eberswalde.
5: Beim geplanten Ausbau des Red Bull-Werks in Baruth geht der Streit ums Wasser weiter. Kritiker halten das bisherige Gutachten zur Grundwassersituation für veraltet. Bürgermeister Peter Ilk stellt deshalb ein neues Wassergutachten in Aussicht. Er verweist zugleich auf die Chance auf bis zu 600 neue Arbeitsplätze. Benedikt Maurer, BB Radio, Lokalstudio Niederlausitz in Cottbus.
2: Die deutsche Fußballnationalmannschaft ist auf dem Weg zur Weltmeisterschaft. Diese wird in den USA, Kanada und Mexiko ausgetragen. Erster Stopp für die DFB-Elf ist Chicago. Dort gibt es ein letztes Testspiel gegen den Gastgeber USA. Am 11. Juni startet dann das Turnier mit der Gruppenphase. 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

0: Buffalos Stickeralbum Discman.
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1: Ich weiß noch ganz genau, ich war mit meinem Vater rüber zu McDonald's. Klassischer Dialog bei McDonald's. Willkommen bei McDonald's, Ihre Bestellung bitte.
2: Für mein Junge, bitte, nack, nack.
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2: 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Wer genau hinter dem erfolgreichen DJ-Projekt Glockenbach steckt, das kann ich euch gar nicht genau sagen. Sicher ist nur, dass der oder die Produzenten unter diesem Namen Hits am laufenden Band abliefern, wie gerade erst zum Beispiel Home mit Tom Walker. Jetzt ist der nächste am Start, mit dabei die britische Singer-Songwriterin Sam Harper. 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Lost von Glockenbach und Sam Harper. Tolle neue Hymne für

Blaue Sommernächte. 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
1: Mit Frank Philipp. Guten Morgen. Das Unternehmen Flixbus und auch der BER bauen den Hauptstadtflughafen zum Fernbusbahnhof aus. Bis zu 155 Busse werden künftig täglich hier Stopp machen, so viel wie noch nie. Im Sommer gibt es neue Berliner Direktverbindungen wie zur Ostsee, ins Erzgebirge oder auch nach Görlitz und Zittau. Auch soll die Taktung bisheriger Linien verdichtet werden, so geht es künftig 9-mal täglich nach Leipzig. Mit einem neuen Infosystem sollen Lkw-Fahrer künftig schneller einen freien Stellplatz für die Nacht finden können. Über diverse Apps sind die Belegungsdaten aller rund 1800 Autobahnrastplätze jetzt einzusehen. Die Daten kommen aus dem Mautsystem, auch Autohöfe und Rastplätze an Bundesstraßen sollen später hinzukommen. Und jetzt noch mehr aus unserem Land von unserer BB Radio Brandenburg-Reporterin Clara Himmel.
2: Der Wald zwischen Borgsdorf und Oranienburg ist heute wieder Sperrgebiet. Die nächsten Blindgänger werden gesprengt. Zwei 250-Kilo-Bomben. 414 Einwohner in Lehnitz und Oranienburg Süd müssen evakuiert werden. Für den RE5 fahren Busse. Der Einsatz soll voraussichtlich bis 16 Uhr dauern. Sirenen geben dann wieder Entwarnung.
1: Danke, Clara. Azubis aus der Region werden jetzt als neue Gesichter für die IHK-Ausbildungskampagne Jetzt lernen können gesucht. Mitmachen können Azubis, die im ersten Lehrjahr und volljährig sind. Sie sollen dann für ihren Beruf werben bei Social Media wie bei TikTok und auf Plakaten. Bewerben geht über die IHK bis 14. Juni. 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
3: Schönen guten Morgen. 15 Grad im Moment, es werden heute 20 maximal und es wird erstmal ganz okay losgehen und dann geht's los. Viele Wolken und dann geht das aber los mit Regen und Blitz und Donner. Also da ist heute alles los, es wird heute nass.
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4: Der BB-Radio-Straßenscanner zeigt mir so früh noch nichts an. Berufsverkehr ist noch nicht losgegangen. Ihr kommt überall gut zur Arbeit oder vielleicht auch von der Nachtschicht zurück nach Hause. Geblitzt wird aber aktuell schon auf der L49 zwischen Lübbenau und Vetschau. Habt ihr irgendwas gesehen? Staus oder Blitzer? Könnt ihr immer gerne melden per Anruf oder WhatsApp 0331 74 40 40.
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6: Guten Morgen!
3: Schönen guten Morgen.
4: Morgen!
3: Es ist schon wieder Mittwoch.
4: Jawohl.
3: Und im Moment in der Küche, total angesagt jetzt zum Frühstück wahrscheinlich nicht, aber für viele, die am Nachmittag oder am Abend dann kochen, den Airfryer.
4: Ja,
3: habt ihr einen?
4: Nee, haben wir nicht.
3: Ich habe einen, der ist seit Jahren irgendwie noch eingepackt. Ich denke mal, ich kriege das Ding nicht zum Laufen. Aber
4: ja, okay.
3: Endlich wird es funktionieren, denn wir schauen uns mal diesen Airfryer, von dem alle reden, genauer an in unserer neuen Comedy Die Welt in 30 Sekunden um 18:45. Und jetzt gibt's ausgezeichnete Musik mit einem Oscar sogar. Huntricks und Gold.

0: kann es noch besser werden? Ja, na? Wird's gleich mit Meyer Smith und Drive Safe. Aktuelle Musik bei BB Radio. Guten Morgen.
1: Guten Morgen.
0: Der Kaiser und Gerlinde Jenicke, es ist Mittwoch und es wird ein guter. Wir fangen gleich an mal mit dem ersten Erfolgserlebnis um 6:45. Da sichert ihr euch unsere exklusive BB Radio Morgenshow Tasse Frank. Vertritt den Kaiser in Schlag den Kaiser. Den müsst ihr nur besiegen. Das packt ihr.
1: Ja, und dann heute großes Thema bei uns, habe ich sogar mal mitgebracht, ausnahmsweise, weil es gibt eine Sache, die regt mich zu Hause total auf bei meiner Frau. Es gibt nämlich eine Sache, die kann sie überhaupt gar nicht. Mhm. Ja, sie ist eigentlich ein Multitalent, aber eine Sache kann sie nicht, obwohl sie ganz einfach ist und sie weigert sich auch, das zu machen. Und das bringt mich auf die Palme. Und ich wette, wenn ich das nachher erzähle, ihr kennt das, ihr sagt sofort, ja, das stimmt, bei meinem Partner ist es ganz genauso. Ja, wir freuen uns dann auf eure Geschichten.
0: Habe ich schon erzählt, dass wir jetzt einen sehr, sehr schönen Musiksong spielen?
1: Nein,
0: bitte erzähle
1: es. Aktuelle Musik
0: von Meyer Smith, der wird euch aber gefallen. Das ist ganz, ganz neu, so warm, tut noch weh am Ohr. Also ein bisschen vorsichtig ranhalten hier, ist geil.

0: Hallöchen, schöne guten Morgen.
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4: Und meine liebste passiv-aggressive Aktion, das war der Straßenbahnfahrer am Alexanderplatz, der den Taxifahrer, der seine Haltestelle blockiert hat, einfach weggerammt hat. Habt ihr es gelesen? Dem wurde beiden psychologische Betreuung angeboten. Taxifahrer hat abgelehnt, hat gesagt, wenn ich reden will, fahre ich Uber. Und Straßenbahnfahrer hat gesagt, er möchte den Psychologen sprechen. Und bei dem Gespräch, Freunde, da wäre ich gerne dabei gewesen. Weißt du, wenn der Berliner Psychologe so reinkommt und sagt, was haben Sie sich denn dabei gedacht? Mensch, das ist doch gefährlich. Also, und der Straßenbahnfahrer nur so. Seit 15 Jahren überlege ich. Machst du's oder machst du's nicht? Jetzt habe ich es gemacht. Das hat sich so gut angefühlt.
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1: Mit Frank Philipp. Guten Morgen. Das Unternehmen Flixbus und der BER bauen den Hauptstadtflughafen zum Fernbusbahnhof aus. Mit neuen Direktverbindungen und kürzeren Taktungen. Über 150 Busse werden künftig täglich hier Stopp machen und dann zur Ostsee oder ins Erzgebirge fahren. Mit einem neuen Infosystem sollen Lkw-Fahrer schneller einen freien Stellplatz über die Nacht finden können. Über diverse Apps sind die Belegungsdaten aller rund 1800 Autobahnrastplätze jetzt einzusehen.
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1: Nachdem es in Treuenbrietzen zum zweiten Mal kurz hintereinander in einer alten Lagerhalle gebrannt hat, kontrolliert die Feuerwehr jetzt das Gelände auf Glutnester. Am Sonntag und am gestrigen Dienstag hatte die Halle mit Müll gebrannt. Die B102 und auch eine Bahnstrecke mussten deswegen zeitweise gesperrt werden. Potsdam wird sich in Sachen Stadthaushalt künftig Hilfe von Beraterprofis holen. Ziel ist es, trotz knapper werdender Einnahmen die Planungen zu optimieren, Investitionen zu steuern und durch die Modernisierung der Verwaltung handlungsfähig zu bleiben. Die Vorschläge sollen bereits für die Planung 27/28 berücksichtigt werden. 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
2: Schönen guten Morgen. 15 Grad im Moment. Es werden heute 20 maximal und es wird erstmal ganz okay losgehen und dann geht's los. Viele Wolken und dann geht das aber los mit Regen und Blitz und Donner. Also da ist heute alles los. Es wird heute nass.
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3: Der BB-Radio-Straßenscanner zeigt mir so früh noch nichts an. Berufsverkehr ist noch nicht losgegangen. Ihr kommt überall gut zur Arbeit oder vielleicht auch von der Nachtschicht zurück nach Hause. Geblitzt wird aber aktuell schon auf der L49 zwischen Lübbenau und Fetschau. Habt ihr irgendwas gesehen? Staus oder Blitzer? Könnt ihr immer gerne melden per Anruf oder WhatsApp 0331 74 40 40.
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5: Guten Morgen!
2: In nur 30 Sekunden 100 Euro gewinnen. Das klingt ja schön, oder?
1: Ja.
2: Zu schön, um wahr zu sein, ist aber wahr. Macht mit bei eurem Lieblingsspiel Stadt, Land, Plus und sichert euch unseren Wochen-Jackpot. Wir spielen um 17:45. Und jetzt spielen wir gute Musik.

0: Schönen guten Morgen, hier ist BB Radio, der Kaiser und Gerlinde Jeneke.
1: Guten Morgen.
0: Ja, mit Frank als Vertretung und ich habe meinen Sommerduft gefunden.
1: Ja,
0: riecht nach Banane. Ja, ich war gestern, habe ein Billigparfum gekauft, als ich noch abends einkaufen war kurz. Und finde aber doch durchaus, und ich glaube, es geht euch auch so, der Sommer riecht anders als die anderen Jahreszeiten.
1: Ja, auf jeden Fall.
0: War gestern Abend spazieren, das ist jetzt nicht mein Parfum, was ich gekauft habe, was nach Banane riecht. Und es roch überall nach Grillduft.
1: Oh, schön,
0: das ist wirklich dieser Grillduft.
1: Oh, herrlich.
0: Oh, ich möchte mich immer selber einladen und sagen, hallo, grill dir gerade, ich würde gerne, nein, okay, alles klar.
1: Was ich ganz toll finde im Sommer ist ein Duft, der hat sogar einen Fachnamen bekommen.
0: Ja.
1: Petrichor, kennst du das?
0: Petrichor, ja klar,
1: also,
0: Regen auf Asphalt.
1: Richtig, Regen auf Asphalt, wenn nämlich der kühle Regen auf heißen Asphalt fällt, dann entsteht dieser ganz besondere Geruch von Sommerregen. Finde ich super. Und was ich auch ganz toll finde, ist der Geruch von verbrannter Haut.
0: Was?
1: Ja.
0: Wirklich?
1: Ja, ihr sprecht mich immer darauf an, was mit mir nicht stimmt, weil ich im Sommer, wenn ich kurzärmlich rumlaufe, immer an meinem Arm rieche. Und ich habe mich das auch irgendwann mal gefragt, was stimmt denn mit mir nicht? Weil ich finde diesen Geruch irgendwie dann so, es riecht irgendwie anders, der Arm riecht anders. Ich habe das dann mal gegoogelt. Pass auf, das liegt daran, im Sommer, wenn die Haut halt viel Sonne abbekommt, braun wird, dann... Naja, verbrennt die halt so ein bisschen und dadurch entsteht dann dieser Geruch, der zumindest
0: mich... Ich rieche gerade die ganze Zeit an meinem Armwinkel.
1: Ja. Der zumindest mich sehr anspricht und deswegen bin ich doch der Armriecher. Ich laufe immer rum und rieche... Oh, ich rieche wieder an meinem Arm, ey.
0: Aber ist das was, was alle kennen? Also ich glaube, wird es ja eher so der Grillduft oder
1: weiß ich nicht. Es können ja mal alle.
0: Sonnencreme.
1: Ihr könnt ja heute mal rausgehen und den Arm in die Sonne halten, Wetter passt ja, und dann dran riechen.
0: Mhm. Was ist denn euer Lieblingssommerduft? Das

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1: Ramona aus Eisenhüttenstadt, hallo.
2: Hallo.
1: Schönen guten Morgen. Bist du bereit, Morgen. Den Highscore von 7 zu schlagen? Ist nicht so schwer, ist eine Herausforderung, aber wir hatten schon sogar mal 12. Also,
2: ich gebe mir Mühe.
1: Sehr gut. Hier ist dein Buchstabe.
3: Ja. Ich sag ja. A und du sagst Stopp. A.
2: Stopp.
3: L wie Ludwig.
2: Okay.
1: So, dann geht's los mit der Stadt, mit L.
2: Leipzig.
1: Land.
2: Luxemburg.
1: Hobby, das mein Partner nicht machen sollte.
2: Lieben mit anderen Frauen.
1: Name für ein Haustier.
2: Luxi.
1: Charaktereigenschaft.
2: Lieb.
1: Das schmeckt zu Hause besonders gut.
2: Weiter.
1: Gegenstand am Schreibtisch.
2: Lineal.
1: Tier mit L.
2: Libelle.
1: Ausrede fürs zu spät kommen.
2: Liebe.
3: Ja, naja, kann sein.
1: Wie viel hatten wir denn?
3: 8.
1: Ja, sehr gut.
3: Neuer Highscore.
1: Ja, wirklich. Toll. Mögen wir. Vor allen Dingen Hobby, das mein Partner nicht machen sollte. Leben mit anderen Frauen.
2: Nein. Lieben.
1: Lieben mit anderen Frauen. Ja, das wäre vielleicht auch kein sehr schönes Hobby. Beides vielleicht kein Hobby, dem man nachgehen sollte, wenn man verheiratet ist. Du, vielleicht könnt ihr zusammen, du und dein Mann, ein bisschen 100 Euro auf den Kopf hauen am Wochenende. Wir drücken die Daumen, okay?
2: Okay, danke schön.
1: Und für euch natürlich auch viel Glück.
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1: Mit Frank Philipp. Guten Morgen. Das Unternehmen Flixbus und auch der BER bauen den Hauptstadtflughafen zum Fernbusbahnhof aus. Bis zu 155 Busse werden künftig täglich hier Stopp machen, so viel wie noch nie. Im Sommer gibt es neue Berliner Direktverbindungen wie zur Ostsee, ins Erzgebirge oder auch nach Görlitz und Zittau. Auch soll die Taktung bisheriger Linien verdichtet werden, so geht es künftig 9-mal täglich nach Leipzig. Mit einem neuen Infosystem sollen Lkw-Fahrer künftig schneller einen freien Stellplatz für die Nacht finden können. Über diverse Apps sind die Belegungsdaten aller rund 1800 Autobahnrastplätze jetzt einzusehen. Die Daten kommen aus dem Mautsystem, auch Autohöfe und Rastplätze an Bundesstraßen sollen später hinzukommen. Und jetzt noch mehr aus unserem Land von unserer BB Radio Brandenburg Reporterin Clara Himmel.
2: Der Wald zwischen Borgsdorf und Oranienburg ist heute wieder Sperrgebiet. Die nächsten Blindgänger werden gesprengt. Zwei 250-Kilo-Bomben. 414 Einwohner in Lehnitz und Oranienburg Süd müssen evakuiert werden. Für den RE5 fahren Busse. Der Einsatz soll voraussichtlich bis 16 Uhr dauern. Sirenen geben dann wieder Entwarnung.
1: Danke, Clara. Azubis aus der Region werden jetzt als neue Gesichter für die IHK-Ausbildungskampagne Jetzt lernen können gesucht. Mitmachen können Azubis, die im ersten Lehrjahr und volljährig sind. Sie sollen dann für ihren Beruf werben bei Social Media wie bei TikTok und auf Plakaten. Bewerben geht über die IHK bis 14. Juni. 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
4: Schönen guten Morgen, 6:02. Es ist schön mild, aber sehr viel mehr ist heute auch nicht drin. Und ihr seht ja, es ist regnerisch. 16 Grad in Grünow im Moment. In Lindenberg 17 Grad, Perleberg 16 Grad. Mal mehr, mal weniger Regen. Das wird im Laufe des Tages ein bisschen besser in Richtung Oder und Neiße. Bleibt den ganzen Tag über relativ nass. Das Ganze bei Temperaturen bis 21 Grad maximal.
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5: Der BB-Radio-Straßenscanner zeigt an, es dauert 10 Minuten länger auf der A100 Richtung Berlin ab der Beckstraße. Und dann gibt's Probleme im Stadtverkehr Berlin, und zwar in Lichtenrade auf der B96, auf dem Lichtenrader Damm Richtung Mariendorf zwischen Lessingstraße und Dielingsgrund. Hier gab's einen Unfall und der Verkehr wird hier über die Gegenfahrbahn geleitet. Geblitzt wird aktuell auf der L40 Richtung Potsdam, kurz vor Babelsberg. Habt ihr noch irgendwas gesehen, Staus oder Blitzer? Bitte melden per Anruf oder WhatsApp 0331 74 40 40.
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4: Guten Morgen! Schönen guten Morgen, richtig herbstlich irgendwie heute Morgen. Ne? Es ist 6:03 Uhr, ja. Wir brauchen was Schönes, und das Schönste für uns ist, dass wir uns morgens immer ein bisschen besser kennenlernen können. Ja. Ob durch Themen, die wir miteinander teilen, oder durch die schönen Spiele am Morgen wie Schlag den Kaiser. Da machen wir heute Schlag den Frank draus, ja, genau. Wieder in dieser Woche 6:45 Uhr. Es gibt auch ein Geschenk, wenn ihr Frank besiegt, also ich würde es riskieren.
5: Ja.
4: 0331 74 40 40. Entspannt geht's in die neue Stunde mit einem ganz neuen...
0: Ihr liebt sie,

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1: Ja, ich freue mich immer sehr, von euch zu hören. Deswegen habt ihr auch alle meine Nummer, damit ihr euch jederzeit melden könnt, wenn euch irgendwas auf dem Herzen liegt oder irgendeine Frage habt, die euch im Alltag beschäftigt.
2: Ja, so wie bei Marco aus Kaput. Der schreibt, hey Gerlinde, jetzt ist ja der Sommer endlich da und da habe ich ein großes Problem. Ich versinke im Freizeitstress. Ja, Freunde und Familie wollen sich treffen. Ich will meinem Hobby nachgehen und ja, Arbeit muss ich ja irgendwie auch noch. Hast du da einen Tipp, wie ich das alles unter einen Hut bringen kann?
1: Das finde ich eine schöne Frage, ne? Ja. Also alles geht natürlich nicht. Da musst du schon Entscheidungen treffen, zum Beispiel, ob du eben zur Grillparty mit der Familie gehst oder zum Fußball mit Freunden. Das heißt, du musst für dich rausfinden, was du lieber möchtest. Und ich selber habe vor kurzem einen Trick gelernt, den ich ganz toll finde, nämlich eine Münze werfen.
2: Was?
1: Ja, also du weißt nicht zum Beispiel, ob du A oder B willst.
2: Ja.
1: Und dann wirfst du die Münze. Und ich verspreche dir, in dem Moment, wo du die hochschmeißt, diese Münze, weißt du, was du wirklich willst, weil du schon ein bisschen hoffst, auf welche Seite das fällt.
2: Also zum Beispiel arbeiten oder zu Hause bleiben.
1: Ja, genau. Also Münze werfen und dann weißt du in dem Moment, was du wirklich machen willst.
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0: Schönen guten Morgen,
1: guten
0: der
1: Morgen.
0: Kaiser und Gerlinde Jeneke, 6.14 Uhr.
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3: Schon der Begriff klingt ja wie so ein Mega-Fahrgeschäft auf der Kirmes.
4: Geil, lass mal alle in den Airfryer!
3: Natürlich geht's um nichts anderes als um eine Heißluftfritteuse. Wobei man Fritteuse gar nicht mehr sagen darf, sondern Friteurin. Denn es ist einfach in. In dem Ding wird in unzähligen Haushalten inzwischen fast alles eher gefried, was nicht bei dry auf den Bäumen ist. Nicht nur Pommes, sondern auch Brokkoli, Kichererbsen, Aufbackbrötchen, wahrscheinlich auch nasse Badeklamotten, benutzte Tennissocken. Und immer wenn das Essen serviert wird, wird dazu gesagt,
5: ist ganz ohne Öl, kein Fett.
3: Und seitdem denken jetzt auch alle, dass sie sich gesund ernähren mit Nuggets und Tiefkühlpizza.
5: Ohne Öl.
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2: 6:19 Uhr, guten Morgen.

0: 6.22 Uhr.
1: Guten Morgen.
0: Guten Morgen. Nico Santos, All-Time High, gleich ein aktueller Hit, der nach Urlaub klingt. Dazu ein 20er von Dua Lipa für alle, die ein bisschen Bewegung brauchen am Morgen. Und Miley Cyrus hat ihren besten Hits für uns. Zumindest einen der erfolgreichsten. Gleich.
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0: 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Und ich kann schon mal verraten, dass ihr, es ist wirklich so einfach, bei Liebeskind und Triumph vorbeischauen sollt.
1: Oh, Triumph, da gehe ich aber gerne mal shoppen.
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21: Mit Frank Philipp, guten Morgen. Das Unternehmen Flixbus und der BER bauen den Hauptstadtflughafen zum Fernbusbahnhof aus, mit neuen Direktverbindungen und kürzeren Taktungen. Über 150 Busse werden künftig täglich hier Stopp machen und dann zur Ostsee oder ins Erzgebirge fahren. Mit einem neuen Infosystem sollen Lkw-Fahrer schneller einen freien Stellplatz über die Nacht finden können. Über diverse Apps sind die Belegungsdaten aller rund 1800 Autobahnrastplätze jetzt einzusehen.
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21: Nachdem es in Treuenbrietzen zum zweiten Mal kurz hintereinander in einer alten Lagerhalle gebrannt hat, kontrolliert die Feuerwehr jetzt das Gelände auf Glutnester. Am Sonntag und am gestrigen Dienstag hatte die Halle mit Müll gebrannt. Die B102 und auch eine Bahnstrecke mussten deswegen zeitweise gesperrt werden. Potsdam wird sich in Sachen Stadthaushalt künftig Hilfe von Beraterprofis holen. Ziel ist es, trotz knapper werdender Einnahmen die Planungen zu optimieren, Investitionen zu steuern und durch die Modernisierung der Verwaltung handlungsfähig zu bleiben. Die Vorschläge sollen bereits für die Planung 27-28 berücksichtigt werden. 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
0: Für ganz Brandenburg und Berlin zuverlässig und genau. Guten Morgen hier bei uns im Speckgürtel in Potsdam und in Berlin. Bis 21 Grad heute in Oranienburg, Zeuthen, Hennigsdorf. Es ist relativ grau und regnerisch, vielleicht zwischendurch ein bisschen Sonne möglich. 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
22: 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Der BB-Radio-Straßenscanner zeigt an, aktuell, wir haben einen Wildunfall auf der B96 zwischen Gransee und Margaretenhof. Und dann haben wir Probleme auf der A115 Richtung Berlin. Ab Kleinmachnow braucht ihr 15 Minuten mehr. Geblitzt wird aktuell auf der B168 Richtung Eberswalde, Höhe Wald-Sieversdorf. Eure Staus, eure Blitzer bitte melden per Anruf oder WhatsApp an die 0331 74 40 40. 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
0: Schönen guten Morgen, 6.31 Uhr. Womit bringt euch euer Partner regelmäßig auf die Palme? Wir haben festgestellt, das gibt es in fast jeder Beziehung, diese eine Sache, die er oder sie einfach nicht hinkriegt.
1: Und bei mir hat es was mit Unterwäsche zu tun.
0: Ja. Also das klären wir gleich, was dich daran so wütend macht an deiner sonst doch recht perfekten Frau in 7 Minuten. Und wir starten mit einem Hit, den Miley Cyrus geschrieben hat für alle Frauen, die einfach aufgeben und sich selber Blumen kaufen müssen, weil es keiner sonst mehr macht, wie es Flowers.
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0: 6.35 Uhr.
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0: 6.39 Uhr.
1: Guten Morgen.
0: BB Radio, der Kaiser und Gerlinde Jenike mit Frank.
1: Ja.
0: Als Ersatzmann heute für den Kaiser, der im Urlaub ist. Es geht bei uns heute um diese eine Sache. Diese eine Sache, die euch an eurem Partner auf die Palme bringt. Das kommt ja in den besten Beziehungen vor. Auch bei dir, Frank. Dinge, die der Partner nicht kann.
1: Ja, richtig. Also meine Frau kann eigentlich alles außer eine Sache.
0: Ja.
1: Wäsche. Sie kann keine Wäsche.
0: Sie
1: und das treibt mich in den Wahnsinn, denn ich mache schon alles, ja. Ich wasche, ich hänge auf, ich lege zusammen und ich lege es dann zusammengelegt vor ihrem Schrank ab. Ja, und da ist mittlerweile schon ein Mount Everest an Wäscheberg vor ihrem Schrank, weil sie es einfach nicht schafft, die fertige Wäsche in den Schrank zu räumen. Und das macht mich wahnsinnig. Das kann nicht so schwer sein. Aber sie sagt, nee, kann sie nicht.
0: Ja, jeder hat ja so einen Partner, der eine Sache nicht kann. Mich, also triggerte das immer. Ich hatte einen Typen vor vielen, vielen Jahren. Das hat mich fassungslos gemacht. Ein Ex-Freund.
1: Ja.
0: Ich habe auch mit ihm zusammen gewohnt. Und nach 2 Jahren Beziehung, nach 2 Jahren, hatten wir mal Besuch. Und er fragt mich, du, wo sind denn bei uns die Gläser?
1: Nein!
0: Nach 2 Jahren.
1: Der hat ja nie was gemacht, wusste gar nicht, wo die Küche ist anscheinend.
0: Na doch, der konnte offenbar kein Geschirr.
1: Ach, Gottes Willen.
0: Das ist es ja. Was können die nicht? Ja, der Partner, was der wirklich nicht kann, diese eine Sache, die euch an eurem Partner auf die Palme bringt, weil er sie nicht kann, 0331 74 40 40.

0: Shape of You.
1: 6.44 Uhr.
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1: Jessica aus Reinickendorf. Schönen guten Morgen.
3: Hallöchen, Gerlinde.
1: Kleiner Spoiler für euch beide, weil Frank ist ja der Ersatzkandidat für den Kaiser. Es wird heute ganz schön schwer. Ich wäre nicht drauf gekommen.
4: Okay, naja, super.
1: Ich weiß, am Ende ist es einfach, wenn man es weiß, aber ich glaube, ja, müsst ihr genau zuhören. Also, hier ist Tipp Nummer 1. Jeder von euch hat schon mit dem Gedanken gespielt, mich zu benutzen.
3: Okay.
1: Ich kann es nur bestätigen. Einige von euch haben mich auch schon benutzt und wurden wahrscheinlich enttäuscht.
4: Okay.
3: Oh.
1: Ich stehe eigentlich immer lässig in der Gegend rum und habe diesen Nostalgiefaktor.
3: Eine Telefonzelle?
1: Nee. Kleingeld war lange mein bester Freund. Ja, okay, hätte es auch noch sein können, aber durch Drehen oder Drücken gebe ich kleine bunte Kugeln oder Spielzeug aus.
3: Ach, ein Automat, Kaugummi-Automat.
1: Es ist der Kaugummi-Automat, Mist. Hättest du ein bisschen gewartet, hättest du geschafft. Ja. Ich fand es super schwer heute.
4: Ja, extrem.
3: Ja. Vor allen Dingen, ich laufe gleich an einem vorbei.
1: Das auch noch, oh Gott.
3: Ja.
1: Wir haben ja zu Hause in Teltow, finde ich ganz schön, bei mir um die Ecke gibt es einen Kunstautomaten. Da kann man so Geld reintun und da kommen kleine Kunstwerke raus.
4: Ach, wirklich?
1: Finde ich auch süß. Ja. Ja. In Teltow hat das noch keiner kaputt gemacht, das hält noch. Vielleicht bis zum nächsten Mal, ja?
3: Ja, okay, vielen Dank.
1: Bis dann.
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0: Jeden Morgen um 6.45 Uhr.

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15: Es ist kurz nach 7.
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17: Mit Frank Philipp. Guten Morgen. Gleich mehrere Bomben und Blindgänger aus dem Zweiten Weltkrieg werden heute in Brandenburg entschärft, unter anderem im Frankfurter Ortsteil Lossow. Hier müssen zahlreiche Anwohner ab 8 Uhr ihre Häuser verlassen. Gegen 10 Uhr soll dann eine gefundene alte Riegelmine gesprengt werden. Auch bei Oranienburg ist der Munitionsbergungsdienst im Einsatz, weiß klarer Himmel.
18: Der Wald zwischen Borgsdorf und Oranienburg ist heute wieder Sperrgebiet. Die nächsten Blindgänger werden gesprengt. Zwei 250-Kilo-Bomben. 414 Einwohner in Lehnitz und Oranienburg Süd müssen evakuiert werden. Für den RE5 fahren Busse.
17: Der Einsatz hier soll bis 16 Uhr andauern. Das Unternehmen Flixbus und auch der BER wollen den Hauptstadtflughafen auch zum Fernbusbahnhof ausbauen. Über 150 Busse werden künftig täglich hier Stopp machen, so viel wie noch nie. Im Sommer gibt es dann auch neue Berliner Direktverbindungen wie zur Ostsee, ins Erzgebirge oder auch nach Görlitz und Zittau. Und jetzt noch mehr aus unserem Land von unserem BB-Radio Brandenburg-Reporter Benedikt Maurer.
10: Die Havel-Therme in Werder feiert Anfang Juli ihr 5-jähriges Bestehen. Zum Auftakt ist am 3. Juli ein Jubiläumsempfang mit Sommerfest geplant. Wer dabei sein will, kann sich noch bis Freitag anmelden.
17: Danke, Benedikt. Die deutsche Fußballnationalmannschaft ist in den USA angekommen. Nach einem 8-stündigen Flug landete das Team um Bundestrainer Julian Nagelsmann in Chicago. Heute gibt es noch das erste Training, am Samstag dann ein Testspiel gegen den WM-Gastgeber USA. 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
20: Schönen guten Morgen, 7 Uhr und 3 Minuten bin ich merkwürdig, weil ich dieses Wetter toll finde, wenn es regnerisch ist.
21: Das ist auch super.
20: Ich gehe ja eh nicht raus heute. Ja. Ne? Also ich meine, man arbeitet ja irgendwie den ganzen Tag und ist ja egal, wie es draußen ist, aber es hat so was Gemütliches.
21: Total.
20: Bin ich blöd?
21: Ne, überhaupt nicht.
20: Na, magst du es auch?
21: Geh gleich ins Bett.
20: Gleich bitte nicht. Wir haben ja noch ein bisschen. Es ist 7.03 Uhr, wir haben einen nauen leichten Regen bei 16 Grad, 15 Grad in Rathenow, in Welsheim bei 16 Grad. Es wird heute 20 Grad mild. Es wird ein bisschen Sonne geben, aber eigentlich schon den ganzen Tag über immer wieder ein bisschen Regen mit dabei sein.
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23: Der BB-Radio-Straßenscanner zeigt an, dass es eine Vollsperrung gibt nach einem Unfall, und zwar im Kreuzungsbereich im Kreis Dahme-Spreewald. Betroffen ist die L402 zwischen Groß-Kienitz und Rothberg. Ja, ansonsten läuft's im Großen und Ganzen. Wo wird geblitzt? Unter anderem auf der L40 Richtung Potsdam, kurz vor Babelsberg. Eure Staus, eure Blitzer, bitte melden per Anruf oder WhatsApp 0331 74 40 40.
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20: Schönen guten Morgen, 7 Uhr und 4 Minuten Lieblingsradiospiel mit S. Stadt, Land, Plus.
21: Ja, richtig.
20: Richtig, Stadt, Land, Plus. Könnt ihr heute wieder mitraten beim Frühstück oder im Büro oder jetzt schon wirklich schnell anmelden auf bbradio.de und dann mitspielen um 7:45 als Kandidat hier im Radio. Es macht uns Spaß,
21: ja,
20: mit euch zu spielen.
21: Sehr gerne.
20: Und es ist auch immer nicht so schwer. Also bbradio.de jetzt klicken und ansonsten viel Spaß jetzt mit aktueller Musik von Alex Warren. Das ist ja sein erster großer Hit aus dem letzten Jahr noch. Ordinary.
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0: 7.08 Uhr.
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0: Baby Radio, der Kaiser und Gerlinde Jänicke und Frank. Als
1: Guten
0: Ersatz
1: Morgen.
0: Für den Kaiser, der hat ein Thema mit rein in die Show gebracht. Er ist ja verheiratet.
1: Ja.
0: Eine Sache, die euer Partner nicht kann
1: und
0: es treibt euch in den Wahnsinn.
1: Sie kann nicht Wäsche zusammenlegen oder Wäsche wegräumen. Ich mache schon alles. Ich wasche und tue und sie schafft es nicht mal, die fertige Wäsche in ihren Schrank zu räumen. Macht mich wahnsinnig.
0: Macht dich wahnsinnig. Olaf aus Rathenow, hallo.
2: Ja, hallöchen.
0: Was ist es bei dir? Was kann denn deine nicht?
2: Also meine Frau kann alles, sie ist perfekt. Aber, muss ich dazu sagen, also sie hat ja natürlich ein paar kleine Macken, ja, die mich natürlich auch sehr, sehr aufregen. Das sind so eine Sachen wie die Fernbedienung am Fernseher hinzulegen, weil es ist ja eine Fernbedienung, die kann ja auch am Tisch liegen.
1: Das ist richtig.
2: Ja. Oder den Geschirrspüler einräumen, ja. Da muss akkurat, muss alles sortiert sein. Und wenn ich den einräume, wird der ausgeräumt und neu eingeräumt.
1: Nein! Das würde mich ja wahnsinnig machen. Aber dann würde ich an deiner Stelle gar nichts mehr einräumen. Soll sie es doch gleich machen.
2: Ja, also man lernt mit der Zeit, man muss sich einfach dumm stellen, dann schafft Freizeit.
1: Richtig.
0: So, ich finde, das ist ein gutes Schlusswort für dieses Gespräch, Olaf. Aber du bist natürlich trotzdem schwerst verliebt.
2: Na,
0: immer
2: natürlich.
0: Noch.
2: Meine Frau ist das absolute Beste, was mir je passiert ist.
0: Ach, ist das schön. Also diese eine Sache, die der Partner nicht kann, die euch in den Wahnsinn treibt, heute Morgen in der Show. Erstmal dir, Olaf, vielen Dank. Liebe Grüße an die gute Frau. Und ihr sagt uns Bescheid, was bei euch ist. 0331 74 40 40.
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1: Guten Morgen,
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4: Ich muss mal eins sagen, bin ich die Einzige, die Kinder anstrengend findet? Jetzt mal manchmal, oder? Ich verstehe euch alle wieder, das ist schön und Pubertät, aber mir gehen Kinder manchmal auf den Sack, die wollen mal zu essen. Ich werde ständig gefragt, ob ich noch schwanger bin. Ich sage, ich kann, auf dem Rücken hätte ich Platz, verstehst du? Ich wollte eigentlich was ganz anderes, ich muss das mal kurz klären, ich bin nicht schwanger, falls du mal, ich hab, wisse, ich möchte das auch nicht, eine Schwangerschaft. Heißhungerattacken brauche ich nicht. Verstehst du, ich esse auch so Gewürzgurke mit Schlagsahne und noch ein Omelett und Kassler oben drauf. Ich kann das nicht, denn stell dir mal vor, du musst ja das Kind, das tragen die alle vorne in diesem Tuch. Was muss ich denn holen? Spannbettlaken, aber... denn wohne ich im vierten Stock, ich müsste das ja auch die ganze Zeit mit mir hoch und runter schleppen. Und du brauchst ja auch immer einen, der dafür sorgt, dass du ihn kriegst. Und da bin ich jetzt einfach da, um zu fragen, weil... nee, ich hab ja keinen Bock mehr auf... Das Einzige, was ich nur noch kann, ist ein Handstand und du lässt einen Rinnen hängen, du drehst mich. Ich will das nicht mehr.
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0: 7.26 Uhr, BB Radio, der Kaiser und Gerlinde Jeneke in der kommenden halben Stunde. Ein Song, der die dicken Wolken am Himmel eigentlich wegschieben sollte. Ein entspannter Sommersound aus 2013 von Klingon Jubel. Mm. Außerdem aus den 20ern ein Original der Kelly Family, Michael Patrick Kelly und was Aktuelles von einem Megastar-Duo, Jennifer Lopez und David Guetta. 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
14: Mit Frank Philipp. Guten Morgen. Das Unternehmen Flixbus und der BER bauen den Hauptstadtflughafen zum Fernbusbahnhof aus, mit neuen Direktverbindungen und kürzeren Taktungen. Über 150 Busse werden künftig täglich hier Stopp machen und dann zur Ostsee oder ins Erzgebirge fahren. Mit einem neuen Infosystem sollen Lkw-Fahrer schneller einen freien Stellplatz über die Nacht finden können. Über diverse Apps sind die Belegungsdaten aller rund 1800 Autobahnrastplätze jetzt einzusehen.
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14: Nachdem es in Treuenbrietzen zum zweiten Mal kurz hintereinander in einer alten Lagerhalle gebrannt hat, kontrolliert die Feuerwehr jetzt das Gelände auf Glutnester. Am Sonntag und am gestrigen Dienstag hatte die Halle mit Müll gebrannt. Die B102 und auch eine Bahnstrecke mussten deswegen zeitweise gesperrt werden. Potsdam wird sich in Sachen Stadthaushalt künftig Hilfe von Beraterprofis holen. Ziel ist es, trotz knapper werdender Einnahmen die Planungen zu optimieren, Investitionen zu steuern und durch die Modernisierung der Verwaltung handlungsfähig zu bleiben. Die Vorschläge sollen bereits für die Planung 27/28 berücksichtigt werden. 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
0: Guten Morgen hier bei uns im Speckgürtel in Potsdam und in Berlin. Bis 21 Grad heute in Oranienburg, Zeuthen, Hennigsdorf. Es ist relativ grau und regnerisch. Vielleicht zwischendurch ein bisschen Sonne möglich.
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15: Der BB-Radio-Straßenscanner zeigt an, dass es 15 Minuten länger dauert auf der A115 Richtung Berlin ab Kleinmachnow. Und dann haben wir noch eine Vollsperrung nach einem Unfall, und zwar im Kreuzungsbereich im Kreis Dahme-Spreewald. Betroffen ist die L402 zwischen Groß-Kienitz und Rothberg. Ansonsten läuft es überall. Geblitzt wird unter anderem auf der B246 Richtung Mittenwalde, Höhe Bestensee. Eure Staus, eure Blitzer, bitte melden per Anruf oder WhatsApp 0331 74 40 40.
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9: Guten Morgen!
0: 7.31 Uhr,
15: guten Morgen.
0: Neulich wurde ich gefragt, ob ich einen Thermomix habe,
15: ja?
0: Weil man damit ja so tolle Sauce Hollandaise machen kann jetzt zur Spargelzeit.
15: Ja,
0: nein, sowas habe ich nicht. Ich benutze Küchengeräte, außer meinen Zauberstab von der Grünen Woche, also so einen Stabmixer nur einmal und dann ist es weg. Und jetzt gibt's was Neues, das jetzt alle haben sollen, einen Airfryer.
15: Stimmt,
0: hast
15: ja.
0: du einen Airfryer?
15: Nee, aber jeder erzählt von.
0: Ja, ich habe auch einen, ich habe ihn nicht mal ausgepackt, aber vielleicht ändert sich das. Denn wie toll das Ding ist, hören wir gleich in unserer neuen Comedy Die Welt in 30 Sekunden um 8:45. Jetzt aktuelle Musik, die zweite große Nummer nach Ordinary von Dermot Kennedy. Hier ist Funeral.
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0: 7.40 Uhr.
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0: Ja, ich freue mich immer sehr, von euch zu hören. Deswegen habt ihr auch alle meine Nummer, damit ihr euch jederzeit melden könnt, wenn euch irgendwas auf dem Herzen liegt oder irgendeine Frage habt, die euch im Alltag beschäftigt.
2: Ja, so wie bei Marco aus Kaput. Der schreibt, hey Gerlinde, jetzt ist ja der Sommer endlich da und da habe ich ein großes Problem. Ich versinke im Freizeitstress. Ja, Freunde und Familie wollen sich treffen. Ich will meinem Hobby nachgehen und ja, Arbeit muss ich ja irgendwie auch noch. Hast du da einen Tipp, wie ich das alles unter einen Hut bringen kann?
0: Das finde ich eine schöne Frage, ne?
2: Ja.
0: Also, alles geht natürlich nicht. Da musst du schon Entscheidungen treffen, zum Beispiel, ob du eben zur Grillparty mit der Familie gehst oder zum Fußball mit Freunden. Das heißt, du musst für dich rausfinden, was du lieber möchtest. Und ich selber habe vor kurzem einen Trick gelernt, den ich ganz toll finde, nämlich eine Münze werfen.
2: Was?
0: Ja, also du weißt nicht zum Beispiel, ob du A oder B willst.
2: Ja.
0: Und dann wirfst du die Münze. Und ich verspreche dir, in dem Moment, wo du die hochschmeißt, diese Münze, weißt du, was du wirklich willst, weil du schon ein bisschen hoffst, auf welche Seite das fällt.
2: Also zum Beispiel arbeiten oder zu Hause bleiben.
0: Ja, genau. Also Münze werfen und dann weißt du in dem Moment, was du wirklich machen willst.
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1: Ramona aus Eisenhüttenstadt. Hallo.
2: Hallo.
1: Schönen guten Morgen. Bist du bereit, Morgen. Den Highscore von 7 zu schlagen? Ist nicht so schwer, ist eine Herausforderung, aber wir hatten schon sogar mal 12.
2: Also, ich gebe mir Mühe.
1: Sehr gut. Hier ist dein Buchstabe.
3: Ja. Ich sag A und du sagst Stopp. A.
2: Stopp.
3: L wie Ludwig.
2: Okay.
1: So, dann geht's los mit der Stadt, mit L.
2: Leipzig.
1: Land.
2: Luxemburg.
1: Hobby, das mein Partner nicht machen sollte.
2: Lieben mit anderen Frauen.
1: Name für ein Haustier.
2: Luxi.
1: Charaktereigenschaft.
2: Lieb.
1: Das schmeckt zu Hause besonders gut.
2: Weiter.
1: Gegenstand am Schreibtisch.
2: Lineal.
1: Tier mit L.
2: Libelle.
1: Ausrede fürs zu spät kommen.
2: Liebe.
3: Ja, naja, kann sein.
1: Wie viel hatten wir denn?
3: 8.
1: Ja, sehr gut.
3: Neuer Highscore.
1: Ja, wirklich. Toll. Mögen wir. Vor allem Hobby, das mein Partner nicht machen sollte. Leben mit anderen Frauen.
2: Nein. Lieben
1: mit anderen Frauen. Ja, das wäre vielleicht auch kein sehr schönes Hobby. Beides vielleicht kein Hobby, dem man nachgehen sollte, wenn man verheiratet ist. Du, vielleicht könnt ihr zusammen, du und dein Mann, ein bisschen 100 Euro auf den Kopf hauen am Wochenende. Wir drücken die Daumen, okay?
2: Okay, danke schön.
1: Und für euch natürlich auch viel Glück.
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1: Guten Morgen.
0: Der Kaiser und Gerle Dejenicke. Guten Morgen. Es ist 7.55 Uhr.
1: Jawohl.
0: In der nächsten halben Stunde gute Musik. Aktuell macht ihre Hochzeit fast mehr Schlagzeilen als jeder andere Künstler auf dieser Welt. Gibt sogar Live-Ticker mit aktuellen News. Taylor Swift.
1: Ach.
0: Ganz aktuell, Miles Teller und Kelly Sperry sind nicht eingeladen.
1: Wer?
0: Ich weiß es doch auch nicht. Ich weiß doch nicht, wer die Leute sind. Irgendein Schauspieler und seine Modelfrau, offensichtlich gute Freunde des Paares. Die sind nicht eingeladen. Aber so, dass ihr es mal gehört habt, wer ist nicht eingeladen zu Taylor Swift?
1: Ja.
0: Miles Teller und Kelly Sperry. Außerdem unser deutscher Ed Sheeran mit dabei. Unglaublich.

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16: 8 Uhr.
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18: Mit Frank Philipp. Guten Morgen. Gleich mehrere Bomben und Blindgänge aus dem Zweiten Weltkrieg werden heute in Brandenburg entschärft, unter anderem im Frankfurter Ortsteil Lossow. Hier müssen Anwohner ab sofort ihre Häuser verlassen. Gegen 10 Uhr soll dann eine gefundene alte Riegelmine gesprengt werden. Auch bei Oranienburg ist der Munitionsbergungsdienst im Einsatz, weiß klarer Himmel.
19: Der Wald zwischen Borgsdorf und Oranienburg ist heute wieder Sperrgebiet. Die nächsten Blindgänger werden gesprengt. Zwei 250-Kilo-Bomben, 414 Einwohner in Lehnitz und Oranienburg Süd müssen evakuiert werden. Für den RE5 fahren Busse.
18: Der Einsatz hier soll bis 16 Uhr andauern. Das Unternehmen Flixbus und auch der BER wollen den Hauptstadtflughafen auch zum Fernbusbahnhof ausbauen. Über 150 Busse

0: Busse werden künftig täglich hier Stopp machen, so viel wie noch nie. Im Sommer gibt es dann auch neue Berliner Direktverbindungen wie zur Ostsee, ins Erzgebirge oder auch nach Görlitz und Zittau. Und jetzt noch mehr aus unserem Land von unserem BB-Radio Brandenburg-Reporter Benedikt Maurer.
1: In Falkensee wehrt sich eine Bürgerinitiative weiter gegen Wohnungsbau an der Coburger Straße. Die Gruppe Grünes Sägefeld will die Grünfläche im Viertel erhalten. Die Stadt plant dort unter anderem Wohnungen, einen Nahversorger und ein Ärztehaus. Die Initiative fordert, dass Anwohner frühzeitig in die Planung einbezogen werden.
0: Danke, Benedikt. Die deutsche Fußballnationalmannschaft ist in den USA angekommen. Nach einem 8-stündigen Flug landete das Team um Bundestrainer Julian Nagelsmann in Chicago. Heute gibt es noch das erste Training, am Samstag dann ein Testspiel gegen den WM-Gastgeber USA. 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
4: Hallo, schönen guten Morgen, 8.02 Uhr. Ich liebe dieses Wetter, ich weiß nicht warum. Es regnet, es ist warm, es ist wirklich gemütlich. Welzow 16 Grad im Moment, in Wittstock-Dosse 16 Grad, Templin auch 16, es werden heute 21 maximal. Also wesentlich frischer als gestern. Dazu mal sonnig, mal wolkig und immer wieder auch Regen möglich tagsüber.
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5: Der BB-Radio-Straßenscanner zeigt an, dass es fast 35 Minuten länger dauert auf der A115 Richtung Berlin ab Kleinmachnow aktuell. Und dann haben wir immer noch diese Vollsperrung nach einem Unfall im Kreuzungsbereich im Kreis Dahme-Spreewald. Betroffen ist die 11402 zwischen Groß-Kienitz und Rothberg. Geblitzt wird aktuell auf der A2 Richtung Berlin zwischen Lenin und Dreieckwerder, hat Thomas gemeldet. Wenn ihr noch irgendwas gesehen habt, Staus oder Blitzer, bitte Bescheid sagen. 0331 74 40 40.
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7: Guten Morgen!
4: 8.03 Uhr.
5: Guten Morgen.
4: Guten Morgen. Ist euer Partner manchmal wie ein Kind. Ihr versucht verzweifelt, dem irgendwas beizubringen. Und der so, nee, kann ich nicht, mache ich nicht. Frank hat das mit seiner Frau.
5: Ja, wenn es um Wäsche geht, das kann
4: richtig.
5: Sie nämlich gar nicht.
4: So, und auch der Partner von Angelique aus Heidesee ist erziehungsresistent bei einer bestimmten Sache, die sie immer wieder auf die Palme bringt. Kennt der ein oder andere vielleicht, erzählt sie uns gleich. Jetzt viel Spaß mit aktueller Musik von Taylor Swift, The Fate of Ophelia.
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0: BB Radio, der Kaiser und Gerlinde Jenicke mit Frank als Ersatzmann. Und der war schon wieder richtig sauer heute Morgen, weil deine Frau kann keine Wäsche zusammenlegen und du ärgerst dich darüber.
1: Ja, und vor allen Dingen auch nicht wegräumen. Also sie kann alles, aber das überhaupt gar nicht. Und ich mache schon alles. Ich wasche, ich hänge auf, ich hänge ab, lege es vor ihren Schrank. Und ja, dieser Stapel da wird immer größer, weil sie es einfach nicht wegräumt. Sagt sie, kann ich nicht.
0: Angelique aus Heidesee, schönen guten Morgen.
2: Guten Morgen.
0: Diese eine Sache, die der Partner nicht kann, die dich in den Wahnsinn treibt, was ist es denn?
2: Ach, tatsächlich ist es bei mir gar nicht das Können. Ich habe einen sehr, sehr guten Ehemann, der ganz, ganz viel kann und macht.
0: Ja.
2: Aber es gibt eine Sache, die mich unglaublich zu Weißglut bringt. Und das ist, wenn ich ihm im Gesicht schon ansehe, dass er gleich mit einer Idee um die Ecke kommt, fernab von meinen Vorstellungen am heutigen Tage ist.
0: Ah, okay. Sowas wie zum Beispiel?
2: Ich sage irgendwie schon am Donnerstag, oh, am Samstag lass uns mal das und das machen, vielleicht ein bisschen entspannt und Sonntag dann Familienausflug. Und er sitzt hier Samstagmorgen schon und ich merke ihm an, er hat Hummeln im Hintern.
0: Ja.
2: Und ich gucke ihm ins Gesicht und sehe diesen einen bestimmten Blick und sage zu ihm, was hast du schon wieder, was möchtest du mir sagen?
0: Und das heißt, du kennst ihn sehr gut, ja.
2: Gut.
0: Ja, und dann kommt aber was.
2: Und dann zwei Minuten später, na also, was hältst du denn davon, wenn wir das jetzt so machen? Kommt
0: ja
2: dann immer. Und dann sag ich, ja, ja. Mir war schon klar, dass du wieder irgendeine Idee hast.
0: Okay, also das treibt dich in den Wahnsinn, weil dein Partner nicht mal die Füße stillhalten kann.
2: Ja, weil ich schon vorher
0: weiß.
2: Ja, weil ich schon vorher weiß und ihn frage und es ihm ansehe.
0: Ja, das ist, ich glaube, das ist wahrscheinlich auch das, was Frank so ein bisschen ärgert, wenn er die Wäsche abhängt und der Antje vor die Schranktür stellt,
1: ja,
0: dann bist du schon sauer, weil du weißt, das wird nicht richtig eingeräumt.
1: Es wird ja gar nicht eingeräumt und
0: ja,
1: wenn, dann nur unter übelstem Protest und auch unter 5000 Ausreden, die ich mir vorher anhören muss,
0: ja,
1: warum sie es jetzt gerade nicht kann.
0: Die eine Sache, die euch in den Wahnsinn treibt, weil der Partner es nicht kann oder nicht will oder ihr schon vorher wisst, was los ist. 0331 74 40 40. Angelique, danke, dass du in der Show warst.
2: Danke auch.
0: Tschüss.

0: Es ist 8.16 Uhr.
1: Guten Morgen.
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1: Schon der Begriff klingt ja wie so ein mega Fahrgeschäft auf der Kirmes. Geil, lass mal alle in den Airfryer. Natürlich geht es um nichts anderes als um eine Heißluftfritteuse. Wobei man Fritteuse gar nicht mehr sagen darf, sondern Friteurin. Denn es ist einfach in. In dem Ding wird in unzähligen Haushalten inzwischen fast alles eher gefried, was nicht bei dry auf den Bäumen ist. Nicht nur Pommes, sondern auch Brokkoli, Kichererbsen, Aufbackbrötchen, wahrscheinlich auch nasse Badeklamotten, benutzte Tennissocken. Und immer wenn das Essen serviert wird, wird dazu gesagt,
3: ist ganz ohne Öl, kein Fett.
1: Und seitdem denken jetzt auch alle, dass sie sich gesund ernähren mit Nuggets und Tiefkühlpizza.
3: Ohne Öl.
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1: 8.20 Uhr. Guten Morgen.
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0: Kling, kling. Guten Morgen. Guten Morgen. Es ist 8:22 Uhr. Bist du regnerisch heute? Am Mittwoch BB Radio, der Kaiser und Gerlinde Jenicke. Deshalb ein bisschen Sommerurlaub im Südengefühl gleich mit einem Song. Da können wir die Augen zumachen, außer wir fahren im Auto. Das wäre ungünstig. Feel It Still. Außerdem der Ohrwurm aus 2:21 Uhr. Schaus mit Love Tonight. Richtige Hymne. Usher bringt uns richtig guten Club-Sound, werdet ihr auch sehr gerne haben und das alles in der kommenden Stunde. 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
0: 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Und ich kann schon mal verraten, dass ihr, es ist wirklich so einfach, bei Liebeskind und Triumph vorbeischauen sollt.
1: Oh, Triumph, da gehe ich aber gerne mal shoppen.
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24: Mit Frank Philipp, guten Morgen. Das Unternehmen Flixbus und der BER bauen den Hauptstadtflughafen zum Fernbusbahnhof aus. Mit neuen Direktverbindungen und kürzeren Taktungen. Über 150 Busse werden künftig täglich hier Stopp machen und dann zur Ostsee oder ins Erzgebirge fahren. Die deutsche Fußballnationalmannschaft ist in den USA angekommen. Heute gibt es noch das erste Training, am Samstag dann ein Testspiel gegen den WM-Gastgeber USA.
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24: Nachdem es in Treuenbrietzen zum zweiten Mal kurz hintereinander in einer alten Lagerhalle gebrannt hat, kontrolliert die Feuerwehr jetzt das Gelände auf Glutnester. Am Sonntag und am gestrigen Dienstag hatte die Halle mit Müll gebrannt. Die B102 und auch eine Bahnstrecke mussten deswegen zeitweise gesperrt werden. Potsdam wird sich in Sachen Stadthaushalt künftig Hilfe von Beraterprofis holen. Ziel ist es, trotz knapper werdender Einnahmen die Planungen zu optimieren, Investitionen zu steuern und durch die Modernisierung der Verwaltung handlungsfähig zu bleiben. Die Vorschläge sollen bereits für die Planung 27-28 berücksichtigt werden. 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
0: 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Guten Morgen hier bei uns im Speckgürtel in Potsdam und in Berlin. Bis 21 Grad heute in Oranienburg, Zeuthen, Hennigsdorf. Es ist relativ grau und regnerisch, vielleicht zwischendurch ein bisschen Sonne möglich. 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
26: 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Und der BB-Radio-Straßenscanner zeigt an. Richtig voll aktuell auf der A115 Richtung Berlin ab Kleinmachnow. Bitte mindestens 45 Minuten mehr einplanen. Und dann haben wir den Stadtverkehr Berlin, die A100. Natürlich die üblichen Verdächtigen einmal 15 Minuten draufpacken ab Wechsstraße und 20 Minuten mehr ab Jakob-Kaiser-Platz. Geblitzt wird aktuell auf der A13 Richtung Berlin zwischen Bronco und Karlau. Eure Staus, eure Blitzer, habt ihr noch was gesehen? Bitte melden per Anruf oder WhatsApp 0331 74 40 40. 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
0: Guten Morgen! Schönen guten Morgen, es ist 8:31 Uhr. Wir spielen in dieser Stunde noch um die heiß begehrte, streng limitierte BB-Radio-Morgenshow Tasse in Schlag, den Kaiser. Machen wir normalerweise, wie der Name schon sagt, mit dem Kaiser. Jetzt in dieser Woche ist es Schlag den Frank.
1: Ja.
0: Das ist mal was anderes.
1: Ein bisschen einfacher.
0: Variation, findest du?
1: Naja.
0: Nur ein paar Tassen hast du noch im Schrank. Ja, also wenn ihr die gerne haben wollt, holt euch den Sieg. 8:45 Uhr spielen wir wieder, könnt euch anmelden auf bbradio.de. Dann hören wir uns gleich. Und jetzt hören wir Alex Warren mit seiner ganz aktuelle Nummer, hat ein bisschen mehr Wumms als der letzte. Hier ist Fever Dream.
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0: Smooth. Guten Morgen.
1: Guten Morgen. 8:38 Uhr,
0: BB Radio, der Kaiser und Gerlinde Jenicke. Am Mittwochmorgen, was nervt euch an eurem Partner? Na. Etwas, das er nicht kann.
1: Ja.
0: Das hat der Frank heute mit in die Show gebracht.
1: Ja.
0: Das Thema, weil seine Frau keine Wäsche kann.
1: Kann keine Wäsche.
0: Also ich glaube, es nervt einen am Partner sehr viel mehr als an anderen Leuten. Ich stand gestern bei der Post und eine Frau hinter mir in der Schlange hat ein Wassereis gegessen. Und
1: okay.
0: Zwar sehr laut, sehr laut. Es hat geknallt und geknuspert, als würde jemand Pflastersteine in den Asphalt hämmern. Und ich drehe mich um und gucke, was die so laut ist. Und sie so, oh sorry. Und ich meinte, dass sie Glück hat, dass sie nicht mein Partner ist, weil sonst hätte ich sie schon übelst beschimpft.
1: Das, und wie hat sie darauf reagiert?
0: Sie hat gesagt, dass sie das total versteht, weil mit einem Fremden kannst du das natürlich nicht machen.
1: Ja.
0: Und sie sagt, sie kennt das, weil wenn ihr Mann in einen Apfel beißt, abends auf der Couch, muss er raus vorher.
1: Wirklich?
0: Kann sie nicht ertragen, hält sie nicht aus. Wundert mich dann, dass man trotzdem vor Fremden so knuspert, wenn es einen selber stört. Aber nur beim Partner ist halt die Hölle. Das ist was, was Partner von mir nie konnten.
1: Was?
0: Leise essen. Ja.
1: Mhm.
0: Also sollte ich mich je wieder für jemanden interessieren, wären das die ersten Fragen. Isst du laut? Schlürfst du Tee? Atmest du? Nein? Gut. Mehr will ich ja gar nicht.
1: Dann viel Spaß mit deiner neuen Puppe.
0: Hier ist BB Radio, 8:40 Minuten jetzt. Portugal, the man. Feel it still für die Vielfalt.

0: 8.42 Uhr.
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0: Jessica aus Reinickendorf. Schönen guten Morgen.
2: Hallöchen, Gerlinde.
0: Kleiner Spoiler für euch beide, weil Frank ist ja der Ersatzkandidat für den Kaiser. Es wird heute ganz schön schwer. Ich wäre nicht drauf gekommen.
3: Okay, naja, super.
0: Ich weiß, am Ende ist es einfach, wenn man es weiß, aber ich glaube, ja, müsst ihr genau zuhören. Also, hier ist Tipp Nummer 1. Jeder von euch hat schon mit dem Gedanken gespielt, mich zu benutzen.
2: Okay.
0: Ich kann es nur bestätigen. Einige von euch haben mich auch schon benutzt und wurden wahrscheinlich enttäuscht.
3: Okay.
2: Oh.
0: Ich stehe eigentlich immer lässig in der Gegend rum und habe diesen Nostalgiefaktor.
2: Eine Telefonzelle?
0: Nee. Kleingeld war lange mein bester Freund. Ja, okay, hätte es auch noch sein können. Aber durch Drehen oder Drücken gebe ich kleine bunte Kugeln oder Spielzeug aus.
2: Ach, ein Automat, Kaugummi-Automat.
0: Es ist der Kaugummi-Automat, Mist.
3: Oh,
0: hättest du ein bisschen gewartet, hättest du geschafft. Ja. Ich fand es super schwer heute.
3: Ja, extrem.
2: Ja. Vor allen Dingen, ich laufe gleich an einem vorbei.
0: Das auch noch, oh Gott.
2: Ja.
0: Wir haben ja zu Hause in Telto, finde ich ganz schön, bei mir um die Ecke gibt es einen Kunstautomaten. Da kann man so Geld reintun und da kommen kleine Kunstwerke raus.
3: Ach, wirklich?
0: Finde ich auch süß. Ja. Ja. In Telto hat das noch keiner kaputt gemacht, das hält noch. Vielleicht bis zum nächsten Mal, ja?
2: Ja, okay, vielen Dank.
0: Bis dann.
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0: Slowly. 8.53 Uhr.
1: Guten Morgen.
0: BB Radio, der Kaiser und Gerlinde Jeneke mit Frank als Ersatzmann und in der nächsten halben Stunde das, was wir kennen und lieben. Gute Musik, was entspannt Romantisches aus 2013. Tom O'Dell mit Another Love. Außerdem hat sich Kygo, super DJ, ich finde den so großartig, Ava Max geschnappt und wenn die beiden zusammen Song machen, kann es nur gut werden. Und ein aktueller Lieblingssong von euch, ganz klar, Radio Laut gleich zu Blood Running, mehr Vielfalt. Zehner, Zwanziger und die besten aktuellen Hits.
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9: Mit Frank Philipp, guten Morgen. In Brandenburg werden heute gleich mehrere Bomben aus dem Zweiten Weltkrieg gesprengt. So eine Riegelmine, die im Frankfurter Ortsteil Lossow gefunden wurde, und zwei 250-Kilobomben in einem Waldstück zwischen Borgsdorf und Oranienburg. Dort wird auch die Strecke des RE5 unterbrochen. Busse fahren als Ersatz. Nach dem schweren Straßenbahnunfall in Berlin-Lichtenberg wird heute weiter nach der Ursache gesucht. Mit einem Spezialkran wird die verunglückte Tram heute von den Schienen gehoben. Wann die Strecke wieder befahren wird, ist noch unklar. In einer Kurve war die Straßenbahn aus der Schiene gesprungen. Ein Strommast hatte dann eine Seite aufgerissen. 20 Menschen wurden verletzt. Und jetzt noch mehr aus unserer Region von unserer BB-Radio Brandenburg-Reporterin Clara Himmel.
10: Wenn das Leben von jetzt auf gleich aus den Fugen gerät, sind sie da, spenden Trost und geben Halt in schweren Stunden. Die ehrenamtlichen Einsatzkräfte der Barnimer Notfallseelsorge. Und sie suchen neue Kollegen, laden deshalb heute zu einem Infoabend nach Eberswalde. Ab 18 Uhr im ZFBK.
9: Danke, Clara. Die deutsche Fußballnationalmannschaft ist in den USA angekommen. Nach einem 8-stündigen Flug landete das Team um Bundestrainer Julian Nagelsmann in Chicago. Heute gibt es noch das erste Training, am Samstag dann ein Testspiel gegen den WM-Gastgeber USA. 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
12: Schönen guten Morgen, es ist 9 Uhr, eine Minute, es ist regnerisch, es ist ein bisschen grau, ich finde es ja wahnsinnig gemütlich. Grünow bei Prenzlau, 17 Grad im Moment. In Lübben haben wir 16, 18 Grad in Manschnow und damit sind die höchsten Temperaturen ja schon fast erreicht. Wir kriegen heute bis 21 Grad. Es wird immer mal wieder ein bisschen Regen geben können, gegen Mittag vielleicht auch ein bisschen Sonnenschein mal.
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13: Der BB-Radio-Straßenscanner zeigt an, Achtung, es gab einen Unfall. Und zwar auf der A10, dem nördlichen Berliner Ring, Richtung Dreieck Barnim. Zwischen dem Dreieck Pankow und dem Dreieck Barnim sind die linke und die mittlere Spur gesperrt. Hier sind auch Personen auf der Fahrbahn. Bitte besondere Vorsicht hier. Dann dauert es 15 Minuten länger, auch nochmal auf der A10, diesmal dem westlichen Ring, Richtung Dreieck Havelland ab Großkreuz. Und im Stadtverkehr Berlin die üblichen Verdächtigen, die A100, einmal ab der Wechsstraße, bitte 15 Minuten mehr einplanen. Und dann Richtung Süden ab dem Jakob-Kaiser-Platz 20 Minuten mehr einplanen. Wo wird geblitzt? Unter anderem auf der A2, das hat der liebe Thomas gemeldet, Richtung Berlin zwischen Lenin und Dreieck Werder. Habt ihr noch irgendwas gesehen, Staus oder Blitzer? Sagt auch gerne.

0: Bescheid. 0331 74 40 40.
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4: 9:01 Guten Morgen.
0: Guten Morgen.
4: Wir lästern nicht, wir werten nur aus. Ja? Diese Dinge, die euch an eurem Partner regelmäßig in den Wahnsinn treiben, ist ja oft nur eine Sache, die der andere nicht kann. Bei Franks Frau zum Beispiel ist Wäsche einräumen. Nee, das kann die einfach nicht,
0: sagte. Die liegt fertig davor, frisch gewaschen, frisch zusammengelegt, aber ja, in den Schrank findet sie den Weg nicht.
4: Die Frau von Olaf aus Rathenow dagegen, die kann sehr gut einräumen. Warum auch das ein totaler Beziehungsaufreger sein kann, erzählt er uns um 9:45 hier in der Show. Und jetzt geht's los mit einer geile Nummer aus Berlin. Vermutlich hat er sie hier geschrieben. Er switcht ja immer von hier und den USA. Ray Dalton, Blood Running.
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0: BB Radio, der Kaiser und Gerlinde Jeneke und Frank. Als
1: Guten
0: Ersatz
1: Morgen.
0: Für den Kaiser, der hat ein Thema mit rein in die Show gebracht. Er ist ja verheiratet.
1: Ja.
0: Eine Sache, die euer Partner nicht kann
1: und
0: es treibt euch in den Wahnsinn.
1: Sie kann nicht Wäsche zusammenlegen oder Wäsche wegräumen. Ich mache schon alles. Ich wasche und tue und sie schafft es nicht mal, die fertige Wäsche in ihren Schrank zu räumen. Macht mich wahnsinnig.
0: Macht dich wahnsinnig. Olaf aus Rathenow, hallo.
2: Ja, hallöchen.
0: Was ist es bei dir? Was kann denn deine nicht?
2: Also meine Frau kann alles. Sie ist perfekt. Aber, muss ich dazu sagen, also sie hat ja natürlich ein paar kleine Macken, ja, die mich natürlich auch sehr, sehr aufregen. Das sind so eine Sachen wie die Fernbedienung am Fernseher hinzulegen, weil es ist ja eine Fernbedienung, die kann ja auch am Tisch liegen.
1: Das ist richtig.
2: Ja. Oder, oder den Geschirrspüler einräumen. Ja. Da muss akkurat, muss alles sortiert sein. Und wenn ich den einräume, wird der ausgeräumt und neu eingeräumt.
1: Nein! Das würde mich ja wahnsinnig machen. Aber dann würde ich an deiner Stelle gar nichts mehr einräumen. Soll sie es doch gleich machen.
2: Ja, also man lernt mit der Zeit, man muss sich einfach dumm stellen, dann schafft Freizeit.
1: Richtig.
0: So, ich finde, das ist ein gutes Schlusswort für dieses Gespräch, Olaf. Aber du bist natürlich trotzdem schwerst verliebt.
2: Na,
0: immer
2: natürlich.
0: Noch.
2: Meine Frau ist das absolute Beste, was mir je passiert ist.
0: Ach, ist das schön. Also diese eine Sache, die der Partner nicht kann, die euch in den Wahnsinn treibt, heute Morgen in der Show. Erstmal dir, Olaf, vielen Dank. Liebe Grüße an die gute Frau. Und ihr sagt uns Bescheid, was bei euch ist. 0331 74 40 40.

0: klingt höher als ich, wenn ich auf ein Lego trete. Also wie schaffen die das? Fragt man sich.
1: Das ist eine gute Frage, ja.
0: 9 Uhr und 22 Minuten BB Radio. Der Kaiser und Gerlinde Jenicke mit Frank.
2: Wunderschön.
0: Als Ersatzmank.
1: Monk? Affe?
2: Als Ersatzaffe?
0: Als Ersatzmonkey. Als Ersatzmann für diese Woche. Gleich was ganz Neues für eure Ohren. Tolles Duo, Miles Smith und Drive Safe. Außerdem Gautier mit dem Welthit. Also 2,5 Milliarden Klicks auf YouTube, würde man sagen. Das ist wahrscheinlich ein Welthit. Und Don't Be So Shy. Aus den Zehnern. 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
12: Mit Frank Philipp. Guten Morgen. Das Unternehmen Flixbus und der BER bauen den Hauptstadtflughafen zum Fernbusbahnhof aus. Mit neuen Direktverbindungen und kürzeren Taktungen. Über 150 Busse werden künftig täglich hier Stopp machen und dann zur Ostsee oder ins Erzgebirge fahren. Die deutsche Fußballnationalmannschaft ist in den USA angekommen. Heute gibt es noch das erste Training, am Samstag dann ein Testspiel gegen den WM-Gastgeber USA.
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12: Nachdem es in Treuenbrietzen zum zweiten Mal kurz hintereinander in einer alten Lagerhalle gebrannt hat, kontrolliert die Feuerwehr jetzt das Gelände auf Glutnester. Am Sonntag und am gestrigen Dienstag hatte die Halle mit Müll gebrannt. Die B102 und auch eine Bahnstrecke mussten deswegen zeitweise gesperrt werden. Potsdam wird sich in Sachen Stadthaushalt künftig Hilfe von Beraterprofis holen. Ziel ist es, trotz knapper werdender Einnahmen die Planungen zu optimieren, Investitionen zu steuern und durch die Modernisierung der Verwaltung handlungsfähig zu bleiben. Die Vorschläge sollen bereits für die Planung 27-28 berücksichtigt werden. 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
0: Für ganz Brandenburg und Berlin zuverlässig und genau. Guten Morgen hier bei uns im Speckgürtel in Potsdam und in Berlin. Bis 21 Grad heute in Oranienburg, Zeuthen, Hennigsdorf. Es ist relativ grau und regnerisch, vielleicht zwischendurch ein bisschen Sonne möglich. 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
14: 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Größtes Problem immer noch aktuell auf der A10, dem nördlichen Ring Richtung Dreieck Barnim. Zwischen Dreieck Pankow und dem Dreieck Barnim gab es einen Unfall. Deswegen sind die linke und mittlere Spur gesperrt. Hier heißt es natürlich ordentlich anstehen. Dann heißt es auch anstehen auf der A115 Richtung Berlin ab Kleinmachnow. Aktuell sind das hier noch 25 Minuten, die ihr länger braucht. Und im Stadtverkehr Berlin dauert es 15 bis 20 Minuten länger auf der A100. Einmal Richtung Berlin ab der Beckstraße und einmal Richtung Süden ab dem Jakob-Kaiser-Platz. Geblitzt wird auf der B1 Richtung Seelo in Manschnow. Habt ihr noch irgendwas gesehen, Staus oder Blitzer? Bitte melden per Anruf oder WhatsApp 0331 74 40 40.
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17: Guten Morgen!
0: Ja, 9:30 Uhr. Es ist ein schöner guten Morgen. Ein Date mit der Plattenbauprinzessin habt ihr gleich hier bei uns. Cindy aus Marzahn, die ist am Start für euch mit den besten Comedians Deutschlands. Außerdem, und das ist noch fast schöner, schenken wir euch Tickets für den Quatsch Comedy Club.
14: Ja!
0: Um 3.
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0: 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Schönen guten Morgen. Es ist Mittwoch und wenn ihr Lust auf richtig geile Live-Comedy habt, dann seid ihr herzlich eingeladen in den Quatsch-Comedy-Club in Berlin morgen Abend. Hier könnt ihr ab 20 Uhr sehr viel Spaß haben. Wir haben einen Tisch reserviert für 4 Personen. Das heißt, ihr sucht euch noch 3 zusammen und dann habt ihr eine gute Zeit. 0331 74 40 40. Teilnahmebedingungen auf bbradio.de. Wir lieben den Quatsch-Comedy-Club. Da treten sehr tolle Leute auf, wie zum Beispiel auch Cindy aus Marzahn.
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3: Ich muss mal eins sagen, bin ich die Einzige, die Kinder anstrengend findet? Jetzt mal manchmal, oder? Ich verstehe euch alle wieder, das ist schön und Pubertät, aber mir gehen Kinder manchmal auf den Sack. Die wollen mal zu essen. Ich werde ständig gefragt, ob ich noch schwanger bin. Ich sage, ich kann... Auf dem Rücken hätte ich Platz, verstehst du? Ich wollte eigentlich was ganz anderes. Ich muss das mal kurz klären. Ich bin nicht schwanger, falls du mal, ich möchte das auch nicht. Eine Schwangerschaft. Heißhungerattacken brauche ich nicht. Verstehst du? Ich esse auch so Gewürzgurke mit Schlagsahne und noch ein Omelett. Und Kassler oben drauf. Ich kann das nicht, denn stell mal vor, du musst ja das Kind, das tragen die alle vorne in diesem Tuch. Was muss ich holen? Spannbettlaken, aber. Denn wohne ich im 4. Stock, ich müsste das ja auch die ganze Zeit mit mir hoch und runter schleppen. Und du brauchst ja auch immer einen, der dafür sorgt, dass du ihn kriegst. Und da bin ich jetzt einfach da, um zu fragen, weil... Nee, ich hab ja keinen Bock mehr auf... Das Einzige, was ich nur noch kann, ist ein Handstand und du lässt einen Rinnen hängen, du drehst... Ich will das nicht mehr.
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1: Einen schönen Mittwoch für euch. Es ist gleich 10 Uhr am Vormittag.
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3: Mit Frank Philipp, guten Morgen. In Brandenburg werden heute gleich mehrere Bomben aus dem Zweiten Weltkrieg gesprengt. So eine Riegelmine, die im Frankfurter Ortsteil Lossow gefunden wurde, und zwei 250-Kilo-Bomben in einem Waldstück zwischen Borgsdorf und Oranienburg. Dort wird auch die Strecke des RE5 unterbrochen. Busse fahren als Ersatz. Nach dem schweren Straßenbahnunfall in Berlin-Lichtenberg wird heute weiter nach der Ursache gesucht. Mit einem Spezialkran wird die verunglückte Tram heute von den Schienen gehoben. Wann die Strecke wieder befahren wird, ist noch unklar. In einer Kurve war die Straßenbahn aus der Schiene gesprungen. Ein Strommast hatte dann eine Seite aufgerissen. 20 Menschen wurden verletzt. Und jetzt noch mehr aus unserer Region von unserer BB-Radio Brandenburg-Reporterin Clara Himmel.
4: Wenn das Leben von jetzt auf gleich aus den Fugen gerät, sind sie da, spenden Trost und geben Halt in schweren Stunden. Die ehrenamtlichen Einsatzkräfte der Barnimer Notfallseelsorge. Und sie suchen neue Kollegen, laden deshalb heute zu einem Infoabend nach Eberswalde. Ab 18 Uhr im ZFBK.
3: Danke, Clara. Die deutsche Fußballnationalmannschaft ist in den USA angekommen. Nach einem 8-stündigen Flug landete das Team um Bundestrainer Julian Nagelsmann in Chicago. Heute gibt es noch das erste Training, am Samstag dann ein Testspiel gegen den WM-Gastgeber USA. 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
1: Heute am Mittwoch mit dicken Wolken, immer wieder auch mit Regen, der zieht so durch von Westen nach Osten. Und vor allem heute Abend sind vereinzelt auch nochmal Gewitter mit dabei, bei bis zu 21 Grad. Morgen starten wir trocken in den Donnerstag, auch nachmittags wird es dann wieder nass, zum Teil sogar mit Sturmböen, auch da wieder Gewitter möglich. Wärmer als heute mit bis zu 25 Grad.
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1: Der BB-Radio Straßenscanner zeigt auf der A10, dem nördlichen Berliner Ring Richtung Dreieck Barnim, zwischen Dreieck Pankow und Dreieck Barnim, 20 Minuten plus, da hat es einen Unfall gegeben. Auf der A12 Richtung Frankfurt-Oder zwischen Storkow und Fürstenwalde-West 15 Minuten mehr. Und dann haben wir im Stadtverkehr Berlin A100 Richtung Norden, Abwegstraße 15 Minuten plus. Ein aktueller Blitzer steht auf der A13 Richtung Berlin zwischen Bronco und Karlau. Und wenn ihr noch was gesehen habt, Staus, Blitzer, meldet euch gerne. Nummer zu uns ist die 0331 74 40 40 und kommt gut an.
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1: Ich will jetzt hier nicht den Spielverderber machen, aber als ich heute Morgen wach geworden bin, so 5:45 hat mein Wecker geklingelt. Es hat geregnet, ich habe sofort gehört, ich war so geil. Weil ganz ehrlich, das Auto ist dreckig, es ist staubig, mein Heuschnupfen ist on fire, ja. Und ich war so, ey, der Regen, der muss sich jetzt mal ein bisschen aufräumen. Wir machen auf jeden Fall mit einer Playlist weiter, die, auch wenn es euch nicht so gut gefällt mit dem Regen, für gute Laune sorgt. Nämlich gleich hier mit David Guetta und Sia und einem ihrer richtig coolen Hits. Und davor gibt's jetzt hier Beats von alle Farben.
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0: Was ist das bitte für eine Party? Hier ist BB Radio mit Ida, wo auf der Gästeliste so ganz easy Namen gedroppt werden wie Elton John, Madonna, Mick Jagger. Ja, und das sind einfach wirklich nur die ganz normalen Gäste. Dua Lipa heiratet diese Woche. Ab Freitag geht's los auf Sizilien, Palermo. Da wird die Stadt quasi 3 Tage lang lahmgelegt wegen Sicherheitsvorkehrungen und so. Was ich mich frage, wenn die Leute schon auf deiner normalen Gästeliste sind, wen engagiert man dann noch als Hochzeitssänger? Also, oder die machen so ein bisschen, dass dann einfach alle zusammen im Chor singen. Auch sehr krass. Dua Lipa höchstpersönlich haben wir hier gleich mit dabei im BB Radio mehr Musikversprechen. Auch da mit ganz viel Begleitung von so einem ganzen Orchester. Love Again mag ich sehr gerne. Wir haben Sommersound, wenn schon die Sonne gerade nicht so scheint, mit Sunroof. Und ganz frisch bei uns Kaigo und Khalid, Save My Love. Alles gleich hier.
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0: 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Heute meistens mit dicken Wolken. Von Westen nach Osten zieht Regen durch. Und heute Abend sind vereinzelt Gewitter mit dabei bei bis zu 21 Grad. Morgen ist es zwar wieder wärmer mit bis zu 25 Grad, aber auch da wird es nachmittags nass. Und da sind auch Gewitter, zum Teil mit Sturmböen dabei.
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0: Der BB-Radio Straßenscanner zeigt auf der A10 nördlicher Berliner Ring Richtung Dreieck Barnim zwischen Dreieck Pankow und Dreieck Barnim 10 Minuten plus nach einem Unfall. Auf der A12 Richtung Frankfurt-Oder wird gebaut zwischen Storkow und Fürstenwalde West 15 Minuten mehr. Und im Stadtverkehr Berlin auf der A100 Richtung Süden ab Jakob-Kaiser-Platz 10 Minuten plus, Richtung Norden ab Wegstraße genauso. Es blitzt auf der B198 Richtung Groß-Zieten, Höhe Klein-Zieten. Und wenn ihr noch was seht, Staus, Blitzer, na dann sagt uns Bescheid. Nummer zu uns ist die 0331 74 40 40. Kommt gut und sicher an.
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Bei den besten aktuellen Hits jetzt Kaigo und Khalid. Kaigo ist bekannt für seine Musikrichtung. Das ist Tropical House, ja. Und wie ist es in den Tropen? Genau wie hier heute. Warm, aber eben auch sehr nass. Passt also perfekt. Hier von den beiden Save My Love.

0: RBB Radio um kurz vor 11 mit guten Nachrichten für die Anwohner in Lossow, also Frankfurt-Oder. Da konnte nämlich die Mine gesprengt werden. Das heißt, da sind jetzt alle Einschränkungen aufgehoben. Alle dürfen wieder nach Hause. In Borgsdorf Nord und Oranienburg Süd, da sind ja auch 3000 Menschen, die gerade nicht nach Hause dürfen. Da läuft nämlich die Sprengung noch. Also wir halten euch natürlich auf dem Laufenden. Gleich hier wieder in den RBB Radio Nachrichten um voll. Auch nochmal alles weitere dazu. Und danach geht's ihr weiter mit unserer Playlist mit 10ern, 20ern und den besten aktuellen Hit. Wir haben die Jungs von Maroon 5 mit Boygroup Sound oder auch Taylor Swift mit einem ihrer größten Hits. Das ist mehr Vielfalt bei RBB Radio.
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11: Es ist 11 Uhr am Mittwoch.
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13: Mit Frank Philipp, guten Morgen. In Brandenburg werden heute gleich mehrere Bomben aus dem Zweiten Weltkrieg gesprengt. So eine Riegelmine, die im Frankfurter Ortsteil Lossow gefunden wurde, und zwei 250-Kilobomben in einem Waldstück zwischen Borgsdorf und Oranienburg. Dort wird auch die Strecke des RE5 unterbrochen. Busse fahren als Ersatz. Nach dem schweren Straßenbahnunfall in Berlin-Lichtenberg wird heute weiter nach der Ursache gesucht. Mit einem Spezialkran wird die verunglückte Tram heute von den Schienen gehoben. Wann die Strecke wieder befahren wird, ist noch unklar. In einer Kurve war die Straßenbahn aus der Schiene gesprungen. Ein Strommast hatte dann eine Seite aufgerissen. 20 Menschen wurden verletzt. Und jetzt noch mehr aus unserer Region von unserer BB Radio Brandenburg-Reporterin Clara Himmel.
14: Wenn das Leben von jetzt auf gleich aus den Fugen gerät, sind sie da, spenden Trost und geben Halt in schweren Stunden. Die ehrenamtlichen Einsatzkräfte der Barnimer Notfallseelsorge. Und sie suchen neue Kollegen, laden deshalb heute zu einem Infoabend nach Eberswalde. Ab 18 Uhr im ZFBK.
13: Danke, Clara. Die deutsche Fußballnationalmannschaft ist in den USA angekommen. Nach einem 8-stündigen Flug landete das Team um Bundestrainer Julian Nagelsmann in Chicago. Heute gibt es noch das erste Training, am Samstag dann ein Testspiel gegen den WM-Gastgeber USA. 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
15: Heute am Mittwoch, Anfang Juni, fühlt sich fast ein bisschen herbstlich an. Also nicht von den Temperaturen da bis zu 21 Grad, aber dicke Wolken. Es zieht Regen durch von Westen nach Osten. Vereinzelt Gewitter, vor allem heute Abend. Ich muss sagen, ich finde es gut. Ich freue mich über ein bisschen Abkühlung. Morgen wird es dann schon wieder wärmer bei bis zu 25 Grad. Da vor allem nachmittags auch wieder Regen und Gewitter und zum Teil auch Sturmböen.
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15: Der BB-Radio-Straßenscanner zeigt auf der A12 Richtung Frankfurt-Oder zwischen Storkow und Fürstenwalde-West 15 Minuten Baustellenstau. Im Stadtverkehr Berlin A100 Richtung Norden, ab Enzbrucker Platz 10 Minuten mehr. Und es blitzt auf der B2 Richtung Belitz, kurz hinter Sedin. Wenn ihr noch was habt, Staus, Blitzer, na dann meldet euch. Nummer zu uns ist die 0331 74 40 40. Ruft einfach an oder schickt eine WhatsApp.
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1: Ja, und heute kann man mal wieder richtig gut Auto fahren, ohne zu schwitzen. Ich muss auch sagen, meinem Hund Steve gefällt das auch sehr gut, dass es heute nicht so warm ist, ne? Wobei, der chillt hier eigentlich eh mal den ganzen Tag sehr entspannt. Ich hoffe, ihr habt einen schönen Mittwoch bisher. Wir sind hier bei euch gleich mit einem ESC-Gewinnersong. Euphoria von Loreen, eine Schwedin. Und hier gibt's vorher das deutsche Kamerad mit Hug Yourself.
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0: gibt doch kaum was Besseres als Taylor Swift am Vormittag. Hier ist BB Radio mit Ida. Wobei doch, ich mag ja Taylor Swift, deswegen mag ich die auch gerne morgens oder nachmittags oder abends. Aber keine Sorge, bei uns in der Playlist gibt es natürlich noch viel mehr. Nämlich das gleich das BB Radio mehr Musikversprechen. Das ist eine halbe Stunde Musik ohne Unterbrechung. Und da haben wir auch Megastars dabei wie Lady Gaga oder Harry Styles. Newcomer wie Olivia Dean, DJs, We Lost Frequencies. Alles gleich.
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0: Es können ja verschiedene Gefühle zu einem Thema gleichzeitig existieren. Zum Beispiel kann Schwangerschaft und Muttersein für eine Frau das absolut Schönste und Erfüllendste auf der Welt sein. 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
0: 125 Jahre Niederbarnimer Eisenbahn. Das wird am Samstag groß gefeiert. Beim Tag der offenen Tore bekommt ihr exklusive Einblicke in das Betriebsgelände und die Werkstatt in Wandlitz. Es gibt Sonderfahrten mit dem Dampfzug und buntes Bühnenprogramm. Freut euch auf handgemachte Musik aus der Region, Partyhits von den Bird Dogs und viele Mitmachaktionen für Kinder. Am Samstag von 10 bis 17 Uhr. Mehr Infos auf neb.de.
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0: 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Mit dicken Wolken heute. Es zieht Regen durch, so grob von Westen nach Osten. Und heute Abend kommen auch nochmal Gewitter dazu. Das Ganze bei bis zu 21 Grad. Morgen ist es zwar wieder wärmer mit bis zu 25 Grad, wird aber so ein bisschen tropisch, ja, weil auch da wird es nachmittags wieder nass. Zum Teil sind auch Gewitter und Sturmböen dabei.
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0: 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Auf der A12 Richtung Frankfurt-Oder zwischen Storkow und Fürstenwalde-Ost braucht ihr 20 Minuten länger wegen Bauarbeiten. Im Stadtverkehr Berlin auf der A100 Richtung Norden ab Innsbrucker Platz 10 Minuten plus. Und es blitzt auf der A2 Richtung Berlin zwischen Lenin und Dreieck Werder. Wenn ihr jetzt noch was habt, Stau, ein Blitzer, gerne melden. Nummer zu uns ist die 0331 74 40 40. Kommt gut und vor allem sicher an. 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

bisschen witzig, auch ein bisschen niedlich. Hier ist BB Radio mit Ida und bald startet ja die Fußball-WM. Und ehemalige Weltmeisterfußballer sind jetzt ganz frisch auf TikTok und versuchen sich da. Also Philipp Lahm habe ich schon entdeckt, Benedikt Höwedes. Fang jetzt an, da Videos hochzuladen. Ich meine, ich check's ja. Es ist natürlich ein sehr guter Zeitpunkt, Follower abzugreifen und natürlich auch Wissen zu teilen. Aber ich sag mal so, die sind jetzt noch nicht so ganz natürlich auf der Plattform unterwegs. Wenn es euch interessiert, müsst ihr euch mal anschauen.

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Hier ist BB Radio am Mittwoch. Und es gibt ja so Tage, da wird die To-Do-Liste irgendwie gefühlt immer nur länger und nicht kürzer. Wir sind bei euch, bei eurem Arbeitstag, mit den besten aktuellen Hits hier in der Playlist. Jetzt mal was ganz Entspanntes, ja, nicht stressen lassen. Hier ist American Girls von Harry Styles.

0: 11.53 Uhr. Hier ist BB Radio am Mittwochvormittag und von uns gibt's auch ab 12 hier weiter mehr Vielfalt. Wir haben Zehner dabei, ja, zum Beispiel von den Rockern von One Republic, hier aber mal sehr, sehr sanft. Aus den 20ern Offenbach am Start mit so einer kleinen Englischübung. Head, Shoulders, Knees and Toes für dieses Kinderlied, vielleicht kennt ihr es auch. Und was ganz Aktuelles kommt von Michael Schulte, gleich.
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3: Es ist gleich 12 Uhr am Mittwoch.
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5: Mit Frank Philipp, guten Tag. Um die Energieversorgung geht es heute in Cottbus. Die Energiebranche trifft sich zum Brandenburger Energietag. Themen sind unter anderem der Netzausbau, die Versorgungssicherheit im Land und die erneuerbaren Energien. Dazu reden Experten mit Politikern, Wissenschaftlern und Unternehmern. Nach dem schweren Straßenbahnunfall in Berlin-Lichtenberg ist die verunglückte Straßenbahn abtransportiert worden. Die Schienen an der Unglücksstelle werden heute untersucht. Wann die Strecke wieder befahren wird, ist noch unklar. In einer Kurve war die Tram aus den Schienen gesprungen, 20 Menschen wurden dabei verletzt. Eltern von Kita-Kindern müssen demnächst in Brandenburg tiefer in die Tasche greifen. Die Kosten für das Kita-Essen werden durch das Land neu berechnet und sollen an die Preise des Schulessens angeglichen werden, das schreibt die BZ Berlin. Auch die beitragsfreie Kita-Betreuung in Brandenburg wackelt, da das Land sparen muss. 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
3: Heute am Mittwoch mit Temperaturen zwischen 19 und 21 Grad. Wir haben dicke Wolken dabei. Es zieht auch Regen durch von Westen nach Osten. Und heute Abend sind dann in Westen Brandenburgs vereinzelt Gewitter möglich. Morgen ist es wieder wärmer bis zu 25 Grad. Aber auch da wird es vor allem nachmittags nass. Und auch da sind Gewitter zum Teil mit Sturmböen dabei.
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3: Der BB-Radio Straßenscanner zeigt uns auf der A12 Richtung Frankfurt-Oder zwischen Storkow und Fürstenwalde-Ost 15 Minuten Baustellenstau. Im Stadtverkehr Berlin haben wir auf der A100 Richtung Norden ab Innsbrucker Platz 10 Minuten plus. Und es blitzt auf der A10, dem nördlichen Berliner Ring Richtung Dreieck Havelland, kurz hinter Oberkrämer. Wenn ihr jetzt noch was seht, Staus oder Blitzer, dann sagt uns gerne Bescheid. Nummer zu uns ist die 0331 74 40 40 und kommt gut und sicher an.
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3: Und es ist Wahnsinn, wie schnell das Jahr immer vorbeigeht. Ich meine, es ist der 3. Juni, aber heute in 5 Wochen ist einfach schon der letzte Schultag vor den Sommerferien. Das ist doch krass. Ich hoffe, ihr habt einen schönen Mittwoch. Gleich hier mit Michael Schulte, 5 AM, was ganz Aktuelles. Und dafür gibt's hier Pop von Leonie.
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0: 12.15 Uhr. Hier ist BB Radio. Wir machen weiter mit 10 Hits am Stück. Im BB Radio mehr Musikversprechen. Mit dabei, ich muss sagen, es ist mein liebster Sommerhit. Die Glass Animals mit Heatwaves. Das klingt einfach, wie sich so eine richtig lange Sommernacht anfühlt, wenn man mit Freunden zusammensitzt und es wird irgendwie immer später, aber ist auch egal, weil man hat im besten Fall am nächsten Tag frei und genießt einfach das Leben. Wir haben außerdem so einen Ibiza-Sound, war noch nie auf Ibiza, aber stelle ich mir vor, dass es da in den Clubs klingt. Save Me Tonight und was mit ganz viel Emotionen von Miley Cyrus. Alles gleich.
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0: 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Temperaturen heute maximal zwischen 19 und 21 Grad. Wir haben von Westen nach Osten Regenschauer, die durchziehen. Vor allem heute Abend im Westen Brandenburgs auch vereinzelt mal Gewitter. Morgen, da starten wir noch trocken. Nachmittags wird es dann ungemütlich. Auch da Regen dabei, Gewitter, zum Teil sogar Sturmböen und Hagel bei bis zu 25 Grad.
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0: 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Auf der A12 Richtung Frankfurt-Oder zwischen Storkow und Fürstenwalde-West braucht ihr 20 Minuten länger. Im Stadtverkehr Berlin 100 Richtung Norden, ab Innsbrucker Platz, 10 Minuten plus. Und dann haben wir noch eine aktuelle Meldung von euch bekommen, ganz frisch.
23: Hi, ich bin Vanessa und der Laser steht zwischen Falkensee und Dalgo-Döberitz auf der Potsdamer Straße, kurz vorm Havelpark.
0: Vielen lieben Dank. Ihr könnt euch auch gerne jederzeit melden mit Staus oder Blitzern. Nummer zu uns ist die 0331 74 40 40. 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

Hier ist BB Radio und das finde ich so, so cool. Azubis aus der Region werden gesucht als neue Gesichter für die IHK-Ausbildungskampagne Jetzt lernen können. Dafür müssen die Azubis im ersten Layer sein und volljährig und dann sollen die halt für ihren Beruf richtig Werbung machen bei Social Media, also TikTok oder auf Plakaten. Bewerben könnt ihr euch direkt bei der IHK bis zum 14. Juni. Vielleicht ist das ja was für euch oder für eure Kids oder Nichten, Neffen, Kollegen.

Mit BB Radio geht's durch den Mittwoch und mit den besten aktuellen Hits. Hier mit so einer Frau, Olivia Dean heißt sie, die nicht nur gerade in den Singlecharts unterwegs ist, sondern auch mit ihrem frischen Album The Art of Loving bei uns auf Platz.

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1: Es ist 13 Uhr am Mittwoch.
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3: Mit Markus Roder. Guten Tag. Die Energieversorgung der Zukunft ist heute Thema in Cottbus. Die Energiebranche trifft sich zum Brandenburger Energietag. Themen sind der weitere Netzausbau, die Versorgungssicherheit und erneuerbare Energien. Dazu sprechen Experten mit Politikern, Wissenschaftlern und Unternehmern. Nach dem schweren Straßenbahnunfall in Berlin-Lichtenberg ist die verunglückte Straßenbahn abtransportiert worden. Die Schienen an der Unglücksstelle werden heute noch untersucht. Wann die Strecke wieder befahren werden kann, ist noch unklar. Die Tram war in einer Kurve aus den Schienen gesprungen. 20 Menschen wurden verletzt. Eltern von Kita-Kindern müssen in Brandenburg wohl bald tiefer in die Tasche greifen. Die Kosten für das Kita-Essen werden durch das Land neu berechnet und sollen an die Preise des Schulessens angeglichen werden, schreibt die BZ. Auch die beitragsfreie Kita-Betreuung in Brandenburg wackelt, weil das Land sparen muss. 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
1: Es ist grau heute mit Temperaturen zwischen 19 und 21 Grad. Nicht nur 9, das war ein Versprecher. Es zieht außerdem Regen durch von Westen nach Osten. Vor allem heute Abend, dann im Westen Brandenburgs auch nochmal vereinzelt Gewitter. Morgen wird es wieder wärmer, bis zu 25 Grad. Auch da wird es aber nachmittags wieder nass und zum Teil sind sogar Sturmböen dabei.
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1: Der BB-Radio-Straßenscanner zeigt auf der A10, dem östlichen Berliner Ring Richtung Dreieck Spreeau, ab Freienbrink Nord 20 Minuten plus. Da ist einer liegen geblieben, hat uns Holger gemeldet. Besten Dank. A12 Richtung Frankfurt-Oder zwischen Storkow und Fürstenwalde Ost, 10 Minuten Baustellenstau. Und dann im Stadtverkehr Berlin auf der A100 Richtung Norden, Abwegstraße, 10 Minuten mehr. Außerdem eine aktuelle Meldung von euch.
4: Hi, ich bin Vanessa und der Laser steht zwischen Falkensee und Dalgo-Döberitz auf der Potsdamer Straße, kurz vorm Havelpark.
1: Vielen Dank. Habt ihr noch was? Auch gerne melden. Eine WhatsApp oder einen Anruf an die 0331 74 40 40 ist der Weg zu uns.
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1: So, und ich bin ganz ehrlich, ich habe gerade irgendwie einen Knick im Kopf. Ich glaube, es liegt daran, dass ich gestern wieder nicht schlafen konnte. Ich lag im Bett, ich war müde und dann war die Nase zu. Wieso ist das so? Man legt sich hin, die Nase ist zu, als wenn man irgendwie so eine Wasserflasche und wenn man sich hinlegt, wird es alles anders verteilt. Naja, jetzt vermutlich bei euch auch keine Zeit zum Schlafen, sondern zum Weiterarbeiten. Hier gleich mit Power Sound von Madgen und das ist Dance von Austis. Hier ist Electrified.
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0: 13.16 Uhr, BB Radio ist an und es ist gleich Zeit fürs nächste BB Radio mehr Musikversprechen. Da begleiten wir euch weiterhin mit einer halben Stunde Musik nonstop durch diesen Mittwoch. Und da haben wir sehr, sehr schöne Sachen mit dabei. Beispielsweise Lady Gaga mit einem ihrer ganz großen Hits. Quasi von ihren Anfängen, aber ich finde, das sind einfach alles Banger. Wir haben außerdem Taylor Swift, Ed Sheeran, Will.i.am und Britney Spears. Also jede Menge Vielfalt.
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0: 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Mit Temperaturen heute zwischen 19 und 21 Grad, oft mit dicken Wolken und es zieht Regen durch. Heute Abend gibt es vereinzelt sogar Gewitter, vor allem im Westen Brandenburgs. Morgen geht es dann trocken rein in den Tag, nachmittags wird es wieder nass und auch ungemütlich. Mit Gewitter, auch Hagel oder Sturmböen sind da mal dabei, bei bis zu 25 Grad.
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0: Der BB-Radio-Straßenscanner zeigt auf der A10, dem östlichen Berliner Ring Richtung Dreieck Spreeau, ab Freienbrink Nord 20 Minuten plus, hat uns Holger gemeldet. Vielen lieben Dank. Dann im Stadtverkehr Berlin, 100 Richtung Norden ab Innsbrucker Platz, 10 Minuten mehr, Richtung Süden ab Jakob-Kaiser-Platz genauso. Und es wird außerdem auch geblitzt auf der B102 Richtung Treuenbrietzen, Höhe Altes Lager. Habt ihr noch was? Ein Stau, ein Blitzer? Dann meldet euch bei uns. Nummer ist die 0331 74 40 40. Ruft einfach an oder schickt eine WhatsApp.
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Es gibt Leute, die sind so krass. Da weiß ich wirklich nicht mehr, was ich sagen soll. Hier ist BB-Radio mit Ida und es geht um Joyce Hübner. Weiß ich nicht, ob ihr schon mitbekommen habt, die Berlinerin hat einen Laufweltrekord aufgestellt. Und zwar hat sie ihren 367. Marathon direkt nacheinander an 367 Tagen gelaufen. Das hat vorher noch keine andere Frau geschafft. Das ist doch unfassbar. Und vor allem will sie noch weitermachen, bis sie fast 500 geschafft hat. Krass. Ich gehe mal eine Runde spazieren.

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B-Radio durch den Mittwoch, vielleicht für euch schon auf dem Weg von der Frühschicht nach Hause. Und das hier ist so ein perfekter Autofahrsong. Fröhlich, klingt auch einfach nach Fenster runter und lauten Mitsingen. Hier ist Drive Safe bei den besten aktuellen Hits jetzt von Matt Smith und Neil Horan.

0: Gleich ist es zwei. Ihr hört BB-Radio mit Ida und natürlich mit mehr Vielfalt in unserer Playlist. Wir haben aus den 10ern ab 2 hier zum Beispiel Alexandra Stan mit dabei, aus den 20ern Michael Schulte und aus des im Mix, was Aktuelles, kommt von Dermot Kennedy mit ganz viel Gefühl. Bis gleich.
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0: Es ist 14 Uhr am Mittwoch.
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22: Mit Markus Roder. Guten Tag. Tausende Autofahrer bekommen es täglich zu spüren. Cottbus und Brandenburg an der Havel haben die meisten Holperpisten im ganzen Land. Nach Angaben der Landesregierung sind in Cottbus rund 97% der Straßen marode. In Brandenburg an der Havel sind es rund 84%.

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1: Heute mit 19 bis 21 Grad maximal und dicken Wolken. Es zieht außerdem mal Regen durch und heute Abend gibt es vereinzelt Gewitter im Westen Brandenburgs. Morgen sind wieder bis zu 25 Grad drin. Vor allem nachmittags wird es aber auch wieder nass. Und auch Gewitter sind wieder möglich, zum Teil mit Hagel oder auch Sturmböen.
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1: Der BB-Radio Straßenscanner zeigt auf der 115 Richtung Berlin Abklein-Machno 10 Minuten plus. Stadtverkehr Berlin 100 Richtung Norden ab Innsbrucker Platz auch 10 Minuten mehr. Und es blitzt auf der B101 Richtung Jüterbock Höhe Luckenwalde. Habt ihr noch was? Staus oder Blitzer? Dann meldet euch gerne. Nummer zu uns ist die 0331 74 40 40. Gute Fahrt!
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1: Ja, es haben vielleicht alle anderen Hunde oder auch Katzenbesitzer von euch, auch schon gemerkt, dass jetzt wieder die Grannen überall unterwegs sind. Das sind ja so diese, Faden-Borsten-Dinger von Getreide, die sich sehr, sehr gerne ins Fell setzen und da so richtig reinwandern. Also ich musste meinen Hund Steve gestern schon richtig untersuchen, dass ich nichts übersehe. Wir haben für euch auf jeden Fall hier wieder eine Playlist zusammengestellt, auch bei nervigeren Aufgaben. Sorgt die für gute Laune. Zum Beispiel gleich Michael Schulte und Austis mit Half of My Heart oder auch hier Funeral mit ganz großen Gefühlen.
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0: 14.16 Uhr. Hallo, hier ist BB Radio mit Ida und gleich wieder mit einer halben Stunde Musik ohne Unterbrechung im BB Radio. Mehr Musikversprechen. Mit dabei haben wir zum Beispiel einen Song, der, glaube ich, diesen Sommer wieder hoch und runter gespielt wird. Es ist ja dann wieder Hochzeitssaison und ist so ein Klassiker dafür, Marry You von Bruno Mars. Wir haben außerdem aber auch ganz frische Sachen, Save My Love zum Beispiel, so ein bisschen tropisch, oder auch Beats. Licke Lee ist da ganz vorne mit dabei. Alle gleich hier.
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0: 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Heute mal durchatmen bei 19 bis 21 Grad. Es sind oft dicke Wolken zu sehen. Auch ein bisschen Regen gibt's noch. Und gegen Abend vereinzelt Gewitter, vor allem im Westen Brandenburgs. Morgen kommt dann nachmittags wieder Regen. Auch da sind Gewitter, Hagel oder auch Sturmböen möglich. Bei bis zu 25 Grad. 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
0: 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A12 Richtung Berlin zwischen Briesen und Fürstenwalde Ost, 15 Minuten Baustellenstau. Auf der A115 Richtung Berlin ab Kleinmachnow, 10 Minuten Baustellenstau. Und im Stadtverkehr Berlin, A100 Richtung Norden ab Hohenzollern-Damm, 15 Minuten plus. Es blitzt auf der B246 in Belitz, wenn ihr Richtung Brück unterwegs seid. Und wenn ihr noch was seht, Staus, Blitzer, gerne melden. Nummer zu uns ist die 0331 74 40 40. Gute Fahrt! 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

Der Sommerurlaub ist für viele in Brandenburg und Berlin ja noch ein bisschen hin. Hier ist BB Radio mit den besten aktuellen Hits. Können wir jetzt aber uns schon mal warm hören, damit er dann richtig sitzt. Save My Love ist nämlich perfekt für laue Sommerabende von Kaigo und Khalid.

BB Radio mit Ida am Mittwoch. Vielleicht kennt ihr das auch. Diese Sachen, die man Monate vor sich herschiebt und am Ende dauern sie dann ungefähr 3 Minuten. Bei mir ist es, mein Fahrradsattel ist kaputt. Ich müsste also mir einfach mal irgendwo einen neuen Fahrradsattel kaufen, den wechseln. Ich habe schon eine Freundin gefragt. Die weiß, wie es geht, die hat Werkzeug. Also es ist quasi schon gemacht. Das Einzige, was ich nicht mache, ist diesen Fahrradsattel besorgen. Also, was auch immer es bei euch sein mag, wir packen es jetzt an. Und dazu gibt es hier Kamerad bei BB Radio.

0: Hier ist BB Radio, gleich drei. Heute übernimmt hier mein Kollege Cosmo für euch. Richtung Feierabend geht's damit mehr Vielfalt bei uns in der Playlist. 10er, 20er und die besten aktuellen Hits. Zum Beispiel mit Rock von den Imagine Dragons, mit Dance von Stromae oder auch mit aktuellem Pop. Alex Warren mit Fever Dream gleich hier als nächstes. Und wenn ihr mögt, hören wir uns hier morgen wieder ab 10. Bis dahin, habt noch einen schönen Tag.
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8: Mit Markus Roder. Guten Tag. Tausende Autofahrer bekommen es täglich zu spüren. Cottbus und Brandenburg an der Havel haben die meisten Holperpisten im ganzen Land. Nach Angaben der Landesregierung sind in Cottbus rund 97% der Straßen marode. In Brandenburg-Havel sind es rund 84%. Unter den Landkreisen ist die Prignitz der traurige Spitzenreiter. Hier sind fast 60% der Straßen in sehr schlechtem Zustand. Für tausende Bahnpendler in Brandenburg ist Entlastung in Sicht. Der Bahnverkehr auf der Strecke Berlin-Hamburg wird, wie angekündigt, ab dem 14. Juni wieder nach dem regulären Fahrplan rollen. Das teilte die Bahn mit. Die Bauarbeiten hatten für viel Frust gesorgt, denn eigentlich sollte die Strecke schon ab dem 1. Mai wieder frei sein. Der lange Frost hatte die Arbeiten aber ausgebremst. Und jetzt noch mehr aus unserem Land von BB Radio Brandenburg-Reporterin Clara Himmel für den Nordosten.
19: 3000 Anwohner in Borgsdorf Nord und Oranienburg Süd können in ihre Häuser und Wohnungen zurück. Die beiden 250 Kilo Blindgänger sind gesprengt, der Sperrkreis aufgehoben. Der RE5 pendelt wieder.
8: Danke, Clara. Entwarnung auch in Frankfurt. Die Weltkriegsmine im Ortsteil Lossow ist erfolgreich gesprengt worden. Der Sperrkreis und alle Auflagen sind wieder aufgehoben. Mehr als 300 Anwohner mussten zuvor evakuiert werden. 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
1: Nein, jetzt mit Cosmo hier um 2:02. Frisch aus dem Urlaub bin ich und starte hier direkt durch euren Nachmittag. Die Imagine Dragons gibt's jetzt mit einem 10er. Ist auch so eine halbe Fußballhymne. Ja, kennt man ja aus FIFA, Pro Evolution Soccer, das sind so die Games. Und das ist Top of the World. Gleich nach diesem Mega-Ding von Alex Warren. Seine

0: 15.14 Uhr. Ich bin Cosmo. Na, und auch bei mir gibt's natürlich das Baby Rademeier Musikversprechen. Ja, die meiste Musik ohne Unterbrechung. Hab da wieder ganze 10 Hits vorbereitet. Unter anderem so ein richtiger Softie aus Deutschland. Michael Schulte nämlich. Dann ein Durchstarter hier. Benson Boone aus den 20ern. Und was Aktuelles lege ich doch direkt mal oben drauf. Ganz lokal aus Deutschland. Sogar Berlin hier. Quasi um die Ecke. Star DJ, alle Farben.
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21: Mit Markus Roder. Guten Tag. Nach dem schweren Straßenbahnunfall in Berlin-Lichtenberg laufen die Aufräum- und Reparaturarbeiten. Die Trümmer der Bahn sind inzwischen beräumt. Jetzt werden die Gleise und Oberleitungen repariert. Die Bahn war in einer Kurve aus den Schienen gesprungen und gegen Strommasten geprallt. 20 Menschen wurden verletzt. Eine kleine Raupe bremst jetzt auch im Berliner Bezirk Charlottenburg-Wilmersdorf den Sport aus. Der Bezirk hat 6 Sportanlagen wegen des Eichenprozessionsspinners gesperrt. Die feinen Nesselhaare der Raupen können allergische Reaktionen auslösen. Brandenburgs Bildungsminister Gordon Hoffmann hat am Vormittag die Landessieger im Kreativwettbewerb Unsere Schule lebt ausgezeichnet. Jubel gab es auch bei uns in der Region. Die Potsdamer Grundschule am Priesterweg und das OSZ Technik in Potsdam-Mittelmark gehören zu den Gewinnerschulen. 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
0: 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Ja, im Laufe des Tages bleibt es ziemlich grau, mal wieder ein bisschen Regen möglich. Morgen auf dem Donnerstag genauso, hier bei 24 Grad maximal. 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
0: 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Ach, das sieht doch richtig gut aus. In der Baustelle auf der 10 westlicher Berliner Ring Richtung 3K-Villern zwischen Großkreuz und Fürm. 10 Minuten draufrechnen. Und im Stadtverkehr Berlin, da hat's auch noch gekracht. A100 Richtung Süden ab dem Jakob-Kaiser-Platz eine Viertelstunde extra nach einem Unfall. Habt ihr noch was? 0331 74 40 40. Gute Fahrt. 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

Er hat ja das Baby gerade mehr Musikversprechen und zwar mit der frisch vermählten Dua Lipa. Jetzt am Sonntag hat die erst geheiratet. Aber bevor es in die Flitterwochen geht, haben wir es erstmal natürlich für euch noch mit dabei, nämlich mit einem ihrer besten aktuellen Hits. Dua Lipa ist das mit Houdini.

Einen wunderschönen Mittwoch. Ich bin Cosmo, ihr habt BB-Radio. Und für manche geht's ja bestimmt nachher auch noch für eine Runde ins Fitnessstudio oder ihr geht einfach mal entspannt joggen. Und Harry Styles ist ja auch dafür bekannt, dass er gerne mal einen Marathon mitläuft. Und wenn man Bilder von seiner neuesten Tour sieht, dann versteht man auch, warum. Trainiert er ja, denn der rennt ja gefühlt Kilometer alleine über so eine riesen Stage. Ja, der macht am Konzert fast mehr Schritte als ich im Alltag.

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17: Hallo, Cosmo nochmal ganz kurz hier bei BB Radio. Denn der ADAC Berlin-Brandenburg sucht den Camper des Jahres 2026. Wie fit seid ihr denn mit eurem Camper auf der Straße? Ja, gerade bei Gefahrensituationen muss man ja auch wissen, wie man reagiert. Und das sagt auch Sven Belz. Er ist Leiter der Johanniter Motorradstaffel Bad Belzig und begeisterter Camper.
18: Ja, in eine brenzlige Situation bin ich gekommen, indem mir vorne der Reifen geplatzt ist. Von daher war es schon gut, dass ich wusste, wie ich in der Situation reagieren muss. Also ich kann es nur jedem empfehlen. Man sollte wissen, wie breit sein Auto ist, wie hoch sein Auto ist und wie lange es braucht, um zum Stehen zu kommen. Wie verhalte ich mich in Gefahrensituationen und wie kann ich diese meistern, um sicher auf den Straßen unterwegs zu sein.
17: Und jetzt könnt ihr ja beweisen, was ihr mit dem Camper so drauf habt, beim regionalen Vorentscheid zum Camper des Jahres am 21. Juni beim Fahrsicherheitszentrum Linte. Jetzt noch dafür anmelden auf adac.de. Es geht um Preise im Wert von rund 500 Euro und ihr nehmt am bundesweiten Finale in Düsseldorf teil. Da geht's dann um eine Camping-Traumreise durch Kanada inklusive Flug im Wert von mehr als 8.000 Euro.
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20: Mit Markus Roder. Guten Tag. Tausende Autofahrer bekommen es täglich zu spüren. Cottbus und Brandenburg an der Havel haben die meisten Holperpisten im ganzen Land. Nach Angaben der Landesregierung sind in Cottbus rund 97% der Straßen marode. In Brandenburg-Havel sind es rund 84%. Unter den Landkreisen ist die Prignitz der traurige Spitzenreiter. Hier sind fast 60% der Straßen in sehr schlechtem Zustand. Für tausende Bahnpendler in Brandenburg ist Entlastung in Sicht. Der Bahnverkehr auf der Strecke Berlin-Hamburg wird, wie angekündigt, ab dem 14. Juni wieder nach dem regulären Fahrplan rollen. Das teilte die Bahn heute mit. Die Bauarbeiten hatten für viel Frust gesorgt, denn eigentlich sollte die Strecke schon ab dem 1. Mai wieder frei sein. Der lange Frost hatte die Arbeiten aber ausgebremst. Und jetzt noch mehr aus unserem Land von BB Radio Brandenburg-Reporter Benedikt Maurer für die Niederlausitz.
21: Bei einer Massenschlägerei in Forst sind mehrere Menschen verletzt worden. Auch 3 Polizisten wurden bei dem Einsatz verwundet. Die Auseinandersetzung war vor einem Geschäft in der Promenade ausgebrochen. Die Kriminalpolizei ermittelt zu den Hintergründen.
20: Danke, Benedikt. Ein dumpfer Knall, dann die Entwarnung. Im Frankfurter Ortsteil Lossow ist eine Weltkriegsmine erfolgreich gesprengt worden. Der Sperrkreis wurde am Vormittag wieder aufgehoben. Mehr als 300 Anwohner mussten zuvor evakuiert werden. 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
1: Na, nicht ganz so heiß wie die letzten Tage, aber immerhin schön knackig. Es ist mit 20 Grad in Cottbus, 19 in Fürstenberg-Havel und in Berlin-Adlershof auch wolkige 21 Grad. Heute im Laufe des Tages immer wieder ein bisschen bewölkt. Ein paar Nieseltropfen sind auch dabei. Morgen auf dem Donnerstag dasselbe nochmal bei 24 Grad maximal.
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1: Der BB-Radio-Straßenscanner zeigt uns im Stadtverkehr Berlin die A100 Richtung Norden ab der Weckstraße eine Viertelstunde raufrechnen. In der Gegenrichtung, also Richtung Süden ab Schmargendorf auch 20 Minuten mehr. Und geblitzt wird A12 Richtung Frankfurt zwischen Stork und Fürstenwalde West. Habt ihr noch was? Einen Stau oder einen Blitzer? 0331 74 40 40. Gute Fahrt.
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0: Na, da seid ihr hoffentlich jetzt erstmal durch mit den ganzen Meetings für heute. Und dann ist erstmal Pause mit dem Quasseln. Ja, wir schließen uns da an. Jetzt gibt's nämlich wieder die meiste Musik. Ohne Unterbrechung ist unser Bibi-Radio mehr Musikversprechen. 9 Hits am Stück mit Topic, A7S, Lola Young, Taylor Swift. Und rein geht's erstmal mit der lieben Ava Max.
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1: Also das mal was richtig Tolles für Theaterfans. Shakespeare in Love in den uckermärkischen Bühnen Schwedt. Ich meine, ich bin ja selber Schauspieler, darum lieb ich Theater ja ganz besonders. Und ihr könnt dabei sein. Ab Samstag bis Mitte Juli läuft das Theaterstück auf der Odertalbühne mit beeindruckendem Schauspiel und auch hinreißender Musik. Und die Tickets, die gibt's entweder unter theater-schwedt.de oder ihr ruft jetzt einfach mal an. Ist die 0331 74 40 40. Teilnahmebedingungen gibt's auf bbradio.de.
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23: Mit Markus Roder. Guten Tag. Nach dem schweren Straßenbahnunfall in Berlin-Lichtenberg laufen die Aufräum- und Reparaturarbeiten. Die Trümmer der Bahn sind inzwischen beräumt. Jetzt werden die Gleise und Oberleitungen repariert. Die Bahn war in einer Kurve aus den Schienen gesprungen und gegen Strommasten geprallt. 20 Menschen wurden verletzt. Eine kleine Raupe bremst jetzt auch im Berliner Bezirk Charlottenburg-Wilmersdorf den Sport aus. Der Bezirk hat 6 Sportanlagen wegen des Eichenprozessionsspinners gesperrt. Die feinen Nesselhaare der Raupen können allergische Reaktionen auslösen. Brandenburgs Bildungsminister Gordon Hoffmann hat am Vormittag die Landessieger im Kreativwettbewerb Unsere Schule lebt ausgezeichnet. Jubel gab es auch bei uns in der Region. Die Potsdamer Grundschule am Priesterweg und das OSZ Technik in Potsdam-Mittelmark gehören zu den Gewinnerschulen. 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
1: 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Ein bisschen grau, aber trotzdem ziemlich schön ist es hier auf dem Mittwoch. Wir messen momentan 20 Grad in Dahme-Mark, 20 auch in Eberswalde und 21 sind es in Fürstenberg-Havel. Morgen auf dem Donnerstag geht es sogar noch weiter rauf bis 24 Grad und ein bisschen Regen dazu. 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
1: 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Und da staut sich gerade 20 Minuten auf der 10 westlicher Berliner Ring Richtung Dreikaffelland zwischen Großkreuz und Vöben, übliche Baustelle. Und dann auch nochmal Baustellenstau auf der A115 Richtung Berlin ab Kleinmachnow. Geblitzt wird B101 Richtung Jüterbock in Höhe Luckenweide. Und falls ihr noch was gesehen oder entdeckt habt, dann ruft doch mal kurz an, ist die 0331 74 40 40. Gute Fahrt. 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

ging es doch gerade erst los mit dem Juni und die halbe Woche ist schon wieder durch. Hört ihr die BB-Radio-Feierabend-Show heute hier mit Cosmo und die letzten Tage war es hier so knallig im Wetter, dass die Wäsche ja schon beim Aufhängen trocken gewesen, bevor man die überhaupt erstmal in der Hand hatte, ja. Genießt heute noch ein bisschen das Wetter, solange es noch geht. Am Morgen wird es ja wieder ein bisschen frischer. Aber wir bringen die gute Laune mit diesem frischen Sound von Taylor Swift. Ist ihre aktuelle Overlight.

bisschen wie so eine Zeitreise. BB-Radio hier mit einem der besten nackten Hits von Ray. Dieser coole Mix aus R&B und Soul. Dieser leichte, hauchige Schwung in der Stimme. Hat schon irgendwo was von so einer 20er-Jahre-Jazzbar mit Satin-Handschuhe und immer so extravaganten Pelzmantel. Einfach perfekt hier für euren Nachmittag. Ihr hört BB-Radio am Mittwoch. Ich bin Cosmo, schön, dass ihr dabei seid. Hey!

0: 16.52 Uhr. Mehr FIFA gibt's bei Bibi Radio mit 10ern, 20ern, die besten aktuellen Hits habe ich alles mit dabei. So eine Hymne für ein Feierabendbierchen gibt's auch sofort von Jabusi. Klingt auch wie in so einer Bar aus dem Wilden Westen. Hören wir nach einer Nummer aus Deutschland. Nico Santos gleich nämlich. Hier nach.
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22: Mit Markus Roder. Guten Tag. Tausende Autofahrer bekommen es täglich zu spüren. Cottbus und Brandenburg an der Havel haben die meisten Holperpisten im ganzen Land. Nach Angaben der Landesregierung sind in Cottbus rund 97% der Straßen marode. In Brandenburg-Havel sind es rund 84%. Unter den Landkreisen ist die Prignitz der traurige Spitzenreiter. Hier sind fast 60% der Straßen in sehr schlechtem Zustand. Für tausende Bahnpendler in Brandenburg ist Entlastung in Sicht. Der Bahnverkehr auf der Strecke Berlin-Hamburg wird, wie angekündigt, ab dem 14. Juni wieder nach dem regulären Fahrplan rollen. Das teilte die Bahn heute mit. Die Bauarbeiten hatten in den letzten Monaten für viel Frust gesorgt, denn eigentlich sollte die Strecke schon ab dem 1. Mai wieder frei sein. Der lange Frost hatte die Arbeiten aber ausgebremst. Und jetzt noch mehr aus unserem Land von BB Radio Brandenburg-Reporterin Clara Himmel.
23: Brandenburg will den Nachwuchs in der Pflege sichern, stellt die Weichen dafür jetzt mit einer einheitlichen Ausbildung. Bisher werden Altenpflegehilfe und Gesundheits- und Krankenpflege getrennt ausgebildet. Künftig heißt es Pflegefachassistenz. Die neue Ausbildung soll im Oktober 2027 starten, an allen 31 Pflegeschulen im Land.
22: Danke, Clara. Ein dumpfer Knall, dann die Entwarnung. Im Frankfurter Ortsteil Lossow ist eine Weltkriegsmine erfolgreich gesprengt worden. Der Sperrkreis wurde am Vormittag wieder aufgehoben. Mehr als 300 Anwohner mussten zuvor evakuiert werden. 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
0: Sieht sich doch ziemlich gut durch hier mit 20 Grad in Nau, 19 hier in Welzow, 19 auch in Strausberg. Morgen auf dem Donnerstag dasselbe nochmal, zwischendurch ein paar Regenwolken dazu, sonst aber auch schön viel Sonne bei 24 Grad.
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0: Ach, so weit rollt's doch. Wir haben nur auf der A10 westlicher Berliner Ring Richtung Dreikafel eine ziemlich große Meldung. Momentan auch in der Baustelle zwischen Großkreuz und Vöben brennt nämlich ein Auto. Ja, Rauchentwicklung hier staut sich auch schon 20 Minuten und geblitzt wird auf der B2 Richtung Treuenbrietzen kurz nach Beelitz. Habt ihr noch was entdeckt? Dann klingelt doch mal kurz durch. Ist die 0331 74 40 40.
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0: Ich bin Cosmo heute, aber wir haben es 2:05 und ihr habt vielleicht gerade die Kids aus der Kita geholt. Jetzt geht's erstmal zusammen nach Hause und das mit dem perfekten Soundtrack. Shabuzi nämlich ist einfach ein mega Typ. Frische Gitarrenbeats aus den Charts sind das. Hören wir doch sofort noch diesen mega Überflieger aus Deutschland. Bringt einfach immer gute Laune. Nico Santos.
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0: 17.15 Uhr. Bibi Radio begleitet euch durch diesen großartigen Mittwoch. Ich bin Cosmo und die letzten Meter, die schaffen wir jetzt auch noch. Und zwar mit unserem Bibi Radio mehr Musikversprechen. Die meiste Musik ohne Unterbrechung, 9 Hits am Stück. Ja, da ist die Stimmung ja auch schon vorgelegt. Pharrell Williams mit einem 10er, dann kriegt er 20er Disco Beats aus Dresden. Und als Einstieg die neue und auch erste Zusammenarbeit zweier Musiklegenden, J-Lo und David Guetta nämlich.
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24: Mit Markus Roder. Guten Tag. Nach dem schweren Straßenbahnunfall in Berlin-Lichtenberg laufen die Aufräum- und Reparaturarbeiten. Die Trümmer der Bahn sind inzwischen beräumt. Jetzt werden die Gleise und Oberleitungen repariert. Die Bahn war in einer Kurve aus den Schienen gesprungen und gegen Strommasten geprallt. 20 Menschen wurden verletzt. Eine kleine Raupe bremst jetzt auch im Berliner Bezirk Charlottenburg-Wilmersdorf den Sport aus. Der Bezirk hat 6 Sportanlagen wegen des Eichenprozessionsspinners gesperrt. Die feinen Nesselhaare der Raupen können allergische Reaktionen auslösen. Brandenburgs Bildungsminister Gordon Hoffmann hat am Vormittag die Landessieger im Kreativwettbewerb Unsere Schule lebt ausgezeichnet. Jubel gab es auch bei uns in der Region. Die Potsdamer Grundschule am Priesterweg und das OSZ Technik in Potsdam-Mittelmark gehören zu den Gewinnerschulen. 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
22: Für ganz Brandenburg und Berlin zuverlässig und genau für eure Region. Hält sich doch noch ziemlich gut hier. Wir messen 22 Grad in Brandenburg an der Havel, 19 derzeit in Korschen und 20 Grad in Berlin-Marzahn. Weitestgehend trocken, wenn überhaupt ein bisschen bedeckter. Morgen auf dem Donnerstag dasselbe Spiel nochmal, sind ein paar einzelne Tropfen möglich. Sonst schön viel Sonne bei 24 Grad. 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
22: 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In der Baustelle auf der 10 westlicher Berliner Ring. 10 Minuten anstellen hier Richtung Dreikaveland zwischen Großkreuz und Vöben. Stadtverkehr Berlin auch hier auf der A100 Stadtautobahn. Ja, in beiden Richtungen zwischen Innsbrucker Platz und Schmargendorf jeweils eine Viertelstunde extra. Und geblitzt wird A13 Richtung Berlin zwischen Bronkow und Karlau. Habt ihr noch was? 0331 74 40 40. Gute Fahrt.
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1: Da macht ihr euch vielleicht gerade auf dem Weg nach Hause. BB Radio begleitet euch und zwar mit brandneuen Gitarrensounds. Sorgt für richtig Country-Feeling. Mal Smith ist das mit einem seiner besten Kumpels, Niall Horan, hier bei BB Radio. Haben sie zusammen rausgebracht. Die erste Zusammenarbeit, Drive Safe. 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

0: B-Radio Feierabend. Ich bin Cosmo, schön, dass ihr noch mit dabei seid und habe ich jetzt eine mit am Start. Die war früher Kellnerin, Hotelfachfrau, Animateurin und gehört mittlerweile zu den größten Größen, die es überhaupt in der Comedy-Szene gibt. Die besten Comedians Deutschlands sind das jetzt mit Cindy aus Marzahn.
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3: Ich muss mal eben sagen, bin ich die Einzige, die Kinder anstrengend findet? Jetzt mal manchmal, oder? Ich verstehe euch alle wieder, das ist schön und Pubertät, aber mir gehen Kinder manchmal auf den Sack. Die wollen mal zu essen. Ich werde ständig gefragt, ob ich noch schwanger bin. Ich sage, ich kann... Auf dem Rücken hätte ich Platz, verstehst du? Ich wollte eigentlich was ganz anderes. Ich muss das mal kurz klären. Ich bin nicht schwanger, falls du mal, ich hab, wisse, ich möchte das auch nicht. Eine Schwangerschaft. Heißhungerattacken brauche ich nicht. Verstehst du? Ich esse auch so Gewürzgurke mit Schlagsahne und noch ein Omelett. Und Kassler oben drauf. Ich kann das nicht, denn stell mal vor, du musst ja das Kind, das tragen die alle vorne in diesem Tuch. Was muss ich holen? Spannbettlaken, aber. Denn wohne ich im vierten Stock, ich müsste das ja auch die ganze Zeit mit mir hoch und runter schleppen. Und du brauchst ja auch immer einen, der dafür sorgt, dass du ihn kriegst. Und da bin ich jetzt einfach da, um zu fragen, weil... Nee, ich hab ja keinen Bock mehr auf die... Das Einzige, was ich nur noch kann, ist ein Handstand und du lässt einen Rinnen hängen, du drehst... Ich will das nicht mehr.
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0: BB-Radio hier zum Feierabend mit Cosmo und Freunde, ich komme ja gerade ganz frisch aus dem Urlaub und darum habe ich mir gedacht, ihr dürft den nächsten machen. Ihr gewinnt nämlich einen Kurzurlaub für die ganze Familie in Rheinsberg mitten im Wald. Ist so ein traumhaftes Forsthaus Bobero, liegt direkt am See mit ganz viel Ruhe inklusive ja, Naturgrundstück, eigene Terrasse, Badestelle, Ruderboot. Klingt toll, oder Nicole? Hast du Lust?
15: Ja.
0: Ach Mensch, du gewinnst für dich einen Erwachsenen deiner Wahl und 2 Kinder ein großartiges Wochenende von Freitag bis Sonntag im Forsthaus Bobero in Rheinsberg. Oh Mensch.
15: Großartig.
0: Ja, ein bisschen Entspannung. Freust dich drauf?
15: Auf jeden Fall. Und vor allem mit Teenie-Kindern. Also man kann denen gar nicht mehr so viele coole Sachen bieten, aber das geht auf jeden Fall. Draußen, Wasser,
0: ja. Ja, einfach mal durchatmen und genießen und das mit wunderschönem Blick auf die Ruppiner Schweiz. Nicole, dann bleib mal dran.
15: Danke.
0: Und dann genießen wir den restlichen Feierabend hier zusammen bei BB Radio.
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16: Mit Markus Roder. Guten Abend. Kollektives Aufatmen auch in der Brandenburger Landespolitik. Am 14. Juni rollt der Bahnverkehr auf der Strecke Berlin-Hamburg wieder nach dem regulären Fahrplan. Das ist eine gute Nachricht für tausende Pendler, sagt Verkehrsminister Krumbach. Er fordert jetzt, dass Lehren aus dem Sanierungschaos gezogen werden für künftige Maßnahmen. Für die Zeit der Sperrung musste in Brandenburg einer der umfangreichsten Schienenersatzverkehre eingerichtet werden, die das Land je hatte. Vor allem die Verlängerung der Bauarbeiten hatte für viel Frust im Land gesorgt. Der lange Frost hatte die Arbeiten ausgebremst. Und jetzt noch mehr aus unserem Land von BB Radio Brandenburg-Reporter Benedikt Maurer.
17: Bei einer großen Zollrazzia in Südbrandenburg sind rund 390 Einsatzkräfte im Einsatz gewesen. Kontrolliert wurde auch in Cottbus. Hintergrund sind Ermittlungen wegen illegaler Beschäftigung und Schleuserkriminalität. Dabei wurden auch Beweismittel sichergestellt.
16: Danke, Benedikt. Wertvolle Rohstoffe sollen in Deutschland künftig besser wiederverwertet werden. Die Bundesregierung hat dazu jetzt ein Recycling-Aktionsprogramm beschlossen. Geplant ist es unter anderem, dass Start-ups unterstützt werden, die mit neuen Technologien seltene Rohstoffe zurückgewinnen. Deutschland soll außerdem unabhängiger werden von Importen bestimmter Materialien. 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
0: Na, und da halten sich die 20 Grad ja auch noch ein bisschen weiter durch. Nachts geht's nochmal runter auf Tiefstwerte bis 12 Grad. Dann am Donnerstag aber auch wieder noch weiter rauf bis 24 Grad maximal. Ziemlich bewölkt, zwischendurch ein bisschen nasser, sonst aber schön sonnig.
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0: Soweit rollt es. Wir haben hier eine Meldung von der A115 Richtung Berlin ab Kleinmachnow 10 Minuten. Dann dauert es auch 10 Minuten auf der A100 Richtung Norden im Stadtverkehr Berlin, da schon ab dem Innsbrucker Platz. Und ein Blitzer momentan auf der B2 Richtung Treuenbrietzen, kurz hinter Belitz. Habt ihr noch was? Schreibt doch mal eine WhatsApp-Nachricht. Ist die 0331 74 40 40. Gute Fahrt.
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0: Kurz nach sechs und das geht in dieser Stunde um das ambulanten Reha-Zentrum Eberswalde. Sie feiern in diesem Jahr 30-jähriges Jubiläum und wir stellen euch das Haus in dieser Stunde etwas genauer vor. Also bleibt mal unbedingt dran. Jetzt starten wir erstmal rein mit so einem Mega-Sound aus Berlin. Es wird ja auch bald Mama hier, die Ostdies. Hören wir sofort nach diesem coolen Typen aus Wuppertal. Kamrat, macht den Anfang.
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3: Zurück in Bewegung. Und das möglichst nah, schnell und mit einem Team, das nicht nur behandelt, sondern auch auffängt. Das geht im ambulanten Reha-Zentrum Eberswalde. Die Einrichtung liegt direkt in der Nähe des Werner-Forstmann-Krankenhauses und ist für viele Menschen in der Region eine wichtige Anlaufstelle, wenn es nach einer OP, bei orthopädischen Erkrankungen oder nach einem Unfall darum geht, wieder auf die Beine zu kommen. In diesem Jahr wird hier sogar 30-jähriges Jubiläum gefeiert. Sandra Görisch ist dort die Teamleiterin im Verwaltungsbereich. Hallo, grüß dich.
4: Ja, hallo.
3: Was macht das ambulante Reha-Zentrum Eberswalde für die Menschen in ihrer Region so besonders wichtig?
4: Ja, also in unserer Region, im Barnim, sind wir als ambulante Rehabilitationseinrichtung und ERP-Einrichtung mitunter die einzige Einrichtung, die dieses Leistungsspektrum anbietet. Dazu gehören eben die ambulanten Rehabilitationen und besonders auch die Anschlussheilbehandlungen sowie die ERP, also erweiterte ambulante Physiotherapie nach Arbeitsunfällen. Also das ist so das größte Spektrum, was wir so abbilden bei uns in der Einrichtung. Und gerne können die Patienten auch nach der Rehabilitation noch zur Nachsorge zu uns kommen und das IRENA-Programm bei uns absolvieren. Wir sind eine recht kleine Einrichtung, bei uns geht es recht familiär zu. Wir haben ein kleines Team und das sichert auch eine familiäre Atmosphäre und dadurch gute Behandlungserfolge.
3: Und was das Haus auch zu einem attraktiven Arbeitgeber macht, das klären wir gleich.
4: Ja klar, da gehe ich noch drauf ein.
3: Mehr Infos gibt's auf glg-gesundheit.de. Klickt euch doch mal rein und bis gleich.
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10: Mit Markus Roder. Guten Abend. Nach dem schweren Straßenbahnunfall in Berlin-Lichtenberg laufen die Aufräum- und Reparaturarbeiten. Die Trümmer der Bahn sind inzwischen beräumt. Jetzt werden die Gleise und Oberleitungen repariert. Die Bahn war in einer Kurve aus den Schienen gesprungen und gegen Strommasten geprallt. 20 Menschen wurden verletzt. Eine kleine Raupe bremst jetzt auch im Berliner Bezirk Charlottenburg-Wilmersdorf den Sport aus. Der Bezirk hat 6 Sportanlagen wegen des Eichenprozessionsspinners gesperrt. Die feinen Nesselhaare der Raupen können allergische Reaktionen auslösen. Brandenburgs Bildungsminister Gordon Hoffmann hat am Vormittag die Landessieger im Kreativwettbewerb Unsere Schule lebt ausgezeichnet. Jubel gab es auch bei uns in der Region. Die Potsdamer Grundschule am Priesterweg und das OSZ Technik in Potsdam-Mittelmark gehören zu den Gewinnerschulen. 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
3: Und zum Abend hin wird es doch noch ein bisschen frischer. Es bleibt sehr grau. Nachts geht es runter auf Tiefstwerte bis 12 Grad. Immer wieder ein bisschen Niese möglich. Und der Donnerstag wird dann wieder richtig schön. Hier Sonne, Wolken im Mix. Zwischendurch nur ein bisschen Regen bei 24 Grad.
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3: Und es wird auch noch geblitzt. Auf der A10 südlicher Berliner Ring Richtung Dreieckwerder, kurz hinterm Dreieck Potsdam. Dann auf der A11 Richtung Stettin zwischen Werbelin und Korin. Und hier auf der B189 Richtung Wittenberge, die übliche Stelle zwischen Perleberg und Weisen. Habt ihr auch noch was? Dann schreibt doch mal eine WhatsApp-Nachricht. Ist die 0331 74 40 40. Gute Fahrt.
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3: Und da geht's in dieser Stunde um das ambulanten Reha-Zentrum Eberswalde. Die feiern in diesem Jahr nämlich 30-jähriges Jubiläum. Und wir stellen euch das Haus in dieser Stunde mal genauer vor. Was sie zum Beispiel zu einem attraktiven Arbeitgeber macht, das klären wir gleich. Also dranbleiben. vorher geht's hier richtig schön rein. Und zwar mit was Sanften, nämlich Passenger. Die Nummer ja wirklich sehr schön ruhig. Vorher, ja, Oscar-Preisträger Huntrix mit ihrem aktuellen Ding.
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3: Arbeiten in einem Team, das eng zusammenhält und in dem viele Fachbereiche Hand in Hand arbeiten? Ja, genau das bietet das ambulante Reha-Zentrum Eberswalde. Zum Haus gehören Ärzte, Physio- und Ergotherapeuten, Sportlehrer, Sportwissenschaftler und ein Verwaltungsteam. 2024 wurde die Einrichtung sogar als attraktiver Arbeitgeber zertifiziert. Sandra Görisch ist dort die Teamleiterin im Verwaltungsbereich. Grüß dich.
4: Ja, hallo.
3: Dann erzähl doch mal, was macht denn das Haus für die Beschäftigten zu einem attraktiven Arbeitgeber?
4: Also die Vereinbarkeit von Beruf und Familie auf jeden Fall. Die Größe der Einrichtung, sie sorgt nämlich für eine familiäre Atmosphäre, die ein offenes und vertrauensvolles Arbeiten ermöglicht. Das Team ist recht jung. Die Einrichtung ist sehr gut zu erreichen. Den Therapeuten werden regelmäßig Weiterbildungen angeboten. Und die Therapeuten dürfen in einem multiprofessionellen Team arbeiten. Und ganz wichtig, es finden jährliche Tarifanpassungen statt.
3: Also, wie der Nachwuchs in der Physio- und Ergotherapie auf dem Weg in den Beruf begleitet wird, das hören wir doch mal gleich. Mehr Infos gibt's auf glg-gesundheit.de. Klickt euch doch mal rein und wir hören uns dann sofort wieder.
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3: Wer im Gesundheitsbereich arbeitet, braucht nicht nur Fachwissen, sondern auch Menschen, die den Einstieg in den Beruf gut begleiten. Genau darauf setzt das ambulante Reha-Zentrum Eberswalde. Auch beim Nachwuchs in der Physio- und Ergotherapie. In dem kleinen und multiprofessionellen Team arbeiten Ärzte, Therapeuten, Sportlehrer, Sportwissenschaftler und Verwaltung ganz eng zusammen. Beste Voraussetzung also, um junge Kollegen praxisnah einzuarbeiten und auf ihrem Weg in den Beruf auch zu unterstützen. Sandra Görisch ist dort Teamleiterin im Verwaltungsbereich.
4: Ja, grüß dich.
3: Ja, danke fürs Kommen. Wie wird der Nachwuchs in der Physiotherapie und auch in der Ergotherapie im ambulanten Reha-Zentrum Eberswalde denn begleitet?
4: Also seit 2023 bilden wir im Bereich Physiotherapie aus und bei uns finden sozusagen die praktischen Einsätze der Fachbereiche Orthopädie statt. Und da arbeiten wir ganz eng mit der Praxisanleitung auch des Werner-Forstmann-Krankenhauses zusammen und es gibt eben Kooperationsverträge mit den Schulen. Und 2023 hat zum ersten Mal eine Auszubildende bei uns einen Einsatz absolviert und sie wird in diesem Jahr auch, wir hoffen mal, erfolgreich ihre Ausbildung beenden. Und die Auszubildenden bekommen eine strukturierte Einarbeitung und arbeiten mit einem dem Ausbildungsstand angepassten Tagesplan und haben feste Ansprechpartner.
3: Dann können wir ja auch gleich nochmal darüber reden, an welchen Bau- und Investitionsprojekten das Haus gerade arbeitet.
4: Ja, natürlich.
3: Mehr Infos gibt's auf grg-gesundheit.de. Klickt euch mal rein und wir hören uns gleich wieder.

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3: Sie sind seit 30 Jahren eine wichtige Anlaufstelle für Menschen aus dem Barnim und aus der Uckermark. Es geht in dieser Stunde um das ambulante Reha-Zentrum Eberswalde. Das Haus begleitet Patienten nach Operationen, bei orthopädischen Erkrankungen oder auch nach Unfällen zurück in den Alltag. Gleichzeitig ist die Einrichtung auch als Arbeitgeber attraktiv und investiert in die Ausbildung ihres Nachwuchses. Sandra Görisch ist dort die Teamleiterin im Verwaltungsbereich und hier bei mir als Gast in der Show. Hallo!
4: Ja, hallo!
3: Als modernes ambulantes Reha-Zentrum entwickeln Sie sich ja auch ständig weiter. An welchen Bau- und Investitionsprojekten arbeiten Sie denn aktuell?
4: Es ist ein Neubau der ambulanten Rehabilitation in Planung. Der Fachbereich Orthopädie soll erweitert werden. Das heißt, die Behandlungsplätze sollen bis auf 40 Plätze erhöht werden von momentan 20. Zusätzlich sollen zwei weitere Fachbereiche geschaffen werden. Für die Fachbereiche Kardiologie und Neurologie sollen ebenfalls ambulante Rehabilitationsplätze zur Verfügung stehen. Derzeit sind die notwendigen Businesspläne in Prüfung und es sind Investitionen von 10 Millionen Euro geplant. Die Geschäftsführung entscheidet derzeit noch dazu.
3: Vielen Dank an Sandra Görsch. Schön, dass du dabei warst.
4: Ja, vielen Dank. Hat Spaß gemacht.
3: Und mehr Infos gibt's auf glg-gesundheit.de. Klickt euch rein und euch noch einen wunderschönen Feierabend.

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2: Mit Markus Roder. Guten Abend. Kollektives Aufatmen auch in der Brandenburger Landespolitik. Am 14. Juni rollt der Bahnverkehr auf der Strecke Berlin-Hamburg wieder nach dem regulären Fahrplan. Das ist eine gute Nachricht für tausende Pendler, sagt Verkehrsminister Krumbach. Er fordert jetzt, dass Lehren aus dem Sanierungschaos gezogen werden für künftige Maßnahmen. Für die Zeit der Sperrung musste in Brandenburg einer der umfangreichsten Schienenersatzverkehre eingerichtet werden, die das Land je hatte. Vor allem die Verlängerung der Bauarbeiten hatte für viel Frust im Land gesorgt. Der lange Frost hatte die Arbeiten ausgebremst. Und jetzt noch mehr aus unserem Land von BB Radio Brandenburg-Reporterin Clara Himmel für die Prignitz.
3: Die Ortsdurchfahrt Berge wird endlich saniert. Montag geht es los. Bis Ende Oktober werden Straße, Gehwege und Einfahrten gebaut, Trinkwasserleitungen ausgetauscht, der Regenwasserkanal verlegt. Die Gesamtkosten rund 655.000 Euro. Außerhalb des Ortes wurde die Straße ja schon 2023 saniert.
2: Danke, Clara. Wertvolle Rohstoffe sollen in Deutschland künftig besser wiederverwertet werden. Die Bundesregierung hat dazu jetzt ein Recycling-Aktionsprogramm beschlossen. Geplant ist es unter anderem, dass Start-ups unterstützt werden, die mit neuen Technologien seltene Rohstoffe zurückgewinnen. Deutschland soll außerdem unabhängiger werden von Importen bestimmter Materialien. 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
4: Na, und da halten sich die 20 Grad ja auch noch ein bisschen weiter durch. Nachts geht's nochmal runter auf Tiefstwerte bis 12 Grad. Dann am Donnerstag aber auch wieder noch weiter rauf bis 24 Grad maximal. Ziemlich bewölkt, zwischendurch ein bisschen nasser, sonst aber schön sonnig.
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4: Soweit rollt es. Wir haben hier eine Meldung von der A115 Richtung Berlin ab Kleinmach nur 10 Minuten. Dann dauert es auch 10 Minuten auf der A100 Richtung Norden im Stadtverkehr Berlin, da schon ab dem Innsbrucker Platz. Und ein Blitzer momentan auf der B2 Richtung Treuenbrietzen, kurz hinter Wehlitz. Habt ihr noch was? Schreibt doch mal eine WhatsApp-Nachricht. Ist die 0331 74 40 40. Gute Fahrt.
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4: Nein, ich bin Cosmo, der Ben, der hat heute mal frei, aber sonst ist alles so wie immer. Heißt jetzt auch hier um kurz nach 7 knallen wir direkt rein. Erstmal ein bisschen was Sanfteres, Alicia Keys nämlich, Girl.

0: Na, dank der Frau hier ist ein knallpinker Jogginganzug endlich wieder in Mode. Das ist BB-Radio mit den besten Comedians Deutschlands und Cindy aus Marzahn.
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3: Ich muss mal eins sagen, bin ich die Einzige, die Kinder anstrengend findet? Jetzt mal manchmal, oder? Ich verstehe euch alle wieder, das ist schön und Pubertät, aber mir gehen Kinder manchmal auf den Sack, die wollen mal zu essen. Ich werde ständig gefragt, ob ich noch schwanger bin. Ich sage, ich kann, auf dem Rücken hätte ich Platz, verstehst du? Ich wollte eigentlich was ganz anderes, ich muss das mal kurz klären, ich bin nicht schwanger, falls du mal, ich hab, wisse, ich möchte das auch nicht, eine Schwangerschaft. Heißhungerattacken brauche ich nicht, verstehst du? Ich esse auch so Gewürzgurke mit Schlagsahne und noch ein Omelette und Kassler oben drauf. Ich kann das nicht, denn stell dir mal vor, du musst ja das Kind, das tragen die alle vorne in diesem Tuch. Was muss ich denn holen? Spannbettlaken, aber... denn wohne ich im vierten Stock, ich müsste das ja auch die ganze Zeit mit mir hoch und runter schleppen. Und du brauchst ja auch immer einen, der dafür sorgt, dass du ihn kriegst. Und da bin ich jetzt einfach da, um zu fragen, weil... nee, ich hab ja keinen Bock mehr auf... Das Einzige, was ich nur noch kann, ist ein Handstand und du lässt einen Rinnen hängen, du drehst mich. Ich will alles, ich will das nicht mehr.
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5: Mit Markus Roder. Guten Abend. Nach dem schweren Straßenbahnunfall in Berlin-Lichtenberg laufen die Aufräum- und Reparaturarbeiten. Die Trümmer der Bahn sind inzwischen beräumt. Jetzt werden die Gleise und Oberleitungen repariert. Die Bahn war in einer Kurve aus den Schienen gesprungen und gegen Strommasten geprallt. 20 Menschen wurden verletzt. Eine kleine Raupe bremst jetzt auch im Berliner Bezirk Charlottenburg-Wilmersdorf den Sport aus. Der Bezirk hat 6 Sportanlagen wegen des Eichenprozessionsspinners gesperrt. Die feinen Nesselhaare der Raupen können allergische Reaktionen auslösen. Brandenburgs Bildungsminister Gordon Hoffmann hat am Vormittag die Landessieger im Kreativwettbewerb Unsere Schule lebt ausgezeichnet. Jubel gab es auch bei uns in der Region. Die Potsdamer Grundschule am Priesterweg und das OSZ Technik in Potsdam-Mittelmark gehören zu den Gewinnerschulen. 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
0: Und zum Abend hin wird es doch noch ein bisschen frischer. Es bleibt sehr grau. Nachts geht es runter auf Tiefstwerte bis 12 Grad. Immer wieder ein bisschen Niese möglich. Und der Donnerstag wird dann wieder richtig schön. Hier Sonne, Wolken im Mix. Zwischendurch nur ein bisschen Regen bei 24 Grad.
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0: Soweit rollt es. Wir haben hier eine Meldung von der A115 Richtung Berlin ab Kleinmachnow 10 Minuten. Dann dauert es auch 10 Minuten auf der A100 Richtung Norden im Stadtverkehr Berlin, da schon ab dem Innsbrucker Platz. Und ein Blitzer momentan auf der B2 Richtung Treuenbrietzen, kurz hinter Behlitz. Habt ihr noch was? Schreibt doch mal eine WhatsApp-Nachricht. Ist die 0331 74 40 40. Gute Fahrt.
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10, schönen Feierabend. BB Radio hier mit Cosmo. Und morgen habt ihr dann wieder den lieben Ben The Beat. Wir hören uns dann am Freitag wieder und natürlich auch am Wochenende. Bis dahin kommt gut durch den Abend mit Ray Dalton und seiner aktuellen...

0: Danke.
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So könnte man Ed Sheeran beschreiben. Mit seinen Gitarrenklängen lädt der Brite ein, mit den Liebsten zu kuscheln und die gemeinsame Zeit zu genießen. 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My friends told me one day I'll feel it too. Das Gefühlvolle und Sensible wird bei Eds Konzerten immer wieder deutlich. Nicht zuletzt dann, wenn zu seinen Liedern die Frage aller Fragen gestellt und mit einem Kuss besiegelt wird. 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Darling, you look perfect tonight. 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
4: Mit Markus Roder. Guten Abend. Kollektives Aufatmen auch in der Brandenburger Landespolitik. Am 14. Juni rollt der Bahnverkehr, wie angekündigt, auf der Strecke Berlin-Hamburg wieder nach dem regulären Fahrplan. Das ist eine gute Nachricht für tausende Pendler, sagt Verkehrsminister Krumbach. Und er fordert, dass jetzt Lehren aus dem Sanierungschaos gezogen werden für künftige Maßnahmen. Für die Zeit der Sperrung musste in Brandenburg einer der umfangreichsten Schienenersatzverkehre eingerichtet werden, die das Land je hatte. Vor allem die Verlängerung der Bauarbeiten hatte für viel Frust im Land gesorgt. Der lange Frost hatte die Arbeiten ausgebremst.
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5: Brandenburg will den Nachwuchs in der Pflege sichern, stellt die Weichen dafür jetzt mit einer einheitlichen Ausbildung. Bisher werden Altenpflegehilfe und Gesundheitskrankenpflege getrennt ausgebildet. Künftig heißt es Pflegefachassistenz. Die neue Ausbildung soll im Oktober 2027 starten, an allen 31 Pflegeschulen im Land. Alexander Kanja, Landeshauptstadtstudio Potsdam.
6: Im Havelland sorgen die neuen Ganztagsregeln an Förderschulen für große Sorgen. Ab August müssen dort deutlich mehr Betreuungsstunden angeboten werden. Das Problem? Es fehlt schon jetzt an Personal. Deshalb warnen Betroffene vor Engpässen an den Schulen. Benedikt Maurer, BB Radio Havelland.
7: Die Ortsdurchfahrt Berge wird endlich saniert. Montag geht es los. Bis Ende Oktober werden Straße, Gehwege und Einfahrten gebaut, Trinkwasserleitungen ausgetauscht, der Regenwasserkanal verlegt. Die Gesamtkosten rund 655.000 Euro. Außerhalb des Ortes wurde die Straße ja schon 2023 saniert. Klarer Himmel, BB Radio Prignitz.
4: Europa rüstet sich für die Waldbrandsaison. Die EU will in diesem Sommer rund 800 Feuerwehrleute in besonders gefährdeten Regionen stationieren. Die Einsatzkräfte kommen aus 14 Ländern und werden unter anderem in Griechenland, Spanien, Portugal, Italien, Frankreich und Zypern bereitstehen. Zusätzlich stehen 22 Löschflugzeuge und 5 Hubschrauber für schnelle Einsätze bereit. Hintergrund sind die zunehmenden, teils gewaltigen Waldbrände in Europa. Allein im vergangenen Jahr wurden nach Angaben der EU und der Weltorganisation für Meteorologie mehr als 1 Million Hektar Land durch Feuer zerstört. So viel wie nie zuvor. Sie lieferte die Vorlage für einen wochenlangen Nummer-1-Hit in Deutschland. Jetzt ist Regina Zindler im Alter von 78 Jahren verstorben. Bundesweit bekannt und

0: Grad, immer wieder ein bisschen Niese möglich. Und der Donnerstag wird dann wieder richtig schön. Hier Sonne, Wolken im Mix, zwischendurch nur ein bisschen Regen bei 24 Grad.
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0: Und es wird auch noch geblitzt. Auf der A10 südlicher Berliner Ring Richtung Dreieckwerder, kurz hinterm Dreieck Potsdam. Dann auf der A11 Richtung Stettin zwischen Werbelin und Korin. Und hier auf der B189 Richtung Wittenberge, die übliche Stelle zwischen Perleberg und Weisen. Habt ihr auch noch was? Dann schreibt doch mal eine WhatsApp-Nachricht. Ist die 0331 74 40 40. Gute Fahrt.
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0: Der hat heute frei, dafür darf ich hier ran. Euer Mann fürs Wochenende. Ich bin Cosmo und jetzt zum Feierabend fühlt sich ja zumindest ein bisschen an wie so ein kleines Wochenende. Ist aber auch nicht mehr allzu lange hin. Dafür klingt jetzt aber schon...
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2: Mit Markus Rohde. Guten Abend. Kollektives Aufatmen auch in der Brandenburger Landespolitik. Am 14. Juni rollt der Bahnverkehr, wie angekündigt, auf der Strecke Berlin-Hamburg wieder nach dem regulären Fahrplan. Das ist eine gute Nachricht für tausende Pendler, sagt Verkehrsminister Krumbach. Und er fordert, dass jetzt Lehren aus dem Sanierungschaos gezogen werden für künftige Maßnahmen. Für die Zeit der Sperrung musste in Brandenburg einer der umfangreichsten Schienenersatzverkehre eingerichtet werden, die das Land je hatte. Vor allem die Verlängerung der Bauarbeiten hatte für viel Frust im Land gesorgt. Der lange Frost hatte die Arbeiten ausgebremst.
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3: Brandenburg will den Nachwuchs in der Pflege sichern, stellt die Weichen dafür jetzt mit einer einheitlichen Ausbildung. Bisher werden Altenpflegehilfe und Gesundheitskrankenpflege getrennt ausgebildet. Künftig heißt es Pflegefachassistenz. Die neue Ausbildung soll im Oktober 2027 starten, an allen 31 Pflegeschulen im Land. Alexander Kanja, Landeshauptstadtstudio Potsdam.
4: Im Havelland sorgen die neuen Ganztagsregeln an Förderschulen für große Sorgen. Ab August müssen dort deutlich mehr Betreuungsstunden angeboten werden. Das Problem? Es fehlt schon jetzt an Personal. Deshalb warnen Betroffene vor Engpässen an den Schulen. Benedikt Maurer, BB Radio, Havelland.
5: Die Ortsdurchfahrt Berge wird endlich saniert. Montag geht es los. Bis Ende Oktober werden Straße, Gehwege und Einfahrten gebaut, Trinkwasserleitungen ausgetauscht, der Regenwasserkanal verlegt. Die Gesamtkosten rund 655.000 Euro. Außerhalb des Ortes wurde die Straße ja schon 2023 saniert. Klarer Himmel, BB Radio Prignitz.
2: Europa rüstet sich für die Waldbrandsaison. Die EU will in diesem Sommer rund 800 Feuerwehrleute in besonders gefährdeten Regionen stationieren. Die Einsatzkräfte kommen aus 14 Ländern und werden unter anderem in Griechenland, Spanien, Portugal, Italien, Frankreich und Zypern bereitstehen. Zusätzlich stehen 22 Löschflugzeuge und 5 Hubschrauber für schnelle Einsätze bereit. Hintergrund sind die zunehmenden, teils gewaltigen Waldbrände in Europa. Allein im vergangenen Jahr wurden nach Angaben der EU und der Weltorganisation für Meteorologie mehr als 1 Million Hektar Land durch Feuer zerstört. So viel wie nie zuvor. Sie lieferte die Vorlage für einen wochenlangen Nummer-1-Hit in Deutschland. Jetzt ist Regina Zindler im Alter von 78 Jahren verstorben. Bundesweit bekannt und zur Kultfigur wurde die Sächsin 1999 durch einen Auftritt in der TV-Gerichtsshow von Barbara Salisch. In einem Nachbarschaftsstreit ging es um einen Knallerbsenstrauch am Maschendrahtzaun. Entertainer Stefan Raab hatte daraus einen Song gemacht, der wochenlang die Charts anführte. 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
1: Mit Markus Rohde. Guten Abend. Kollektives Aufatmen auch in der Brandenburger Landespolitik. Am 14. Juni rollt der Bahnverkehr, wie angekündigt, auf der Strecke Berlin-Hamburg wieder nach dem regulären Fahrplan. Das ist eine gute Nachricht für tausende Pendler, sagt Verkehrsminister Krumbach. Und er fordert, dass jetzt Lehren aus dem Sanierungschaos gezogen werden für künftige Maßnahmen. Für die Zeit der Sperrung musste in Brandenburg einer der umfangreichsten Schienenersatzverkehre eingerichtet werden, die das Land je hatte. Vor allem die Verlängerung der Bauarbeiten hatte für viel Frust im Land gesorgt. Der lange Frost hatte die Arbeiten ausgebremst.
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2: Brandenburg will den Nachwuchs in der Pflege sichern, stellt die Weichen dafür jetzt mit einer einheitlichen Ausbildung. Bisher werden Altenpflegehilfe und Gesundheitskrankenpflege getrennt ausgebildet. Künftig heißt es Pflegefachassistenz. Die neue Ausbildung soll im Oktober 2027 starten, an allen 31 Pflegeschulen im Land. Alexander Kanja, Landeshauptstadtstudio Potsdam.
3: Im Havelland sorgen die neuen Ganztagsregeln an Förderschulen für große Sorgen. Ab August müssen dort deutlich mehr Betreuungsstunden angeboten werden. Das Problem? Es fehlt schon jetzt an Personal. Deshalb warnen Betroffene vor Engpässen an den Schulen. Benedikt Maurer, BB Radio Havelland.
4: Die Ortsdurchfahrt Berge wird endlich saniert. Montag geht es los. Bis Ende Oktober werden Straße, Gehwege und Einfahrten gebaut, Trinkwasserleitungen ausgetauscht, der Regenwasserkanal verlegt. Die Gesamtkosten rund 655.000 Euro. Außerhalb des Ortes wurde die Straße ja schon 2023 saniert. Klarer Himmel, BB Radio Prignitz.
1: Europa rüstet sich für die Waldbrandsaison. Die EU will in diesem Sommer rund 800 Feuerwehrleute in besonders gefährdeten Regionen stationieren. Die Einsatzkräfte kommen aus 14 Ländern und werden unter anderem in Griechenland, Spanien, Portugal, Italien, Frankreich und Zypern bereitstehen. Zusätzlich stehen 22 Löschflugzeuge und 5 Hubschrauber für schnelle Einsätze bereit. Hintergrund sind die zunehmenden, teils gewaltigen Waldbrände in Europa. Allein im vergangenen Jahr wurden nach Angaben der EU und der Weltorganisation für Meteorologie mehr als 1 Million Hektar Land durch Feuer zerstört. So viel wie nie zuvor. Sie lieferte die Vorlage für einen wochenlangen Nummer-1-Hit in Deutschland. Jetzt ist Regina Zindler im Alter von 78 Jahren verstorben. Bundesweit bekannt und zur Kultfigur wurde die Sächsin 1999 durch einen Auftritt in der TV-Gerichtsshow von Barbara Salisch. In einem Nachbarschaftsstreit ging es um einen Knallerbsenstrauch am Maschendrahtzaun. Entertainer Stefan Raab hatte daraus einen Song gemacht, der wochenlang die Charts anführte. 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
1: Mit Markus Roder. Guten Abend. Kollektives Aufatmen auch in der Brandenburger Landespolitik. Am 14. Juni rollt der Bahnverkehr, wie angekündigt, auf der Strecke Berlin-Hamburg wieder nach dem regulären Fahrplan. Das ist eine gute Nachricht für tausende Pendler, sagt Verkehrsminister Krumbach. Und er fordert, dass jetzt Lehren aus dem Sanierungschaos gezogen werden für künftige Maßnahmen. Für die Zeit der Sperrung musste in Brandenburg einer der umfangreichsten Schienenersatzverkehre eingerichtet werden, die das Land je hatte. Vor allem die Verlängerung der Bauarbeiten hatte für viel Frust im Land gesorgt. Der lange Frost hatte die Arbeiten ausgebremst.
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2: Brandenburg will den Nachwuchs in der Pflege sichern, stellt die Weichen dafür jetzt mit einer einheitlichen Ausbildung. Bisher werden Altenpflegehilfe und Gesundheitskrankenpflege getrennt ausgebildet. Künftig heißt es Pflegefachassistenz. Die neue Ausbildung soll im Oktober 2027 starten, an allen 31 Pflegeschulen im Land. Alexander Kanja, Landeshauptstadtstudio Potsdam.
3: Im Havelland sorgen die neuen Ganztagsregeln an Förderschulen für große Sorgen. Ab August müssen dort deutlich mehr Betreuungsstunden angeboten werden. Das Problem? Es fehlt schon jetzt an Personal. Deshalb warnen Betroffene vor Engpässen an den Schulen. Benedikt Maurer, BB-Radio, Havelland.
4: Die Ortsdurchfahrt Berge wird endlich saniert. Montag geht es los. Bis Ende Oktober werden Straße, Gehwege und Einfahrten gebaut, Trinkwasserleitungen ausgetauscht, der Regenwasserkanal verlegt. Die Gesamtkosten rund 655.000 Euro. Außerhalb des Ortes wurde die Straße ja schon 2023 saniert. Klarer Himmel, BB Radio Prignitz.
1: Europa rüstet sich für die Waldbrandsaison. Die EU will in diesem Sommer rund 800 Feuerwehrleute in besonders gefährdeten Regionen stationieren. Die Einsatzkräfte kommen aus 14 Ländern und werden unter anderem in Griechenland, Spanien, Portugal, Italien, Frankreich und Zypern bereitstehen. Zusätzlich stehen 22 Löschflugzeuge und 5 Hubschrauber für schnelle Einsätze bereit. Hintergrund sind die zunehmenden, teils gewaltigen Waldbrände in Europa. Allein im vergangenen Jahr wurden nach Angaben der EU und der Weltorganisation für Meteorologie mehr als 1 Million Hektar Land durch Feuer zerstört. So viel wie nie zuvor. Sie lieferte die Vorlage für einen wochenlangen Nummer-1-Hit in Deutschland. Jetzt ist Regina Zindler im Alter von 78 Jahren verstorben. Bundesweit bekannt und zur Kultfigur wurde die Sächsin 1999 durch einen Auftritt in der TV-Gerichtsshow von Barbara Salisch. In einem Nachbarschaftsstreit ging es um einen Knallerbsenstrauch am Maschendrahtzaun. Entertainer Stefan Raab hatte daraus einen Song gemacht, der wochenlang die Charts anführte. 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

0: Danke.
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1: Das Museumsdorf Glashütte. Das Museumsdorf Baruther Glashütte ist zum einen ein offizielles technisches Denkmal im Landkreis Teltow-Fleming. Andererseits ist es aber deutlich mehr, nämlich der wahrscheinlich schönste Glasmacherort Europas. Eine romantische Siedlung besteht aus Werkstätten, Fachwerkhäuschen, einer Schule und einem Gasthof. Bei einem Besuch in den ehemaligen Werkräumen der Glashütte im Baruther Urstromtal könnt ihr Glasbläsern über die Schulter schauen oder sogar auch selbst Glas blasen. Ihr könnt eine Lehmbauschule, eine Töpferei und eine Schmiede besichtigen und auch hier aktiv werden. Übernachten in der Museumsherberge oder in einer der komfortablen Ferienwohnungen geht natürlich auch, genau wie gut essen und trinken. Freut euch auf eine Reise in die Vergangenheit, denn hier scheint die Zeit im wahrsten Sinne des Wortes stehen geblieben zu sein. Infos im Netz unter museumsdorf-glashütte.de.
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3: Mit Markus Rohde. Guten Morgen. Das ist eine gute Nachricht für tausende Pendler. Das sagt Brandenburgs Verkehrsminister Krumbach zur bevorstehenden Freigabe der Bahnstrecke Berlin-Hamburg. Nach der monatelangen Sanierung soll der Zugverkehr ab dem 14. Juni, wie angekündigt, wieder planmäßig rollen. Krumbach fordert, dass jetzt Lehren aus dem Sanierungschaos gezogen werden für künftige Maßnahmen. Für die Zeit der Sperrung musste in Brandenburg einer der umfangreichsten Schienenersatzverkehre eingerichtet werden, die das Land je hatte. Die Freigabe musste immer wieder verschoben werden. Der lange Frost hatte die Arbeiten ausgebremst.
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4: In Brandenburg an der Havel startet der Havelsommer am Sonntag mit der Havel-Karawane. Dabei ziehen rund 65 Musiker auf 18 Booten musizierend durch die Stadt. Von 11 bis 16 Uhr sind an mehreren Orten Konzerte auf dem Wasser geplant. Zum Finale wird die Wasserstraße an der Jahrtausendbrücke zeitweise gesperrt. Alexander Kanja, BB Radio Havelland.
5: Brandenburg will den Nachwuchs in der Pflege sichern, stellt die Weichen dafür jetzt mit einer einheitlichen Ausbildung. Bisher werden Altenpflegehilfe und Gesundheits- und Krankenpflege getrennt ausgebildet. Künftig heißt es Pflegefachassistenz. Die neue Ausbildung soll im Oktober 2027 starten, an allen 31 Pflegeschulen im Land. Clara Himmel, Landeshauptstadtstudio Potsdam.
6: Bei einer Massenschlägerei in Forst sind mehrere Menschen verletzt worden. Auch drei Polizisten wurden bei dem Einsatz verwundet. Die Auseinandersetzung war vor einem Geschäft in der Promenade ausgebrochen. Die Kriminalpolizei ermittelt zu den Hintergründen. Benedikt Maurer, BB Radio, Lokalstudio Niederlausitz in Cottbus.
3: Deutschland bekommt keinen Sitz im UN-Sicherheitsrat. Die Bundesrepublik ist bei der Wahl in der UN-Vollversammlung in New York am Abend mit ihrer Kandidatur gescheitert. Stattdessen bekommen Österreich und Portugal einen Sitz als neue, nicht ständige Mitglieder im höchsten UN-Gremium. Deutschland war bisher 6-mal im Sicherheitsrat vertreten, zuletzt 2019 und 20. Europa rüstet sich für die Waldbrandsaison. Die EU will in diesem Sommer rund 800 Feuerwehrleute in besonders gefährdeten Regionen stationieren. Die Einsatzkräfte kommen aus 14 Ländern und werden unter anderem in Griechenland, Spanien, Portugal, Italien, Frankreich und Zypern bereitstehen. Zusätzlich stehen 22 Löschflugzeuge und 5 Hubschrauber für schnelle Einsätze bereit. Organisiert und finanziert werden die Maßnahmen über den Katastrophenschutzmechanismus der EU. Hintergrund sind die zunehmenden, teils gewaltigen Waldbrände in ganz Europa. Allein im vergangenen Jahr wurden nach Angaben der EU und der Weltorganisation für Meteorologie mehr als 1 Million Hektar Land durch Feuer zerstört. So viel wie nie zuvor. 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
1: Bei uns im Mitternachtstalk ist heute ein echter Bayer, Willi Astor. Herzlich willkommen.
7: Servus Jens.
1: Servus. Also ein Gruß, den man hier bei uns in der Region Berlin-Brandenburg nicht so oft hört.
7: Ja, dann sage ich, habe ich die Ehre.
1: Den hört man genauso selten. Willi Astor ist ja ein Mann, das ist so eine Mischung aus Kabarettist, Musiker, Komponist, Entertainer. Bei ihm kriegt man also mindestens 4 tolle Dinge in einer Person vereint.
7: Also?
8: Echtes Multitalent.
7: Ja, weiß ich nicht. Ich mache halt irgendwie die Sachen, wo ich das Gefühl habe, ich kann sie ganz gut.
8: Reimen.
7: Reimen, ja, das ist natürlich großer Bühnensport.
8: Absolut. Für mich. Reim, deshalb heißt eins deiner Programme auch Reimtime. Und das ist natürlich auch, da ist der Name Programm. Also du bist ja bei uns bekannt geworden durch deine wunderbaren wortspielerischen Kabarettnummern. Ich erinnere nur an das Radkäppchen und der Golf.
7: Mhm, der böse Golf.
8: Der böse Golf. Das Ding, also diese Geschichte ist ja gewachsen. Von Auftritt zu Auftritt hast du immer noch eine Marke dazugenommen und ein Autoteil und sowas, ja?
7: Naja, also ich habe das Ding schon irgendwie erstmal so mir ausgedacht, mal gedacht, das könnte eine witzige Geschichte werden, das ein Wortspiel über Automarken zu machen. Und das ist dann auch wirklich irgendwie voll eingeschlagen. Also das Radkäppchen ist tatsächlich also auf YouTube von meinen Dingen das meistgeklickte Teil. Das ist halt irgendwie tatsächlich mittlerweile einfach ein Astor-Klassiker geworden und da freut man sich, klar.
8: Aber auch die versteckte Produktwerbung. Du könntest ja jetzt mittlerweile für alle Produkte, die es in Deutschland irgendwo auf dem Markt gibt und nicht nur Deutschland, sondern weltweit, könntest du ja durchaus auch Werbung machen, weil die kommen ja in deinem Programm auch vor, ne? Sponsoren die dich auch so ein bisschen?
7: Nee, ich werde nicht gesponsert. Brauche ich vielleicht auch gar nicht, aber klar, also ich sage mal, vor mir ist einfach auch kein Wort wirklich sicher und schau her, ihr spielt ja auch irgendwie, macht ihr auch Musik bei euch?
8: Ja, wir machen auch Musik, wenn wir nachher fertig sind, wenn Mitternachtssorg
7: geht. Spielt ihr Top-Hits?
8: Top-Hits,
7: oder? Und bei mir, wenn ich irgendwie sowas höre wie Top-Hits, dann denke ich natürlich gleich an diese Folie, die man in der Küche hat. Also ich bin einfach ein Assoziationsfanatiker oder zumindest ein Junkie. Also es ist für mich auch wirklich schwierig, deutsche Sprache einfach nur mal so zu lesen oder zu hören, sondern da ploppen einfach permanent irgendwelche Dinge auf. Die Antennen sind dauernd ausgespannt. Das macht mein Leben manchmal nicht unbedingt leichter, weil ich natürlich dauernd am Saugen bin. Ne?
8: Das kann ich mir gut vorstellen. Wie ist das für die Menschen in deinem Umfeld, wenn du permanent immer eine Assoziation hast zu jedem Wort, was irgendwo dran steht, zu jedem Produkt?
7: Naja, also ich hüte mich natürlich davor, jedem Menschen irgendwie meine Ergüsse mitzuteilen, weil das wahnsinnig anstrengend ist. Und es gibt nichts Schlimmeres wie einen Komödianten, der in seinem Umfeld versucht, witzig zu sein. Also ich halte mich da extrem bedeckt und ich freue mich über eine gute Idee diebisch alleine und schreib's dann, hier liegt mein grünes Ideenbuch, da kommen die Sachen rein. Ich bin so ein bisschen noch ein Oldschool-Schreiber, also ich schreibe das erstmal per Hand auf und wenn ich dann das Gefühl habe, ich blätter die Bücher durch, da gibt es einfach viele Ideenbücher und so Klatten und da, also das ist tatsächlich mein Kapital und da stehen die Sachen drin, die mir zufliegen und manchmal kommen da auch dann plötzlich Songs zustande, weil ich merke, hey, das ist eigentlich eine gute Idee, da machst du jetzt mal was draus. Und dann beginnt die eigentliche Arbeit erst für mich am Schreibtisch.
8: Mhm. Wann hast du die letzte Idee in dein grünes Buch eingeschrieben?
7: Vor 2 Stunden.
8: Da ist eine drin, ja? Können wir daran teilhaben jetzt? Vielleicht, ja, dann kann man nämlich an einem der nächsten Programme, was vielleicht in den nächsten Jahren auf die Bühne kommt, sagen, Mensch, als Willi Astor beim WW Radio Mitternachtstalk war, hatte er eine Idee in seinem grünen Buch?
7: Es war ein Zweizeiler.
8: Okay.
7: Und zwar, es steckt schon mal im Honeymoon am Bauernhof der Hahn im Huhn. Also ich, das ist halt.
2: Also Entschuldigung.
7: Ja, mei.
8: Aber so. Wie fällt einem da so was ein?
7: Das ist doch wohl nicht wahr. Das ist halt einfach eine Inspiration. Also was soll ich sagen? Ich bin ja vorhin hergefahren mit meiner Tourbegleiterin, der Eva Geiger.
8: Ja?
7: Und dann fahrt man halt so und man quatscht ja nicht die ganze Zeit miteinander und dann fällt da halt was ein. Aber ihr habe ich das jetzt irgendwie zum Beispiel noch nicht erzählt. Aber also ich geh mit meinen Einfällen einfach gern auf der Bühne hausieren, aber sonst eigentlich privat eigentlich nicht so. Meine Frau zum Beispiel, die lacht eigentlich auch nicht mehr, wenn ich mal irgendwie eine Zotte reise oder so. Weil sie kennt mich natürlich, aber sie

0: Und wenn sie dann irgendwann einmal alle Daumen lang mal bei mir im Programm vorbeischaut, vielleicht mal alle 2, 3 Jahre, dann freut sie sich natürlich und dann lacht sie auch.
1: Und sagt nicht, kenne ich schon.
0: Das sagt sie nicht, nee. Aber ich wie gesagt, also ich spiele jetzt nicht zu Hause den großen Komiker, weil das kommt gar nicht gut an. Hm. Und ich bin auch sicher, dass die meisten meiner Kollegen das unterschreiben, dass es zu Hause einfach ein anderes Leben ist. Also da ist einfach auch kein Spot auf einem gerichtet oder da meine Frau macht keine Standing Ovations, wenn ich nach einer Woche Tour zur Tür reinkomme. Da sagt die eher so Sachen wie Willkommen im Leben und so. Ne? Also es ist ein ganz anderes Leben zu Hause. Meine Kinder, ich habe noch 2 kleine Söhne, die freuen sich natürlich diebisch über einen Vater, der Quatsch macht. Also
1: natürlich.
0: Da lasse ich die Sau schon raus. Also bei meinen Kindern, da mache ich wirklich jeden Blödsinn mit und die wissen natürlich auch, dass ich so ein bisschen auf der Bühne bin und so und das gefällt denen auch sehr gut. Mhm. Und das ist natürlich was Schönes. Also, aber ich erzähle denen natürlich nicht, dass ich da irgendwie jetzt monstermäßig auf Tour bin oder ab und zu mal im Fernsehen, aber das Wichtigste ist das, dass die Kinder Freude haben und dass ich denen ein bisschen, dass ich die so ein bisschen einführe in die Kreativität oder in die Welt der Fantasie. Und das ist so ein bisschen mein Anspruch, dass ich sie da irgendwie hinschubs.
1: Und deine Tourbegleiterin Eva Geiger, da ist ja der Name auch schon Programm, da könnte man auch schon Spruch draus machen, aus dem Nachnamen zum Beispiel, ne?
0: Aus dem Nachnamen. Aber ich war ja mal mit einer Kollegin von ihr auf Tour, die bei den Berliner Philharmonikern Geiger war und mit der habe ich auch sehr viel geflirtet und kurz drauf war Ann-Sophie Mutter. Also, also das war zum Beispiel jetzt auch spontan, wenn du es wirklich wissen willst. Oh. Aber also ich lebe halt einfach von dem Zuschmeißen von Bällen. Ja, also schmeiß mir was zu und ich versuche was zu machen. Das gelingt ja auch wirklich nicht immer. Mhm. Aber du lachst ja, glaube ich, eh über jeden Scheiß.
1: Ja, so ist es, genau. Hast du schnell erkannt. Ne? Okay, öffnest du dein Buch noch einmal für uns? Vielleicht eins, was du in den letzten Tagen aufgeschrieben hast.
0: My problem is that I have today the same problem like yesterday. And yesterday I said tomorrow I'm sure I will have no sorrow. But now I realize today my feeling is like yesterday. Also es ist einfach Schmarrn. Also das werde ich wahrscheinlich auch nie veröffentlichen. Hier eine schöne Geschichte über Erdogan, weil das lag natürlich jetzt auf der Hand. Also ich werde jetzt auch zunehmend so ein bisschen in dem sozialen, im gesellschaftlichen Bereich Stücke schreiben. Und da ist mir zum Beispiel eingefallen, als dieser türkische Außenminister, weißt du, dieser Cevişoğlu, mhm, oder wie der heißt, den haben die Holländer ja nicht einreisen lassen, ne, mit dem Flieger. Und da hat er sich sehr geärgert, weil in Holland kannst du nämlich wahnsinnig niederlanden. Und dann habe ich halt irgendwie, ich habe viele schöne Geschichten über Erdogan, die ich jetzt dann irgendwie von der Bühnenrampe lasse. Ja.
1: Aber du machst nicht den Böhmermann.
0: Ich mache nicht den Böhmermann. Da muss ich sagen, da habe ich ihm mehr zugetraut. Also das eine Zote reißen ist cool. Auch mal irgendwie so am Rande der Gürtellinie, aber dann das so eine Nummer mit der Ziege und so. Ja. Nee, da muss ich sagen, das ist so gewollt provokant und das hat einfach keine Klasse. Das hat einfach keine Klasse und kein Niveau. Und ich bin ein Fan von Böhmermann und ich mag wahnsinnig viele Kollegen gern, aber irgendwie so, jetzt hauen wir mal wirklich richtig drauf, dass man vielleicht mal, das klingt sehr nach aufmerksamkeitsheischend. Mhm. So kam das bei mir an. Weißt du, Rampensäue sind wir sind alle süchtig nach diesem Gefühl, lacht und klatscht und ohne das, wir sind schon alle wirklich die geborenen Selbstdarsteller. Also das glaube ich nicht. Wenn mir irgendein Kollege erzählt, nee, er macht das nicht, um irgendwie so beklatscht zu werden. Aber wenn er dann mal irgendwie mal zu Hause bleibt, ja, dann glaube ich, wird er schon mal unruhig werden. Also das ist schon etwas, was dieses Gefühl, das ist einfach wahnsinnig sexy, wenn die Leute dann irgendwann um 10:30, 11 rum alle klatschen und du, das ist einfach ein tolles Gefühl. Das muss man einfach zugeben. Ja.
1: Siehst du, bei uns klatscht nie jemand beim Radio.
0: Ah ja, da braucht man einfach hier ein größeres Selbstbewusstsein, aber das hast du ja.
1: Du hast ja auch eine Zeit lang beim Radio gearbeitet,
0: ja.
1: Als Gag-Autor, ne?
0: Ich war bei Antenne Bayern, das war tatsächlich eine super Chance für mich, 1990 ein bisschen nebenbei was zu machen, was mit meinem Beruf zu tun hat. Ich war so ein, ich habe halt die Morgensendung begleitet, da 10 Jahre lang sehr, sehr viele Sendungen mit Stefan Lehmann gemacht, meinem

0: meinem Freund, mit dem ich den Stern des Südens auf den Weg gebracht habe. Ich habe ja 98 den Stern
1: des Südens
0: komponiert, ja. und mit dem Stefan dann noch den Text gemacht. Und wir haben eine super Zeit gehabt da. Das waren irgendwie, wir haben wirklich Wassereimer in die Wüste getragen damals, weil die anderen Sender, die es in Bayern gab, das war alles total vertrocknet und die haben alle gedacht, sie sind die Könige, und dann kamen wir und haben das Feld von hinten aufgerollt. Und ja, da war ich 10 Jahre lang, ich habe Gags geschrieben, Hörspiele geschrieben, die Feuchtgrubers, hab viel gemacht da, und das war wirklich eine tolle Lehrzeit auch für mich, Radio kennenzulernen. Also nicht nur die Dinge, die man auf der Bühne braucht, sondern einfach auch Radio, also Bilder zum Hören zu erzeugen und Leuten zuzuarbeiten und einfach überraschende Songs zu schreiben, wenn in der Früh, keine Ahnung, auf der A8 ist ein Erdbeerlaster umgefallen und kannst du da schnell was schreiben, in 10 Minuten sagen wir das nochmal durch, und dann gehst du ganz schnell ins Büro, nimmst deine Gitarre und machst irgendeinen Vierzeiler zu diesem Erdbeerlaster. Und das ist das, was ein Programm dann auch, was einen Charakter schafft. Ja. Also, hey, die sind immer so spontan, und also da kann man sich wirklich, konnte man sich wirklich profilieren, und das war einfach auch eine Challenge. Ja. Also in der Früh um 5 absolut Standby zu sein, und da kamen teilweise wirklich so herrliche Perlen raus. Ich vermisse diese Zeit, weil das war die Goldgräberzeit im Radio, und ich habe davon sehr profitiert.
1: Naja, ich habe ungefähr dieselbe Zeit an Jahren den Morgen moderiert, also insofern weiß ich, wovon du sprichst, das macht schon unheimlich viel Spaß. Stern des Südens, das war die Hymne für den FC Bayern. Du bist natürlich als Münchner, bist du großer FC Bayern-Fan, ne?
0: Naja, es gibt auch viele 1860-Fans in München, aber da, wo ich herkomme, Münchner Hasenbergl, also der Norden des Münchens, das war sehr FC Bayern gebrandet, und ja, was soll ich sagen, dass ich irgendwie damals, als ich im Olympiastadion noch mir für 2 Mark eine Stehplatzkarte gekauft habe und die goldenen 6 mir anschauen konnte, also Beckenbauer, Meier, Müller, Rummenigge,
1: Breitner,
0: Augenthaler, Breitner, dass ich dann irgendwie, ich sage mal, nochmal irgendwie 15, 20 Jahre später da den Stern schreibe, und das war für mich natürlich ein Ritterschlag, den ich dann bekommen habe, auch vom FC Bayern, dass die gesagt haben, das ist ein geiler Song, und der läuft jetzt auch schon seit 18 Jahren im Stadion. Das zeigt eigentlich nichts anderes, als dass ich damals einfach einen wirklich richtig guten Song geschrieben habe an diesem Freitag in der Früh. Der Song war in einer halben Stunde fertig. Also das war so einer der Geschenke einfach. Ja. Da hast du einfach einen Lauf, ja, und das passiert nicht so oft.
1: Das ist der Song, der dann nicht läuft, wenn Hertha BSC zum Beispiel die Bayern besiegt hat. Dann wird dieser Song nicht gespielt, weil dann sind die Bayern sauer. Und
0: naja, das muss aber ehrlich, du redest von Science Fiction. Ich glaub, die Hertha hat die Bayern zu Hause noch nie besiegt.
1: Ja, zu Hause kann man die Bayern ja, glaube ich, nicht besiegen. Aber vielleicht passiert es ja irgendwann nochmal. Wir dürfen ja hoffen.
0: Du, ich würde es euch gönnen, dass es auf jeden Fall einmal irgendwann mal wieder schafft. Vielleicht nehmen sich die Bayern dann einfach in dieser Zeit einfach so ein Sabbatjahr oder so, dass sie einfach mal nicht mitspielen. Dann könnt ihr es schaffen.
1: Ja. Wir möchten mit einem Zitat von Ringelnatz schließen heute. Humor ist der Knopf, den wir drücken, damit uns nicht der Kragen platzt. Und du hast noch eine Ergänzung dazu?
0: Meine Ergänzung ist, Humor ist schön, macht aber viel Arbeit. Und das ist von Karl Valentin, einem Urmünchner und viel zu vernachlässigten und eigentlich auch sehr arm und einsam gestorbenen großartigen Komödianten.
1: Ein Schicksal, was dir nicht blühen wird. Willi Astor heißt das der Mann, der heute bei uns im BB-Radio Mitternachtstalk war. Vielen Dank, dass du da warst. Hat sehr viel Spaß gemacht. Bis zum nächsten Mal.
0: Danke, Jens. Ich komme gern wieder.
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1: Bei mir ist Marie Schumann. Sie ist Deutschlands härteste Feuerwehrfrau. Schön, dass du da bist, Marie.
3: Vielen Dank für die Einladung. Ich freue mich.
1: Du bist ja neben der Feuerwehrsportlerin auch noch Anästhesistin, Intensivmedizinerin, Notärztin. Also du bist quasi das Allround-Paket.
3: So ungefähr kann man das so nennen, ja.
1: Wollen wir mal so ein bisschen deine Geschichte erzählen? Mhm. Kommst ursprünglich aus Sachsen?
3: Das ist richtig. Ich bin in Leipzig geboren, habe dort auch meine Ausbildung gemacht, habe dort angefangen mit Arbeiten und bin dann aber aufgrund der Liebe quasi nach Berlin bzw. Potsdam gekommen.
1: Warum sollte es damals Medizin sein?
3: Ich wollte eigentlich Pilot ursprünglich werden. Die Pilotentests waren im Januar, Februar gewesen. Meine Großeltern sind Mediziner und ich habe damals schon viel Sport gemacht und die haben gesagt, naja, zum Überbrücken, studier doch Medizin, da lernst ein bisschen Physiologie, Anatomie etc., kann ganz interessant sein und dann kannst du ja allemal die Pilotentests noch machen. Das hat dann leider nicht so ganz geklappt und da ich ein Typ bin, wenn ich einmal was anfange, dann ziehe ich das auch durch, bin ich dann irgendwie bei der Medizin geblieben. Habe dann Praktika bei der Notfallmedizin gemacht, beim Notarzt und dachte, ja, okay, ganz interessant, passt, dann mache ich das.
1: Und warum jetzt Anästhesie?
3: Ich brauche, glaube ich, so ein bisschen Adrenalin und Action um mich rum und das ist tatsächlich was, wo man seine Tätigkeiten gleich eine Wirkung sehen kann. Wenn man jetzt zum Beispiel auf einer Station als Arzt ist und nur Pillen verabreicht und in 2-3 Wochen eine Änderung des Laborwertes nur sieht, das ist mir nicht zielführend genug.
1: Also Tubus im Hals und der schläft.
3: So ungefähr, aber ich bin tatsächlich seit ein paar Jahren in der Intensivmedizin tätig. Das finde ich irgendwo spannender, man hat ein breiteres Repertoire. Das ist so mein Ding.
1: Du siehst aber auch ganz schön viele schlimme Schicksale.
3: Das ist richtig, sowohl bei der Feuerwehr als auch in der Medizin.
1: Mhm. Ja. Kommst du damit gut klar?
3: Das eine oder andere nimmt man tatsächlich mit nach Hause, aber man muss trotzdem versuchen, irgendwo ein bisschen eine Mauer aufzubauen, damit das einem das nicht zu sehr runterzieht. Klar, nach einem belastenden Einsatz redet man unter den Kollegen miteinander, vielleicht auch mal zu Hause, aber dann muss auch gut sein.
1: Ist das mit der Pilotin jetzt vom Tisch?
3: Ich glaube, ich bin gerade ganz schön ausgelastet mit meinen Hobbys, mit meinem Sport, mit meinem Job. Natürlich das Privatleben auch ganz, ganz wichtig. Da muss man eine Balance finden und als Hobbys reicht es. Ich bin trotzdem noch interessiert dran. Ich hatte auch mal auf einem Transatlantikflug einen medizinischen Notfall, wo ich helfen musste, durfte, wie auch immer. Und dann durfte ich quasi die Landung im Cockpit verbringen, weil ich auch mal gesagt habe, oh, ich finde das aber spannend. Was ist denn das? Was macht man hiermit? Und wofür ist das da? Und dann haben sie so ein bisschen gemerkt, dass ich mich dafür interessiere und dass ich eigentlich auch mal Pilot werden wollte. Und dann haben sie mir angeboten, die Landung mit im Cockpit zu verbringen. Das war natürlich ein tolles Erlebnis, auch wenn das eigentlich so ist, als ob man nur im Flugsimulator sitzt, vor einer Wand mit einem großen Bildschirm. Aber war schon toll.
1: Das müssen wir natürlich mal ein bisschen auseinandernehmen. Du warst auf dem Transatlantikflug und dann gab es einen medizinischen Notfall und dann ist es ja, also in Filmen ist es immer so, dass jemand kommt und sagt, ist ein Arzt an Bord? War es bei dir auch so?
3: So ähnlich. Ich bin bei der Airline quasi registriert als Doktor on Board, weil es dafür Meilen mal gab und für die Meilen kann man ja irgendwann mal upgraden. Ne? Mhm. Man bezahlt die normale Klasse und fliegt Business Class und genau auf diesem Flug hatten wir das auch so gemacht, mit den Meilen abgegradet. Es gab gerade ein wunderschönes Abendessen und dann kam die Stewardess auf mich zugeschlichen und meinte, ja, Sie sind als Doktor an Bord registriert, wir haben hier einen medizinischen Notfall, können Sie mal gucken kommen. Und das war ein Patient, der krampfte, der war fast bewusstlos, der hatte ganz schlimme Bauchschmerzen, hat sich gekrümmt, lag auf dem Fußboden, war schweißnass, hatte einen harten Bauch gehabt. Und da hatte ich schon vermutet, das ist jetzt keine lapidare Sache, sondern schon kann was Lebensbedrohliches sein. Dann hatte ich natürlich gefunkt und mit den Piloten auch Kontakt aufgenommen. Wir hatten mit dem Boden gefunkt und eigentlich hätten wir umkehren müssen. Da gab es aber eine Wetterlage, die das so ein bisschen verhindert hatte, sodass wir gesagt haben, wir fliegen höher. Dafür kommen wir auch schneller an, können eventuell auf einer Inselgruppe mit einer Militärbasis zwischenlanden. Dann hatte ich den Piloten so angeguckt und meinte, kannst du die Maschine dort gut landen? Und er so, das wird eine große Herausforderung und zweifelte so ein bisschen, wo ich meinte, okay, komm, dann fliegen wir durch nach Europa und haben das auch gemacht, sind 2 Stunden eher angekommen. Also es war von Florida nach Europa der Flug quasi, sind eher angekommen, waren angemeldet vorher und es hat auch ganz super geklappt. Der Rettungsdienst ist an Bord gekommen, kein Passagier ist vorher ausgestiegen, haben alle Platz gelassen für den Rettungsdienst. Der hat den Patienten evakuiert und der hatte tatsächlich einen doppelten Darmdurchbruch gehabt. Es war also wirklich lebensbedrohlich, ne, mit Blutvergiftung, Sepsis etc. Ist mehrfach operiert worden und hat das Ganze aber überlebt.
1: Und dafür durftest du vorne mit bei der Landung dabei sein?
3: Richtig, ich durfte bei der Landung im Cockpit mitsitzen.
1: Wir müssen auf deinen Sport zu sprechen kommen. Als du damals in Leipzig studiert hast, hast du parallel Sport gemacht, hast du gesagt. Was hast du denn für Sportarten betrieben dort?
3: Ich habe so ein bisschen Kampfsport gemacht, bisschen Judo, bisschen Karate, bisschen MMA gemacht, aber noch nichts mit Feuerwehr. Ich bin auch während des Studiums erst zur Feuerwehr gekommen, bin dann in die Freiwillige Feuerwehr eingetreten. Am Ende meines Studiums und habe da aber mit Feuerwehrsport noch nichts am Hut gehabt, wusste gar nicht, dass es sowas gibt.
1: Zu dem Zeitpunkt hast du noch Leute verkloppt?
3: So ein bisschen.
1: Warst du erfolgreich im Judo und im Karate?
3: Judo habe ich wettkampfmäßig gemacht, aber jetzt nichts ganz Großes. Karate und MMA habe ich nicht wettkampfmäßig, nur just for fun gemacht. Mhm. Aber schon eher Vollkontakt.
1: Aber es kann ja auch nicht schaden, wenn man als Retter sozusagen unterwegs ist, ein bisschen Kampfsporterfahrung zu besitzen. Weil, was ich wirklich unterirdisch finde, ist, dass Retter regelmäßig auch angegriffen werden, wenn sie irgendwie dabei sind, Menschen zu helfen.
3: Das ist leider wohl so. In Berlin erlebt man das leider auch fast täglich schon. zumindest verbal, dass man angegriffen wird. Respektlosigkeit ist, finde ich, ein ganz, ganz großes Problem heutzutage. Handgreiflich kommt auch vor, ist jetzt nicht ganz so häufig, aber da ist es bis jetzt immer gut gegangen. Das waren dann meistens auch Patienten, die auf Drogen waren, die mit Alkohol intoxikiert waren, wo man doch von der Reaktion her relativ schnell war und die gut in den Griff bekommen konnte. Man ist ja auch als Team unterwegs, man ist ja nie alleine, das heißt mindestens zu zweit draußen und man ist in Berlin zumindest mit Feuerwehrkollegen unterwegs und da passt das, dass man zu zweit dann meistens die Patienten dann doch ganz gut handeln kann. Schwieriger wird es, wenn man jetzt vielleicht doch mit Großfamilien oder Clans oder Banden zu tun hat, aber das ist dann schon eher selten.
1: Ist dir das schon passiert?
3: Dass wir auf Eigenschutz achten mussten und die Polizei nachgefordert haben mit Eile, das ist mir schon passiert, ja.
1: Du bist damals von Leipzig nach Berlin gezogen, der Liebe wegen, und aus Berlin aber schnell wieder weg. Du wolltest ins Umland.
3: Genau, ich bin so ein bisschen Landei, bin zwar in Leipzig auch in der Stadt aufgewachsen, aber mich hat es schon immer mehr nach draußen gezogen. Und Großklinike liegt an zwei Seen in Waldnähe und da kann man doch auch draußen viel Sachen machen in seiner Freizeit beziehungsweise Sport draußen machen. In Berlin hatte ich das Problem, mitten in der Stadt, man fährt mit dem Auto vielleicht irgendwo hin, wo ein Park ist, um mal laufen zu gehen, findet keinen Parkplatz, steht an roten Ampeln im Stau und das hat mich einfach doch ziemlich genervt. Und ich mag das so, dass man direkt aus dem Haus rauskommt, ein paar Straßen vielleicht lang geht und in der Natur ist.
1: Und das passt in Großklinik ja ganz hervorragend.
3: Genau, und da hat man auch Bäume da mit Ästen oder ähnliches, wo man zum Beispiel Klimmzüge machen kann oder einfach Naturpfade oder im Sommer, man kann baden gehen oder schwimmen gehen im See und das mit als Trainingsgelegenheit nutzen. Also von daher ist es viel schöner und entspannender und entschleunigt auch. Man hat nicht die Hektik der Großstadt.
1: Hast du schon in Leipzig damals angefangen bei der Freiwilligen Feuerwehr?
3: Ich bin kurz vor meinem Arbeitsbeginn damals nach Markkleeberg gezogen, also große Kreisstadt bei Leipzig. Und da gab es auch eine Freiwillige Feuerwehr. Vorher hatte ich nie was mit Feuerwehr zu tun, wusste gar nicht, dass es Freiwillige Feuerwehrwehren gibt oder dass da auch Frauen mitmachen können. Da gab es eine Freiwillige Feuerwehr, bin ich vorbeigefahren und dachte, ich hatte ja neulich das Erlebnis da im Studium gehabt und irgendwie interessiert mich das Thema Feuerwehr, da klopfe ich doch einfach mal an und sage Hallo und bin ich dann natürlich auch herzlich aufgenommen worden.
1: Das Erlebnis im Studium war, dass ihr durch eine Tür nicht durchkamt,
3: genau,
1: wo dahinter eine Person lag, die irgendwie bewusstlos war.
3: Genau, ich hatte ein Praktikum beim Notarzt gemacht, wir sind zu einem Unfall in Wohnung gerufen worden, wo ein verletzter Patient hinter einer verschlossenen Wohnungstür lag, die Tür konnte er selber nicht mehr aufmachen und da wurde die Feuerwehr gerufen zur Türnotöffnung und da kamen 5, 6 Leute in Montur an und haben da Hand in Hand gearbeitet mit verschiedenen Taktiken, um die Türen aufzumachen. Es ging auch nicht so ganz einfach, war so eine Sicherheitstür und das hat irgendwie Eindruck bei mir geschaffen. Genau, und von daher hatte ich gesagt, das möchte ich auch mal probieren.
1: Und dann hast du angefangen bei der Freiwilligen Feuerwehr ganz unten?
3: Richtig, genau.
1: Wie lange warst du dabei?
3: Ich habe angefangen 2009. Um die Grundausbildung zu machen, das sind mehrere Wochenenden, die man dann 8 Stunden quasi nochmal die Schulbank drückt, ein bisschen theoretisch, ein bisschen praktisch. Das konnte aber bei mir auch alles ein bisschen beschleunigt werden, da ich nicht mehr so ein 16-jähriger typischer Feuerwehranfänger war. Hab dann ziemlich schnell mit Atemschutz nachgezogen, hab dann, also Truppmann ist die Grundausbildung quasi, ne? Dann kommt Truppführer und so weiter und so fort und hab die Zusatzausbildung, technische Hilfe zum Beispiel gemacht, dass man jetzt auch PKWs schneiden kann nach Verunfallten, nach einem Unfall quasi die Patienten aus den PKWs befreien oder ähnliches.
1: Und dann kamst du nach Großklinike und es gab glücklicherweise eine Freiwillige Feuerwehr.
3: Richtig, da hatte ich natürlich auch vorher schon geguckt, wo ist die Wache, was haben die für Autos, wo man einfach mal nach Großklinike gefahren ist, um sich Wohnungen oder Häuser anzuschauen, wo man noch gar nicht dort gewohnt hat und dann dachte ich, okay, also gleich, wenn ich hier bin, werde ich da mal Hallo sagen, wann haben die Ausbildung, wann kann ich mal vorbeischauen und die brauchten natürlich auch Leute, wie überall ist Nachwuchs ein ganz großes Thema. Nachwuchssorgen hat fast jede Freiwillige Feuerwehr. In Süddeutschland sieht es ein bisschen besser aus und bin ich natürlich auch mit offenen Armen empfangen worden und seitdem bin ich in Großklinike.
1: Das ist ein paar Jahre, 2013, 2014 ungefähr.
3: Genau,
1: war das. Okay, und da hattest du mit Feuerwehrsport an sich aber noch nichts am Hut?
3: Nee, das kam tatsächlich auch erst später. Also 2018 im Frühjahr hatte ich meinen ersten Wettkampf oder im Sommer. Ich bin per Zufall über soziale Medien drauf aufmerksam geworden. Das haben da irgendwelche Freunde geteilt und kommentiert. Firefighter Combat Challenge, wo jemand daran teilgenommen hat, den sie kannten, wo ich dachte, huch, was ist das denn? Habe ich mir mal angeguckt und fand das total interessant und faszinierend. Also ich bin ja sportlich und interessiere mich für Sport, mache viel Sport. Feuerwehr ist ja auch mein Hobby quasi. Und dann dachte ich, dann kann man das beides verbinden und das möchte ich mal ausprobieren, was die da machen. Und da bin ich total blauäugig, ohne spezifisches Training, das erste Mal zum Wettkampf gefahren. Mit einem Kameraden und Freund von mir, auch aus der Freiwilligen Feuerwehr. Wir machen das zusammen, wir trainieren zusammen und wir fahren zusammen zu den Wettkämpfen. Und dann kam das große, böse Erwachen im Wettkampf.
1: Inwiefern?
3: Ich konnte meinen ersten Wettkampf leider nicht beenden, wurde quasi disqualifiziert, weil ich am Ende den 80 Kilo schweren Dummy, der da liegt, nicht fassen und aufrichten konnte. Der muss 30 Meter nach hinten ins Ziel geschliffen werden, also aufgerichtet.
1: Das ist quasi eine leblose Person, ne?
3: Richtig, genau. Das ist eine Puppe, eine leblose Person, die ist aber auch relativ voluminös und ich wusste nicht, wie man die greifen kann. Und man hat natürlich schon 4 Parcours-Teile vor sich in den Beinen. Man kommt an dem Dummy an, man ist schon völlig fertig eigentlich und dann noch diesen Dummy aufrichten. Und ich hatte einfach die Technik nicht. Ich habe den das erste Mal angefasst und ich habe das Ding nicht hochgekriegt. Und das hat mich tierisch gekreppt. Dann gibt es natürlich auch eine Zeit, die dann läuft und nach 5 Minuten oder 6 Minuten wird dann abgebrochen, wenn man das bis dahin nicht geschafft hat. Ich habe dann noch zum Jury gesagt, ja, ich nehme mein PA, also mein Atemschutzgerät, was ich hinten auf dem Rücken habe, die Sauerstoffflasche, hänge die dem Dummy um und ziehe den Dummy an der Flasche. Da sagt er, nein, das ist nicht erlaubt. Da dachte ich, schade, wäre doch aber mal ein Kreativpreis gewesen. Ja, ging leider nicht und das hat mich ziemlich gekreppt irgendwo in meiner Ehre, in meinem Ehrgeiz. Und dann habe ich angefangen, spezifisch dafür zu trainieren und habe auch in dieser Saison meine Rennen dann beenden können. Auch gar nicht so schlecht und die nächste Saison war dann quasi so ein bisschen meine.
1: Also im Prinzip in der zweiten Saison bist du schon so erfolgreich, wie einige Leute es in ihrem ganzen Leben nicht schaffen.
3: Naja, die zweite Saison war zumindest die, wo ich in den USA in der Weltmeisterschaft dann Platz 10 gelaufen bin und in diesen Lions Den gelaufen bin etc. und quasi Deutschlands härteste Feuerwehrfrau geworden bin.
1: Du bist die erste Deutsche überhaupt, die in diesen Lions Den, in diesen Elite-Club der Feuerwehrleute aufgenommen wurde.
3: Genau, die erste deutsche Frau. Es gibt schon deutsche Männer, die da drin sind, aber Frauen bis jetzt, die Deutschen, die da teilgenommen haben in den USA, die haben es bis jetzt noch nicht geschafft.
1: Du bist unter 3 Minuten geblieben.
3: Richtig, bei 2:50 bin ich ins Ziel gekommen.
1: Wow, aber deine Bestzeit ist sogar noch einen Tick besser, ne?
3: Ja, 2:46.0 war das in Slowenien bei der Europameisterschaft.
1: Und da bist du aber nur Fünfte geworden, nur in Anführungszeichen. Das heißt, es gab 4 Frauen, die schneller waren als du.
3: Richtig.
1: Waren die deutlich schneller?
3: Ich habe die Zeiten jetzt ehrlich gesagt gar nicht im Kopf. Aber es gibt eine ganz tolle Norwegerin, die ist bei den USA-Weltmeisterschaften auch auf Platz 3 gelaufen. Die ist so spitze in Europa. Die kriegt man nicht so einfach.
1: Aber das ist das nächste Ziel, das du angreifen wirst, vermute ich mal, ja?
3: Ja, man braucht immer Ziele, um zu trainieren, aber ich sehe es mal realistisch, dass ich sie nicht kriegen sollte.
1: Die macht wahrscheinlich nichts anderes.
3: Ja, sie ist Berufsfeuerwehrfrau. Die meisten, die da teilnehmen, sind tatsächlich Berufsfeuerwehrleute.
1: Und du bist ja nebenbei Ärztin.
3: Ja.
1: Also du bist Ärztin im Hauptberuf und nebenbei Feuerwehrfrau, so muss man es eigentlich sagen, ne?
3: Richtig. Viele Berufsfeuerwehrleute haben natürlich auch ganz andere Trainingsmöglichkeiten, ne? Auf den allen Wachen, die ich kenne, gibt es integrierte Fitnessstudios. Es gibt Schlauchtürme, also Treppentürme, wo man natürlich das Hochrennen und das Schlauchhochziehen üben kann. Viele haben wirklich solche Hammerschlagmaschinen auch oder Dummies, also diese Puppen zum Üben. Das heißt, die haben quasi den Parcours vor der Nase. Und immer wenn sie arbeiten gehen, sie haben ja zwischen den Einsätzen Bereitschaftszeit, wo sie private Sachen auch machen können, haben sie die Möglichkeit zu trainieren. Was bei jemandem, der nur bei der Freiwilligen Feuerwehr ist, natürlich nicht der Fall ist. Der hat seinen ganz normalen Job und macht nebenbei in seiner Freizeit dann quasi das Training.
1: Wie trainierst du denn, wenn es kein Parcours gibt oder du den immer zusammenbauen musst, bevor du trainieren möchtest?
3: Ja, das ist nicht so ganz einfach. Ich habe zum Beispiel jetzt kein Dummy, keine Hammerschlagmaschine oder ähnliches. Ich habe das improvisiert, die Hammerschlagmaschine, indem ich auf einen alten Gummireifen, den ich in eine Europalette gespannt habe, draufschlage. Aber das ist natürlich auch ein ganz anderes Gefühl. Ne? Ob ich mit einem Hammer auf Metall schlage, das federt nicht. Oder ob ich auf einen Reifen schlage, der federt. Und das ist ein ganz anderes Schlaggefühl, aber zumindest so ein bisschen zum Andeuten der Bewegung. Dummy hat man natürlich auch nicht so einfach. Da versuchen mein Kamerad und ich, das teilweise an uns gegenseitig zu machen. Einer spielt Dummy, aber ein Mensch ist es auch ganz anders anzufassen. Also finde ich leichter anzufassen als so eine Puppe. Ansonsten ja, Schnellkraft trainieren ganz einfach, Tabata-Intervalle, Zirkeltraining, sowas. Die Grundlagen trainieren hauptsächlich.
1: Bei mir war Marie Schumann, Deutschlands härteste Feuerwehrfrau aus Großklinike. Bis zum nächsten Mal.
3: Ich freue mich. Bye, bye.
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1: Ich freue mich sehr über meine heutigen Gäste. Er ist einer der bekanntesten Wissenschaftsjournalisten Deutschlands. Sie ist die starke Frau an seiner Seite und Mitstreiterin in Sachen Artenschutz. Ich freue mich über den Besuch von Dirk Steffens und Sabine. Herzlich willkommen. Schön, dass ihr da seid. Wir freuen uns sehr.
4: Vielen Dank.
1: Ihr seid ja jetzt bekannte Filmstars, Podcaster, Hörspielautoren, was auch immer.
5: Ja, ich habe gerade Angst, du hängst die Latte so hoch in der Anmoderation, dass wir im Grunde ja nur drunter durchlaufen können.
1: Wollen wir gleich mit einer schönen Geschichte einsteigen, nämlich die Geschichte, wie ihr euch kennengelernt habt. 2008, Höhle in Alaska, Grizzlybären.
5: Ja, Gletscherspalte, um genau zu sein. Da hingen wir nebeneinander an Seilen runter in einer Gletscherspalte. Ich habe moderiert, Sabine hat Regie gemacht für eine Terra-X-Sendung. Und Ja, da haben wir uns verliebt. Also es war sehr kalt um uns herum. Vielleicht hat das eine Rolle gespielt, dass man dann Nähe suchte und das Herz zumindest wärmen wollte. Jedenfalls da ist die Liebe entflammt.
4: Ja, und was du vielleicht niemals vergessen wirst, ist, dass bevor wir uns verliebt haben, sind wir fast gestorben. Nämlich am allerersten Drehtag, als wir in den Nationalpark zu den wilden Grizzlybären gegangen sind und du mal 1-2 Stunden verschwunden bist, weil du Grizzlies filmen wolltest. Und ja. Ich hatte Angst, er kommt nicht mehr zurück.
5: Wir hatten einen fußlahmen Kameramann, den ich rücklings auf dem Huckepark über alle Flüsse, über diese reißenden Bergflüsse tragen musste, um zu den Grizzlies zu kommen. Und dann, ich war der Einzige, der insofern bewaffnet war, ich hatte Bärenspray. Das ist also eigentlich ein Pfefferspray, nur eine größere Dose, die weiter spritzt. Und dann sind wir die Flüsse hoch, um nah an die Bären ranzukommen und mussten dann irgendwann Sabine und den anderen Kameramann zurücklassen auf einer Insel. Die haben ihr eigenes Abenteuer erlebt, das kannst du dann gleich erzählen. Jedenfalls, ich war dann irgendwann mit einem Kameramann plötzlich von 4 Grizzlies umringt, die auf uns zukamen. Und ich dachte, okay, verdammt, das ist der Moment, ich muss jetzt mein Bärenspray zücken. Habe professionell und cool bis zum letzten Moment gewartet, draufgedrückt, genau in die Windböe hinein, sodass das Bärenspray überhaupt keinen Bären getroffen hat, sondern nur den Kameramann und zwar voll ins Gesicht. Der hat dann eine halbe Stunde lang seinen Kopf in dem Berg Bach und schrie immer nur, ich bin blind.
4: Oh mein Gott. Ein Kameramann auch ein bisschen doof.
5: Ja, was für ein Kameramann schwierig ist. Ich habe dann noch ein paar Bilder selber drehen können. Aber nach ein paar Stunden sind wir dann zurück zu dieser kleinen Insel in diesem Flussgewirr, auf der Sabine mit dem anderen Kameramann stand. Und die hatte dann auch ihr Abenteuer.
4: Ja, ihr hattet ja das ganze Zeug bei uns abgeladen, um schneller vorwärts zu kommen. Und wir hatten dadurch gemacht, was man niemals machen soll in Bear Territory, nämlich Kram um sich rum ablegen, den man nicht tragen kann. Also da kam dann ein junger Bär, der uns bedroht hat und immer näher auf uns zugekommen ist und wir mussten dann irgendwann einfach weggehen und unsere Sachen zurücklassen und der Kameramann, der mit mir zusammen war, begann dann laut zu schreien und zu drohen und ich dachte mir noch, Mensch, der Ranger hatte doch vorher gesagt, niemals den Bären provozieren, was ist denn hier los? Also ich dachte echt, wir überleben es
5: nicht. Ja, das war unser erster gemeinsamer Tag und lustig war bei der Rückkehr, das war ja im Auftrag des zweiten deutschen Fernsehens. Nach meinem ersten Dreh fürs ZDF hatte ich eine Schadensmeldung zu schreiben. Da stand drin, Ausrüstung von Grizzlybären gefressen. Und da bekam ich einen Anruf von so einer ZDF-Verwaltungsfrau und sagte, das ist ja sehr witzig, was Sie da reingeschrieben haben. Was ist denn wirklich passiert? Aber so war es halt, ne? Und das war so der Anfang von anderthalb Jahrzehnten Terra X.
1: Arbeitet der Kameramann noch für dich?
5: Nee.
1: Oder hat er es abgelehnt, mit dir irgendwo rauszufahren?
5: Den haben wir nie wieder gesehen.
4: Den haben wir in Alaska gelassen.
1: Der Ärmste. Möchtest du dich jetzt an dieser Stelle vielleicht entschuldigen, wenn er zuhört?
5: In aller Form. Also das Bärenspray. James, I'm so sorry.
1: Weißt du, was ich so erstaunlich finde? Dass ihr ja im Prinzip auf demselben Gebiet, aber in verschiedenen Sphären damals unterwegs warst. Ne? Dirk, immer ja Wissenschaftsjournalist, da ging es ja los. Du hast ja beim Radio angefangen und Sabine hat angefangen als Biologin.
4: Genau. Und jetzt treibt mich eben an, dass ich diese ganzen Geschichten allen erzählen möchte.
5: Wir kommen fast gerade zurück von einer Body Farm in den USA, wo man einfach menschliche Körper, also gestorbene Menschen, einfach in die Landschaft legt.
1: Und guckt, was passiert. Ne?
5: Und dann einfach dabei zusieht und wissenschaftlich begleitet, wie die so vor sich hin verwesen. Und der Hintergrund ist in erster Linie ein forensischer.
1: Ja.
5: Also wenn zum Beispiel die Polizei eine Leiche im Wald findet oder in irgendeiner Höhle, dann muss man ja bestimmen, wie lange liegt die da schon? Woran ist die gestorben? Und den Todeszeitpunkt zu bestimmen, das kannst du zum Beispiel anhand der Maden, die im Körper sind. Weil verschiedene Fliegen zu verschiedenen Zeitpunkten Eier legen. Und dann kannst du genau sagen, wenn die Made in dem Körper lebt, dann muss der Todeszeitpunkt ungefähr so weit in der Vergangenheit liegen. Und da waren wir gerade auf so einer Bodyfarm. Das ist eine sehr ungewöhnliche Erfahrung, auch olfaktorisch herausfordernd. Und überhaupt dieses, du läufst durch so ein Gelände und links und rechts, über wo du hinguckst, liegt dann so ein Toter rum. Das ist schon ungewöhnlich. Aber alles für die Wissenschaft.
1: Da wollte ich gerade nachfragen. Also für die Biologin ist das wahrscheinlich nicht ganz so schlimm, weil du siehst das alles durch die Brille der Biologie, nehme ich mal an. Ne?
4: Wenn der Forschergeist mal geweckt ist, ist es einfach nur noch spannend und interessant.
1: Durftet ihr da rangehen und gucken, wie das ist?
4: Sehr nah.
5: Sehr nah. Du konntest die auch berühren, wenn du wolltest. Also,
1: wolltest du?
5: Natürlich habe ich sie mal kurz bei der ganz frischen Leiche, die erst ein paar Tage da lag. Also die werden ja sehr wächsern und unter der texanischen Sonne, das war in Texas, verändert sich der Körper schnell und das sieht fast wächsern aus, fast unnatürlich aus. Aber du hast natürlich den Madenbefall, das ist ungewöhnlich, aber du siehst auch interessante Details, wie zum Beispiel Tattoos, also alle da draußen, die ein Tattoo haben. Sobald ihr gestorben seid, nach einiger Zeit leuchtet das nochmal richtig auf für eine gewisse Weile, weil sich die Haut zurückbildet und das Tattoo strahlt dann heller und bunter als jemals zu eurer Lebenszeit. Also auch das sind so kleine Fun Facts am Rande, die man auf so einer Bodyfarm gewinnt.
1: Ihr hattet hoffentlich eine Kamera dabei?
4: Natürlich, wir haben gedreht für unseren Wissenschaftsdokumentation, die große Geo-Story.
5: Ja, und ich würde jetzt mein Handy zücken und dir ganz fiese Fotos von den Leichen in verschiedenen Zuständen zeigen.
1: Aber, aber ich sage mal, ich gucke mir das auf jeden Fall an, weil die große Geo-Story, da gab es ja schon ein paar Folgen von, also Stichwort Vulkan, Pinguine, Höhlen. Und das wird eine der nächsten Folgen?
5: Ja. Da geht es um Longevity, also eigentlich um das Nichtsterben.
1: Das ist Bestandteil dessen, ja?
5: Ja, genau. Denn wenn man über Unsterblichkeit reden will, muss man ja auch über den Tod reden. Also wenn wir so ein Thema uns annehmen wie Langlebigkeit, das ist ja gerade sehr hip, Longevity. Mhm. Ne? Also wie bleibe ich ewig gesund und werde möglichst alt und so. Aber wir fangen dann erstmal mit so einer Frage an als Wissenschaftsjournalisten. Warum gibt es überhaupt den Tod? Also Millionen Jahre lang hat das Leben sich ja einfach geklont. Mhm. Und Sex, also eine Fortpflanzung mit zwei Lebewesen, ist ganz ungewöhnlich. Also du nimmst die Hälfte deiner DNA, deiner Chromosomen, reißt die auseinander, schmeißt die Hälfte weg und musst dann total viel Aufwand betreiben, um eine Partnerin oder einen Partner zu finden, um eine andere Hälfte zu bekommen und wieder einen kompletten Gensatz zusammenbauen zu können. Mhm. Das ist eher auf den ersten Blick evolutionsbiologisch völlig sinnlos, weil es einen riesen Aufwand bedeutet. Ne? Also ein V, der kaum noch fliegen kann, weil er so viele Federn hat, nur weil er Weibchen beeindrucken will, weil er halt irgendwie die Hälfte der DNA noch braucht, die er ja selber nicht weitergeben kann und so weiter. Also da muss man mal biologisch die Frage stellen, warum gibt es überhaupt den Tod? Da fängt so ein Film bei uns dann immer an und dann geht's halt los. Und dann erklärt man das und dann ist es aber doof, dass man stirbt. Wir haben Angst davor, wir haben ein Bewusstsein. Was kann man dagegen tun? Muss man eigentlich sterben? Wie alt kann man werden? Muss man davor 10 Jahre lang krank sein? Und.
1: Ich wollte Dirk mal fragen, wo kommt denn überhaupt dieses Interesse her? Du hast ja damals ganz normal, wie ich auch, beim Radio angefangen, ne?
5: Mit ja, dem Volontariat. Aber das fing bei mir schon viel früher an. Ich bin etwas verhaltensgestörtes Kind. Also ich bin tatsächlich, kannst meine Mama fragen, tatsächlich so ein Junge gewesen, der jedes Tier, das da draußen gefunden hat, mit nach Hause und auch mit ins Bett genommen hat. Von der Blindschleiche bis sonst wohin.
1: Echt jetzt?
5: Ja, ich habe
1: ein Igel.
5: Ja, also eine genetische, weiß ich nicht, Mutter, die dazu geführt hat, dass ich eine chronische und unheilbare Tierliebe habe. Dagegen kann ich nichts machen und das war auch als Kind schon so. Und
4: darf ich erzählen, als du 14, als du konfirmiert wurdest, die anderen Jungs haben sich halt coole Sachen gewünscht und ein Moped oder was man sich da halt so wünscht oder von Geld kauft. Dirk hat sich 3 Schafe gekauft.
5: Ja, weil ich die Idee hatte, eine ökologische Landwirtschaft aufzubauen. Jetzt muss man wissen, mit 14, das war vor 4 Jahrzehnten, da kannten die meisten das Wort Ökologie noch gar nicht. Also, aber bei mir war das so, ich kann nichts dagegen machen, ich liebe alle Tiere. Und das mit dem Journalismus und dem Radio war nur einer der beiden möglichen Wege hin zum Tierfilm. Ich habe im Alter von 6 Jahren einen Film von Bernard Jimmick gesehen, der war in der Schwarz-Weiß-Fernsehzeit der Held der Tierfilmer. Und ich habe gesehen, da war ich 6 und habe gesehen, wie dieser Mann mit der Halbglatze in Afrika steht und einem Zebra am Schwanz zieht. Da war ich 6 Jahre alt und da habe ich beschlossen, das will ich auch machen. Und ich konnte auch nie wieder irgendwas von dieser Idee wegbringen. Und dann irgendwann in meinem Leben war dieser Scheideweg, entweder ich studiere jetzt Biologie und mache das über die Richtung, so wie Sabine das
1: macht. Dann hättet ihr euch schon früher kennengelernt
5: vielleicht. Möglicherweise. Oder über den Journalismus. Das waren die beiden Wege zum Tierfilm. Ich habe den journalistischen eingeschlagen und durch Sabine die Biologie gemacht. Da sind wir jetzt wieder die ganze Kugel, also 2 Halbkugeln, die zusammengefunden haben und jetzt zusammenrollen.
1: Unfassbar. Du hast eine Form von ADHS, nehme ich mal an, wo das erste A steht für Animal, für irgendwas Tierisches? Also zumindest das Interesse dafür ist da, ne? Kann das sein?
5: Ja, kann ich nichts gegen machen. Also wenn ein Tier auf mich zukommt, die können auch hässlich sein und ich finde das alles so toll. Das liebe ich auch so an Sabine, weil sie erzählt Pflanzentourette, ne? Die hat im Grunde das gleiche Problem.
1: Nur mit Pflanzen.
5: Ja, aber Tiere nicht ganz so schlimm und die hat das mit Pflanzen und dadurch decken wir jetzt die ganze Welt des Lebens. Aber im Grunde müssten wir eine Dreierbeziehung führen. Wir brauchen jetzt auch noch jemanden, der Pilze mag. Die sind ja eine eigene Klasse.
1: Hatte ich hier. Ja, ich hatte einen Pilzfluencer hier. So. Moritz Schmid heißt er übrigens, ja. Ich möchte den Namen mal kurz einwerfen an dieser Stelle. So, du bist also zum Rundfunk gegangen, zum Radio und hast gesagt, okay, ich will Tierfilmer werden, aber zwischendurch geht ja nicht an, ich kann nicht sofort Tierfilme machen, ich mache erstmal ein bisschen Nachrichten und so ein Zeug, ja?
5: Ja, ja, man musste ja wo anfangen, Journalistenschule und dann, es sah nach einer seriösen journalistischen Karriere aus, ich war Redakteur beim Deutschlandfunk und war ganz seriös, aber dann hat ein anderer Sender mir leichtfertigerweise die Chance geboten, irgendwas mit Weite Welt und Abenteuern zu machen, das war der SWF und da habe ich schon eine Sendung gemacht, die hieß Mack weltweit und habe jeden Samstag 4 Stunden lang über Abenteuer auf der ganzen Welt erzählt und bin dann auch selber losgefahren und habe Vox-Tours-Sendung gemacht und sowas. Also ich bin schon mit 16 übrigens das erste Mal um die halbe Welt getrampt mit damals 200 Mark in der Tasche, 2 Monate Urlaub, das ging, ne? Nur mit Trampen und so fing das alles an.
1: Tiere gucken?
5: Tiere gucken.
1: Was hast du denn da gesehen?
5: Naja, da hat mich ja noch alles begeistert. Ich habe es dann irgendwie nach Mittelamerika geschafft und da im Wasser rumzuplanschen. Ich kann mich noch genau erinnern, mein erster Hai, ich war so aufgeregt beim Schnorcheln, nur von oben gesehen. Und das war natürlich ein ganz, ich will jetzt nicht sagen langweilig, aber eines der harmlosesten Tiere der Welt, so ein Ammenhai, also der kann dich gar nicht beißen. Aber ich war so aufgeregt, dass ich quasi übers Wasser wieder rausgelaufen bin. Das sind Momente, die ich nie vergesse, auch nicht. Ich habe wahrscheinlich irgendwie jetzt ein halbes 500 Haitauchgänge oder 1000 und bin mit weißen Haien und Bullenhaien. Aber ich habe diesen Moment nie vergessen. Der erste Hai, der mir gar nichts hätte tun können, weil der total harmlos war, der hat mich so beeindruckt und ich konnte dann nächtelang nicht schlafen. Oder mein erster Tauch kam Great Barrier Reef, das damals vor der großen Korallenbleiche noch so bunt war. Ich konnte wirklich tagelang, nächtelang nicht schlafen, weil diese Schönheit und dieses Wunder mich so aufgewühlt hat. Also ich bin tatsächlich, muss ich sagen, ein Fanboy, wenn es um Natur geht.
1: Siehst du, das ist schön. Und deshalb bist du heute auch hier, um darüber zu reden. Wollen wir gleich mal an der Stelle eine kleine Hai-Story einwerfen?
5: Naja, diese Legende, dass ein Hai, wenn er menschliches Blut riecht, und Haie können tatsächlich, oder zumindest einige Haiarten, es gibt ja so ungefähr 500, einige können wirklich gut riechen auf weite Entfernung, dass die ausrasten, wenn sie Blut im Wasser riechen. Und deshalb hält sich ja dieser Mythos, vor allen Dingen auch seit der Film Der Weiße Hai in den 70er Jahren rausgekommen ist, dass Haie nur darauf warten, dass man seinen Fuß ins Wasser steckt und dann wird man gefressen.
1: Genau.
5: Totaler Bullshit.
1: Wusstest du es vorher schon, bevor du das Experiment gemacht hast?
5: Na klar, ich bin Wissenschaftsjournalist. Ich habe mit Haiforschern an der
4: Uni. Aber Wissen und Wissen ist ja manchmal nicht dasselbe, habe ich mir dann gedacht, als wir so auf 30 Meter Tiefe rumdümpelten und wir das Experiment dann wirklich durchgezogen haben. Also das Experiment war, du hast ja vorher in so einem, das war wahrscheinlich das Gefährlichere an dem Zeug, in so einem Wald- und Wiesen-Krankenhaus mitten in Honduras Blut abzapfen lassen, 3 Röhrchen. Und dann haben wir das mit zum Tauchen genommen, an einen Ort, wo dauernd ganz viele relativ große Haie vorbeikamen. Ja, und dann hast du unten die Röhrchen gezückt und das Blut ins Wasser gespritzt.
5: Genau, den Haien mein eigenes Blut
1: vor die Nase
5: gespritzt, um mal zu zeigen, dass die da nicht gleich zubeißen. Also sie werden dann so ein bisschen zappelig, nervös. Du siehst, wenn du sie beobachtest, die nehmen irgendwas wahr und sind doch irgendwie so ein bisschen aufgeregt. Aber du siehst ja, ich bin hier, ich habe noch alle Arme und Beine, ist noch alles dran. Also, liebe Leute, wenn Haie Menschen fressen wollten, dann würden sie an Land leben. Das ist Biologie. Und ich wusste das natürlich vorher. Ich war mal mit einem Forscher an der Uni. Wir haben einem Hai Elektroden ans Gehirn gesetzt. Und dann haben wir ihm erst Fischblut und dann mein Blut reingespritzt. Und du siehst dann die Ausschläge an den Messgeräten. Also natürlich eine
1: Fischblut geht aber, ja.
5: Aber wie? Eine halbe Milliarde Jahre Evolution führe nun mal dazu, dass ein Tier ziemlich optimiert ist für die Beutetiere, die es wirklich fressen will.
1: 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Ich habe mich sehr gefreut, dass ihr heute bei mir wart. Jetzt ist unsere Zeit aber erstmal um.
5: Vielen Dank für deine schöne Sendung.
1: Bis zum nächsten Mal.
4: Sehr gern. Tschüss.
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1: Sven Felski ist bei mir eine echte Eishockey-Legende. Felle, herzlich willkommen bei uns.
6: Ich grüße dich. Also Legende hört sich auch immer verrückt an. Also irgendwie bin ich ja noch da. Also alles gut.
1: Man wird in dem Augenblick zur Legende, wo man nicht mehr aktiver Spieler ist, aber immer noch aktiv ins Geschehen eingreift, glaube ich. Und das ist bei dir der Fall.
6: Okay, dann hast du genau richtig gesagt.
1: Man nennt dich ja auch so den Bürgermeister von Hohenschönhausen.
6: Ja, das ist in der Tat so. Das hat mal völlig verrückt eigentlich. So ein kanadischer Spieler mal irgendwie mal rausgehauen. Und seitdem ist das so irgendwie, weil wir irgendwie mal durch Hohenschönhausen gelaufen sind und jeder Zweite, der hat ja einfach den Tag gesagt. Und da hat er gesagt, du sag mal, das ist ja peinlich hier mit dir durch die Straßen zu laufen. Also bist du hier der Bürgermeister. Und seitdem ist das wirklich so. Also das ist aber auch schon ewig 25 Jahre her.
1: 1992 bis 2012 hast du aktiv 20 Jahre bei den Eisbären gespielt und hast aber dann deine Karriere beendet, glaube aus gesundheitlichen Gründen. Das Knie war es wohl, ne?
6: Ja.
1: Oder
6: also,
1: beide?
6: Ja, also gut, also ich hatte im Endeffekt im Vorfeld eigentlich schon so ein persönliches Jubiläum mit einem 1000. Spiel und gleichzeitig der 6. Deutschen Meisterschaft. Und das war irgendwie so ein Tag, der schreibt ja immer nur die Geschichte, schreibt ja immer nur der Sport, sowas. Mhm. Und da war das eigentlich schon so ein bisschen, die Ärzte, die haben dann auch immer gesagt, mit deinem Knie müsstest du auch mal ein bisschen aufpassen und so. Und das war eigentlich dann der perfekte Moment, dann auch zu sagen, ja okay, ich glaube, das macht jetzt auch Sinn, ganz oben auch aufzuhören.
1: Wenn das Knie mitgespielt hätte, hättest du auch weitergespielt?
6: Das ist immer, also die Frage habe ich mir in der Tat schon ein paar Mal gestellt. Wahrscheinlich ja, würde ich sagen. Also ich bin aber froh, dass ich es nicht getan habe, weil es gibt ja gar keinen guten Zeitpunkt, immer aufzuhören. Und das war eigentlich der perfekte Zeitpunkt. Und demnach bin ich eigentlich zufrieden, dass die Ärzte mir geraten haben, du lass es lieber sein, weil das macht im Endeffekt gar keinen Sinn.
1: 6-mal Deutscher Meister, über 1000 Spiele. Da bist du eigentlich einer der erfolgreichsten, wenn nicht sogar der erfolgreichste deutsche Eishockeyspieler, oder?
6: Ja gut, also es gibt jetzt 2-3 Spieler, die haben jetzt schon mehr als 1000 Spiele gemacht, die alten Hasen, aber die haben jetzt auch schon mittlerweile aufgehört. Aber ja, also so viele gibt es jetzt nicht. Und 1000 Spiele muss man ja auch, oder andersrum 20 Jahre muss man ja auch in der höchsten Spielklasse erstmal spielen. Also es ist ja nicht so, dass man jetzt in der dritten Liga oder sowas rumgeguckt ist, sondern man hat schon eigentlich immer das Glück gehabt, gegen die Besten noch einfach spielen zu können.
1: Was ich sehr spannend finde in deiner Geschichte ist ja, dass du ursprünglich gar nicht als Eishockeyspieler angefangen hast, sondern du warst früher...
6: Ja, ich wusste, dass du das bringst.
1: Na, logisch, das müssen wir erzählen. Ich meine, man guckt sich ja die Eishockeyspieler an, alles solche Cracks, muskulöse Typen, ja, auf dem Eis unterwegs.
6: Bin ich das nicht mehr, oder wie?
1: Natürlich, aber du warst früher Eiskunstläufer.
6: Ja, muss man schon so sagen, ist so gewesen und da gibt es eigentlich auch eine Geschichte, warum ich eigentlich nicht mehr Eiskunstläufer geblieben bin. Also die A-Note, also Sprünge und sowas, war super alle, da war ich immer ganz groß dabei, aber die B-Note, so Handlenke verdrehen und so, das ging irgendwie gar nicht. Und zu der Zeit gab es ja auch noch ein Pflichtprogramm, so eine Kreise ablaufen. Also irgendwie, das war definitiv nicht meine Sportart. Und ich kann mich daran erinnern, da gab es immer jede Woche so ein A4-Zettel an der Tür geklebt irgendwie. Ja, wir sind die Besten, war links und rechts. Also waren immer 2 Zettel. Mhm. Und rechts, wir wären die Besten, wären. Das werde ich nie vergessen. Da kannst du dir vorstellen, auf welcher Seite ich das stand. Rechts und dann immer ganz weit unten. Also die haben mir dann mehr oder weniger nahegelegt, vielleicht mal die Sportart zu wechseln. Und hinten raus muss ich ganz ehrlich sagen, das Schlittschuhlaufen zu erlernen, war ja der perfekte Vorreiter von dem, was man dann gemacht hat. Also.
1: Ja, man sagt, Felle, du hast einfach viel zu viele Muskeln für Eiskunstlauf.
6: Lass mich kurz überlegen, mit 7 war das glaube ich jetzt noch nicht so, aber also das ist wirklich so, wenn du halt eine perfekte Ausbildung erlebt hast, schlittschuhläuferisch, dann kannst du theoretisch auch 15 Kilo weniger wiegen als irgendein anderer, aber wenn du super auf dem Schlittschuh stehst, dann pumpst du die halt alle weg.
1: Kannst du noch irgendwas, eine Pirouette?
6: Ja, ist wie Fahrradfahren, also das verlernst du nicht. Ja, also ich habe auch eine ganze Weile auch immer, wenn wir gewonnen haben, irgendwie nach dem Spiel eine Achsel machen müssen. Hatte dann zum Glück, hört sich jetzt doof an, aber zum Glück dann bei der WM 2013 mir mal das Kreuzband gerissen. Und das war dann so der Zeitpunkt, wo ich gesagt habe, also Leute, das kann ich gar nicht mehr machen. Also sonst hätte ich es wahrscheinlich bis zum Schluss machen müssen.
1: Ab jetzt keine Kapriolen mehr auf dem Eis.
6: Richtig.
1: Wie doll juckt es eigentlich unter den Fingern? Wenn du jetzt irgendwo hinkommst, du kommst in die Eishalle, du bist ja noch im Eishockey tätig. Wir werden es gleich nochmal erzählen als Trainer und verantwortlicher für verschiedene Bereiche. Aber wenn du jetzt in die Halle kommst und deine Jungs, die Eisbären spielen dort, wie doll juckt es an den Fingern?
6: Also ich glaube, das hat immer damit zu tun, wie du wirklich selber den Abschluss findest. Also wenn du mit dir selber nicht rein bist und vielleicht immer wieder drüber nachdenkst, war es jetzt zu früh, war es zu spät, war das der richtige Zeitpunkt, dann glaube ich, hast du eher ein Problem. Also ich bin für mich völlig fein und rein und demnach ist das eigentlich okay. Also wir spielen mit den alten Hasen ja ab und zu mal auf dem Eis, also bei den alten Herren. Ich bin ja quasi der Jüngste, ja, von den alten Herren, aber...
1: Baujahr 74.
6: Ja, aber da gibt es auch welche, die sind 74, also so ist nicht. Und das macht halt Spaß irgendwo und man guckt sich halt die Spiele völlig entspannt mittlerweile an.
1: Trainierst du noch dafür so ein bisschen? Wie oft musst du was machen, um das so ein bisschen zu halten?
6: Wir sind halt einmal in der Woche auf dem Eis und spielen uns dann die Scheibenschuhe zu und dann geht es ein bisschen los und klären Spielchen.
1: Also mehr auf die entspannte Art und Weise.
6: Absolut.
1: Du bist absoluter Rekordhalter in der DEL, was die Strafminuten anbelangt.
6: Ja.
1: Das hat bis jetzt noch keiner geschafft.
6: Nee, bin ich jetzt nicht unbedingt stolz drauf. Auf der anderen Seite, also was mir natürlich ein bisschen wehtut, ist, dass die hinter mir sind, auch schon alle aufgehört haben. Also da kommt auch irgendwie, fühlt keiner ran und ja gut, also...
1: Sag doch mal die Zahl, das ist so eine unglaublich...
6: Ich hab's vergessen, nein.
1: Ich weiß sie noch, 1812 Minuten.
6: Ja, okay, ich wusste die sogar auch noch, aber ich dachte, das verschweigen wir jetzt, aber... Ich bin aber auf der anderen Seite dann nach dem Spiel immer völlig entspannt gewesen. Also,
1: oder? Du hast deine Aggression schon auf dem Spielfeld ausgelebt sozusagen.
6: Und dann gibt es ja auch immer welche, die jetzt nicht so wollen, wie man selber will oder wie die eigene Mannschaft will. Und dann muss man halt auch mal ein bisschen da als charakterstarker Typ dann auch einfach mal sagen, so Freund, so jetzt nicht.
1: Man weiß das ja auch. Ja. Im Prinzip ist ja Eishockey so ein bisschen Kampfsport auf dem Eis, ne? Könnte man es so sagen?
6: Klar, also erstmal ist es sehr, sehr komplex. Das ist ja Wahnsinn. Du musst ja Koordination haben ohne Ende, du musst Schnelligkeit haben, du musst auch antizipieren können, was passiert denn in 2-3 Sekunden, also dieses Spiel lesen, das ist ja, muss man ja, also das hat man ja oder man hat es nicht und das ist schon sehr, sehr komplex, muss ich wirklich sagen und demnach musst du natürlich auch mal bereit sein, da irgendwie einen Kampf auf dem Eis zu haben. 2 Kämpfe sind immer mit bei, also ist schon eine geile Sportart.
1: Wenn ich das sehe, was die Eisbären für eine riesige Fanbase haben, das ist ja unglaublich. Also es hat sich entwickelt, früher war es ja Dynamo im Osten noch, ja. Dann ist es irgendwann übergegangen in die Eisbären und in dem Augenblick war ein Apparat von Fans da, die zu jedem Spiel auch wieder kommen. Es ist unglaublich.
6: Ja, das ist total, also weil du gerade sagst, ich finde, es ist echt erstaunlich, weil überleg dir mal, ich meine, wir haben früher im Wellbechpalast gespielt vor 5000 Zuschauern, sage ich jetzt mal, irgendwie, wenn das ausverkauft war, richtig. Und diese Marke Eisbären, habe selber auch nochmal angewandte Trainingswissenschaft studiert und da war das unter anderem auch mal so ein Marketing-Thema. Es gibt ein paar Bundesligisten im Fußball, die einfach eine Marke sind, so wie St. Pauli zum Beispiel. Mhm. Und da war dann in der Tat auch immer die Marke Eisbär mit bei. Also das war der einzige Eishockeyverein und ist schon krass. Also du kannst Skifahren gehen, da hörst du das Eisbärenlied und es sind so viele Leute, die mit Eisbären irgendwie was zu tun haben oder Trikots anhaben oder das ist echt krass und ja, also der Übergang dann zur jetzt Mercedes-Benz Arena, der ist ja auch gigantisch, also wenn du 5000 Zuschauer mal hast und jetzt hast du gefühlt immer 13, 14, also das ist schon krass, wirklich.
1: Ich glaube, damit seid ihr eine der Eishockeymannschaften in Deutschland mit dem größten Fanpotenzial.
6: Ja, also es gibt ja auch so eine Statistiken, wir sind eigentlich nach Bern immer der zweitgrößte Verein, was die Fan Kultur betrifft, also wie die Leute in die Stadien rennen, also ist schon echt gigantisch. Also da muss man den Fans ja eigentlich auch mal Danke sagen, weil die ölen natürlich immer schön ihre Stimme vorm Spiel, ist ja auch klar, sollen sie auch und sind eigentlich immer da und unterstützen den Verein.
1: Naja, die Fans sind eine Macht. Ich meine, wenn man als Eishockeyverein schon in die tolle Situation kommt, dass die Pudis eine der erfolgreichsten deutschen Rockbands über einen Song machen, dann muss man schon was leisten.
6: Ja, also ich glaube, das haben sie sich selber gar nicht gedacht, dass das dann so ein Renner wird und das, was ich gerade gesagt habe, also du kannst auch irgendwo ihre egal, wo du hinfährst, Skifahren, dieses Lied wird einfach überall gespielt. Und jeder, ja, der damit ein bisschen zu tun hat, der weiß, dass es darum geht. Manche wissen es gar nicht, die singen einfach so Eisbären, weil sie vielleicht über die Eisbären am Nordpol irgendwie reden, denken. Aber im Endeffekt geht es halt um diesen Verein und das ist schon echt krass. Überall, wo du hin bist, hörst du dieses Lied.
1: Sven Felski ist bei mir, eine Eishockey-Legende. Ich weiß, er hört es nicht gerne, weil er noch am Leben ist und hoffentlich noch sehr lange am Leben ist. Aber man wird nicht erst zur Legende, wenn man tot ist. Nein, auch schon zu Lebzeiten. Wenn man so viel geleistet hat wie du, über 1000 Spiele. Kannst du dich an deine populärsten Spiele erinnern? Was waren die schönsten in deiner Karriere?
6: Ja, also da gibt es natürlich einige. Also für mich gibt es so 2 Highlights, die man erleben konnte. Also einmal war die Meisterschaft gegen Mannheim 2012 zu erringen. Also da haben wir in einem entscheidenden 4. Spiel in Mannheim eigentlich schon aussichtslos zurückgelegen. Da war eigentlich die Meisterschaft schon durch. Da sind wir innerhalb von 14 Minuten halt mit 3 Toren Rückstand wieder zurückgekommen. Das war unfassbar. Mannheim mal komplett oder dieses Stadion mal komplett ruhig zu erleben, war auch mal irgendwie ein schönes Gefühl. Die Meisterschaft, die war schon extrem cool irgendwie. Die erste war was Neues irgendwie, wo man eigentlich ja nicht mit gerechnet hat, dass das wirklich irgendwann mal passiert. Also es ist ja auch gar nicht so einfach zu gewinnen. Also das muss man ja auch irgendwie erstmal erlernen. Die war auch emotional eher. Und aber höchste Highlight für mich persönlich war eigentlich bei Olympischen Spielen in Vancouver gegen Kanada zu spielen. Da spielst du halt wirklich gegen die Besten der Welt und das war schon einfach mega geil.
1: Mehr kann man auch nicht erreichen. Du bist 6-mal deutscher Meister. Wie viele internationale Titel hast du vorzuweisen?
6: Na, internationale Titel ist ja im Eishockey relativ schwierig. Also wir haben 2010 in der Tat mal den 4. Platz erreicht bei der eigenen Eishockey-WM. Das war ja schon ein Riesenerfolg. Da waren wir auch im Halbfinale 2-1 gegen Russland knapp geschlagen worden. Also da waren auch alle dabei und das war so international eigentlich der größte Erfolg. Club-Ebene haben wir natürlich viele, viele Sachen erreicht gehabt. Ob die European Hockey League 99, wo wir den 3. erreicht haben, wo wir den Pokal haben wir gewonnen. Keine Ahnung, da sind ein paar Sachen gewesen, die einfach, kriegt die alle gar nicht mehr zusammen. Das waren einfach schon schöne Zeiten.
1: Ich empfehle das Buch zum Beispiel Tore, Spiele, Meistertitel, das du mal geschrieben hast. Da kann man ja auch Dinge nachlesen. Ja. Aber das war schon 2011. Mittlerweile ist es schon ein paar Jahre her. Ich glaube, du musst noch mal ein aktuelles Buch schreiben irgendwann. Hast du dafür Zeit irgendwann in den nächsten 5 Jahren, 10 Jahren?
6: Also ganz ehrlich, das war gar nicht so einfach, so ein Buch zu schreiben, weil man weiß ja in der Tat gar nicht mehr genau, ja, warte mal, jetzt war der Spieler jetzt 94, 95 oder war er 95, 96 bei uns? Und das kannst du mir glauben, also die Fans wissen das ganz genau. Also wenn du da irgendwas schreibst, musst du schon extrem gut recherchieren. Da hast du auch mit Spielern gesprochen, die du da erwähnt hast. Mhm. Du sag mal, wie lange warst du denn eigentlich in Berlin, du Pappnase irgendwie? Und die konnten es ja auch nicht sagen. Also das ist ja immer, ja, weiß ich jetzt auch nicht, und war denn der da auch noch und so? Also da musst du echt, und demnach halt sehr, sehr lange an diesem Scheißbuch geschrieben.
1: Kein Scheißbuch, das ist ein sehr schönes Buch, ja. Übrigens, ja. Für Eishockey-Fans ein absolutes Muss, aber vielleicht kommt ja irgendwann nochmal Teil 2. Weil 2011 war ja vor dem offiziellen Ende deiner Karriere, das heißt, da war ja noch ein bisschen was, worüber man berichten könnte.
6: Du willst noch ein paar Geschichten haben.
1: Ja, Geschichten. Ja, Geschichten ist auch schön. Ihr trefft euch regelmäßig und ihr habt letztens über Kekse gesprochen auf dem Tor.
6: Ja, völlig verrückte Geschichte. Also Mike Bullard, der hat ja auch mal eine Zeit lang bei uns gespielt, und als wir 99 diese European Trophy da den dritten Platz erreicht haben in Moskau, haben wir jetzt nach 20 Jahren uns mal wieder getroffen, und Bulli, der hat echt wieder ein paar Storys rausgehauen, die man wirklich nicht wusste, und da war unter anderem halt die Geschichte mit den Keksen dabei, und ein Mitspieler, Ivan Korivo, der sagte beim Training zu ihm, sag mal, kannst du dir vorstellen, unser Torhüter, der hat hier beim Training Kekse auf dem Tor zu liegen, also so eine kleine Box, und hat Bulli sagt, nee, das geht ja nicht, also wir haben hier Training. Ist dann an dem Tor vorbeigefahren und hat diese Boxkekse auf dem Tor liegen sehen. Und naja, unser Torhüter, der hatte halt zwischendurch dann ab und zu mal ein bisschen Hunger. Und Udo Döhler, wer den kennt, der weiß, dass...
1: Das ist ein ganz schöner Brocken, ne?
6: Dass der ab und zu mal ein Keks ist. Also von daher war das eine mega Nummer.
1: Es ist ja so, wenn man Torhüter der Eisbären ist, dann hat man nicht so viel zu tun, weil die Eisbären ja immer vorne unterwegs sind im Feld des Gegners. Dementsprechend ist es vielleicht auch ein bisschen langweilig als Torwart, und da ist man mal Keks zwischendurch.
6: Möglich, also ich hätte ihn eigentlich fragen müssen, wie groß denn die Kekse waren. Also,
1: ja. Du bist seit 2016 als Geschäftsführer Sport Eisbären Junior, also in der sportlichen Leitung. Das heißt, du hast das Eis quasi, die sportliche Karriere, gegen den Schreibtisch getauscht. War das eine gute Entscheidung im Nachhinein?
6: Absolut. Sag mal, ich habe jetzt davor noch 3 Jahre bin ich auch noch U17-Nationaltrainer gewesen von Deutschland, und das ist genau mein Part eigentlich, also mit jüngeren Leuten oder mit der nächsten Generation eigentlich zu arbeiten, und wir haben viele gute Talente in Berlin, und jetzt ist man im Prinzip der Geschäftsführer von unserem ganzen Nachwuchsprojekt, und ich habe jetzt mittlerweile 18 Trainer da unter mir, die alle möglichen Altersklassen einfach trainieren, um einfach die nächste Generation auch dann an die Eisbären ranzuführen.
1: Deshalb habe ich dir die Frage gestellt, war es eine gute Entscheidung? Nee, weil ich meine, du bist ja ein Praktiker, ne? Du bist ja eigentlich normalerweise nicht der Schreibtischtäter, wer Fälle vom Spielfeld kennt, weiß, dass der Mann lieber in Action ist, ja, als den Stift in der Hand zu haben.
6: Da bin ich komplett bei dir. Also es gibt natürlich viele Aufgaben, die man einfach im Büro erledigen muss, aber man sieht natürlich auch immer die Spieler und die Mannschaften auch beim Training oder bei irgendwelchen Spielen, und kann dann schon auch so ein bisschen einschätzen, wer so talentiert ist, wer wirklich mal einfach Möglichkeiten hat, in die erste Mannschaft zu kommen.
1: Wichtig ist doch, dass du dem Eishockeysport erhalten bleibst, ob nur am Schreibtisch oder als Trainer, das spielt gar keine Rolle. Hauptsache, du bleibst dabei, und das ist nicht abzusehen, dass du aufhörst.
6: Nein, gar nicht. Es macht ja totalen Spaß. Also wir schaffen es ja in der Tat auch immer wieder, junge Spieler in die erste Mannschaft zu bringen, und das ist ja unser Ziel und auch unsere Philosophie des Vereins, und von daher macht es Spaß, wenn du halt siehst, wie die Jungs sich einfach weiterentwickeln.
1: Wer sich über dich informieren möchte, der kann dich wo finden? Im Internet und in den sozialen Medien?
6: Sozialen Medien in der Tat nur bei Twitter irgendwie. Also da bin ich relativ schmal dabei. So. Ja, ansonsten die Eisbären Junior Seite, klar, da steht halt alles über unseren ganzen Nachwuchsverein und Nachwuchsprojekt. Alles, was so ansteht, Turniere, Camps und so, da stehen viele Sachen halt drauf. Kann man sich gerne mal angucken, und vielleicht kriegen wir den einen oder anderen jungen Spieler, der sich einfach mal ausprobieren will.
1: Alles klar. Sven Felski war heute bei uns im BB-Radio Mitternachtstalk. Ich wünsche dir viel Erfolg und hoffentlich bald mal wieder.
6: Danke dir.
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7: Mit Markus Rohde. Guten Morgen. Das ist eine gute Nachricht für tausende Pendler. Das sagt Brandenburgs Verkehrsminister Krumbach zur bevorstehenden Freigabe der Bahnstrecke Berlin-Hamburg. Nach der monatelangen Sanierung soll der Zugverkehr ab dem 14. Juni, wie angekündigt, wieder planmäßig rollen. Krumbach fordert, dass jetzt Lehren aus dem Sanierungschaos gezogen werden für künftige Maßnahmen. Für die Zeit der Sperrung musste in Brandenburg einer der umfangreichsten Schienenersatzverkehre eingerichtet werden, die das Land je hatte. Die Freigabe musste immer wieder verschoben werden. Der lange Frost hatte die Arbeiten ausgebremst.
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8: In Brandenburg an der Havel startet der Havelsommer am Sonntag mit der Havel-Karawane. Dabei ziehen rund 65 Musiker auf 18 Booten musizierend durch die Stadt. Von 11 bis 16 Uhr sind an mehreren Orten Konzerte auf dem Wasser geplant. Zum Finale wird die Wasserstraße an der Jahrtausendbrücke zeitweise gesperrt. Alexander Kanja, BB Radio Havelland.
9: Brandenburg will den Nachwuchs in der Pflege sichern, stellt die Weichen dafür jetzt mit einer einheitlichen Ausbildung. Bisher werden Altenpflegehilfe und Gesundheits- und Krankenpflege getrennt ausgebildet. Künftig heißt es Pflegefachassistenz. Die neue Ausbildung soll im Oktober 2027 starten, an allen 31 Pflegeschulen im Land. Clara Himmel, Landeshauptstadtstudio Potsdam.
10: Bei einer Massenschlägerei in Forst sind mehrere Menschen verletzt worden. Auch drei Polizisten wurden bei dem Einsatz verwundet. Die Auseinandersetzung war vor einem Geschäft in der Promenade ausgebrochen. Die Kriminalpolizei ermittelt zu den Hintergründen. Benedikt Maurer, BB Radio, Lokalstudio Niederlausitz in Cottbus.
7: Deutschland bekommt keinen Sitz im UN-Sicherheitsrat. Die Bundesrepublik ist bei der Wahl in der UN-Vollversammlung in New York am Abend mit ihrer Kandidatur gescheitert. Stattdessen bekommen Österreich und Portugal einen Sitz als neue, nicht ständige Mitglieder im höchsten UN-Gremium. Deutschland war bisher 6-mal im Sicherheitsrat vertreten, zuletzt 2019 und 20. Europa rüstet sich für die Waldbrandsaison. Die EU will in diesem Sommer rund 800 Feuerwehrleute in besonders gefährdeten Regionen stationieren. Die Einsatzkräfte kommen aus 14 Ländern und werden unter anderem in Griechenland, Spanien, Portugal, Italien, Frankreich und Zypern bereitstehen. Zusätzlich stehen 22 Löschflugzeuge und 5 Hubschrauber für schnelle Einsätze bereit. Organisiert und finanziert werden die Maßnahmen über den Katastrophenschutzmechanismus der EU. Hintergrund sind die zunehmenden, teils gewaltigen Waldbrände in ganz Europa. Allein im vergangenen Jahr wurden nach Angaben der EU und der Weltorganisation für Meteorologie mehr als 1 Million Hektar Land durch Feuer zerstört. So viel wie nie zuvor. 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
1: Bei mir ist einer der bekanntesten deutschen Rockmusiker, Henning Wehland ist bei mir. Herzlich willkommen, ich freue mich, dass du endlich mal da bist.
11: Die Freude liegt ganz bei mir.
1: Ey, so viele Leute und so viele bekannte deutsche Rockmusiker waren schon bei uns und du hast dich also bis zum heutigen Tag verweigert?
11: Nee, verweigert auf gar keinen Fall. Ich rede ja gerne und natürlich in so guter Gesellschaft wie mit dir ist es umso komfortabler, aber es hat lange gedauert, bis ich das Gebäude hier gefunden habe.
1: Ich brauche immer Leute, die viel und gerne reden, ja, also absolut. Insofern herzlich willkommen in diesem wunderbaren Talkformat.
11: Dankeschön.
1: Henning Wehland kennt man natürlich als Frontmann der H-Blocks, das ist völlig klar. Man kennt ihn von den Söhnen Mannheims.
11: Auch.
1: Man kennt ihn als Solosänger. Mhm. Man kennt ihn aus der Jury von The Voice Kids, 2-mal erfolgreich geworden. Also das heißt, wir haben wirklich eine ganze Menge Stoff, ne?
11: Absolut, ja.
1: Und er hat auch einen Hund mitgebracht.
11: Ja, das ist Tony Bandito, aber der ist beleidigt, weil er heute noch nichts zu essen bekommen hat, deshalb redet er nicht so viel.
1: Ich habe in meinem Büro in der Schublade immer Leckerlis, weil wir haben ja Hunde im Sender, also ich habe alles dabei. Also. So, wo soll man bei Henning Wehland anfangen? Das ist natürlich das große Problem. Beginnen wir bei den H-Blocks oder was war vor den H-Blocks? Du hast ja da auch schon so ein bisschen Musik gemacht, bevor du diese erfolgreiche Rockformation damals gegründet hast.
11: Ich wollte eigentlich immer Schlagzeuger werden, fangen wir mal so an. Und meine Mutter wollte natürlich kein Schlagzeug im Haus haben und hat dann gesagt, erst musst du Blockflöte lernen, dann Gitarre, dann Klavier und dann kaufen wir dir vielleicht ein Schlagzeug. Und ich bin sehr leichtgläubig und habe dann tatsächlich mit Blockflöte angefangen. Um die Geschichte ein bisschen abzukürzen, beim Klavier bin ich dann hängen geblieben und habe 6 Jahre lang Unterricht gehabt und irgendwie bin ich aber nicht vorwärts gekommen. Und von der privaten Lehrerin bin ich dann zu einer Musikschule gekommen und da hat man mich dann halt eben so geprüft und das Ergebnis war dann, dass ich nochmal von vorne anfangen musste und das hat mich dann so abgenervt, dass ich gesagt habe, jetzt fange ich in der Band an und habe dann als Pianist oder als Keyboarder mit 13 Jahren bei Dr. Chicago angefangen und so mit 16, 17, als ich dann aus Amerika wieder kam, ich war ein Jahr Highschool-Jahr in Amerika, haben wir dann die Band H-Blocks gegründet, das war 1990.
1: Mit quasi deinen Nachbarn aus der Straße?
11: Das war so eine Straßengang, ja.
1: Hatten die einen ähnlichen Werdegang, dass ihr gesagt habt zusammen, hey, lass uns mal eine Band machen?
11: Wir waren eigentlich alle, mal abgesehen davon, dass wir in der Schule und halt eben auch so örtlich halt eben sehr nah beieinander wohnten, hatten wir gar nicht so wahnsinnig viele Gemeinsamkeiten und daraus ist dann letzten Endes halt eben auch dieses Prinzip des Crossover geworden, weil unser Trommler und Bassist, die kamen halt eben mehr so aus der auch Jazz und Fusion und Funk-Ecke und unser Gitarrist war eher so aus dem Metal. Ich habe eigentlich alles Mögliche gehört und am Ende des Tages haben wir dann waren wir halt eben, konnten wir uns auf die Red Hot Chili Peppers einigen und das war halt eben so der Beginn des Phänomens Crossover, glaube ich.
1: Es war auch klar, dass ihr in Englisch singen müsst, weil du ein Jahr in den Staaten warst zwischendurch oder weil das damals so eine dominierende Sprache war?
11: Ja, die Band hat eigentlich so angefangen, dass es ein Schulfest gab und ich hatte damals immer noch so meine Highschool-Jacke an und kam mir wahnsinnig cool vor. Und mein bester Freund und ich, der Dave, der auch bei H-Blocks mitgesungen hat, wir haben teilweise dann auch so immer Englisch miteinander geredet, weil wir uns so wahnsinnig cool vorkamen. Und dann gab es ein Schulfest und dann haben wir eine Jam-Session gemacht, genau in der Formation, wie sie dann später halt eben zu H-Blocks wurde. Und da haben wir einen Song von DJ Jazzy Jeff and the Fresh Prince, das war Will Smith oder auch der Prince von Bel-Air bekannt, Parents Just Don't Understand hieß die Nummer und das hat so viel Spaß gemacht, ist so gut angekommen, dass wir dann im Jugendzentrum geprobt haben und irgendwann die ersten Konzerte gespielt haben.
1: Also kannst du das jetzt nach den vielen Jahren, wo das hier schon her ist, kannst du das noch greifen? Weil ich meine, du warst damals der coole Typ auf dem Schulhof und jetzt bist du einer der bekanntesten deutschen Musiker.
11: Jetzt bin ich vielleicht der coolste Typ auf dem Schulhof.
1: Ja, wenn du jetzt
11: aber auch der Einzige. Nee, das war tatsächlich halt eben so ein, wir haben auch gar nicht, es gab ja kein Internet und kein YouTube und kein Facebook und das war, statt in Fußballverein zu gehen, haben wir halt eben im Jugendzentrum Musik gemacht und wir waren auch so der Gegenentwurf zu einer Schülerband, weil wir uns lieber halt eben die Hemden vom Leib gerissen haben und uns Wasser oder Bier über den Kopf gegossen haben, statt es zu trinken. Und das war immer so ein Happening, wenn wir aufgetreten sind und über Plattenvertrag oder großartig auf Tour zu gehen, haben wir erstmal gar nicht nachgedacht.
1: Ich fand das so mal damals so cool, als The Power rauskam. Mhm. Oh, ich habe gedacht, geil, ich war ja auch schon Fan von Snap, ne?
11: Ja, ja.
1: Aber als ihr das Ding rausgebracht habt, habe ich gedacht, ja, so geht's eigentlich auch. Ne?
11: Naja, dazu muss man ja sagen, dass das war, glaube ich, 2002 oder irgendwie sowas. Also lange nachdem wir halt eben unseren größten Erfolg eigentlich gehabt hatten. Wir waren auch schon in der ganzen Welt, auch in Amerika unterwegs gewesen, sind mit den Black Eyed Peas, mit Eminem und mit Blink-182 getourt. Und irgendwann klopft es halt eben bei uns in der Tür und die Sonne verdunkelte sich und Turbo B kam rein. Hm. Man, I heard you guys are doing some great kick-ass fucking music. You wanna do a song? Und wir so, das ist Turbo B. Und dann haben wir aber versucht, also der, muss man wissen, Turbo B ist halt eben der Rapper von Snap gewesen. Der ist 2 Meter groß, hat Hände, die sind so groß wie Schaufeln, also totaler Wahnsinn. Und dann haben wir wirklich 2 Tage lang versucht, irgendwie einen Song zu schreiben. Das hat aber nicht funktioniert. Und dann haben wir gesagt, okay, dann covern wir einfach mal The Power. Und das haben wir dann gemacht. Und er hat den Song dann halt eben auf H-Blocks umgeschrieben. Und das war dann sogar ein großer Hit in Australien.
1: Kann ich mir vorstellen. Ja. Und viele Leute haben anfangs gedacht, dass die H-Blocks rauskommen, dass das eine amerikanische Band ist.
11: Ja, das ist uns oft begegnet. Ja. Und selbst in Amerika war das so, dass die Leute da teilweise dachten, dass wir aus Amerika kommen.

0: verschiedenen, in so einem Duo mit einem Kumpel von dir, ne? Macht ihr ja Musik, ne?
1: Les Souvenirs heißt genau. Das. Der Jan Löchel hat sein eigenes Solo-Projekt, ist damit auch relativ erfolgreich. Und wir machen noch viel Musik zusammen, aber dieses Les Souvenirs ist eigentlich mehr so eine so Brüder im Geiste.
0: Aber wie ist das, wenn du als Musiker, der vor 80.000 Menschen spielt und die auch zum Abfeiern bringt, dann auf einmal vor so einem kleinen Publikum irgendwas singen musst?
1: Ja, lustigerweise vergleiche ich das gar nicht so. Das ist natürlich schön, wenn man beide Erfahrungen machen kann, aber es sind auch zwei total unterschiedliche Erfahrungen und auch zwei unterschiedliche Disziplinen, sage ich jetzt mal. Wenn du nur vor großem Publikum gespielt hast, ist es wahnsinnig schwierig, halt im kleinen Club zu verstehen, diese Dynamik zu verstehen. Und umgekehrt genauso, wenn du von einer ganz kleinen Bühne plötzlich auf so eine 80 Meter breite Bühne kommst, dann merkst du halt eben plötzlich mal, wie viel Kondition man braucht, wenn man Mick Jagger oder Bon Jovi heißt.
0: Wenn man sich das anschaut, ich meine, als H-Blocks habt ihr über 2 Millionen Tonträger verkauft und ich als sagen wir mal Fan der H-Blocks früher habe immer gesagt, Mensch, Henning Wieland ist laut und rockt und so, aber ich finde deine Popstimme auch total schön, die wir früher nie hören durften, weil du als Rocker natürlich immer als Rocker unterwegs warst.
1: Ja, dazu. Ich glaube, dass es halt eben manchmal spannend ist, gerade laute Menschen mal leise zu hören. Also Art 1, weil man halt eben dieses laute Geschrei nicht ständig am Kopf haben kann, aber Art 2 halt eben auch, weil es halt eben spannend ist, mal eine andere Seite halt eben präsentieren zu können. Und dazu gibt's halt eben auch eine kleine Geschichte. Und zwar, als wir mit H-Blocks angefangen haben, haben wir im Keller von unserem Schlagzeuger geprobt. Das waren so 2x2 Meter. Und unser Gitarrist hatte schon einen Verstärker. Und Schlagzeug ist ja immer laut. Unser Bassist hatte auch schon einen Verstärker. Nur ich hatte bisher keinen Grund gesehen, mir eine Gesangsanlage zu kaufen. Deshalb habe ich dann halt eben ohne Mikrofon gegen die Verstärker angesungen. Und das ging so 1,5 Jahre so. Und als ich dann bei den Söhnen Mannheims das erste Mal mitgemacht habe und da vor dem Mikrofon stand, hat Xavier dann gesagt, nee, Henning, sing doch mal ganz leise. Und dann, ey, bist du bescheuert? Ich habe in meinem ganzen Leben noch nie so leise gesungen. Da hat er gesagt, das ist mit Abstand die lauteste Stimme, die es bei den Söhnen Mannheims gibt. Also insofern, glaube ich, selbst wenn ich leise singe, hat das immer noch eine gewisse Energie.
0: Ja, ich meine, du hast so ein Timbre in der sanften Henning-Wieland-Stimme, die mir persönlich sehr, sehr gut gefällt. Und ich frage mich, warum das vorher, 15 Jahre vorher, gar keiner entdeckt hat und gesagt hat, Mensch, lass uns doch mal zwischen diesem ganzen Schrammelrock auch mal eine Ballade spielen, wo man das so hören kann.
1: Ja, also freut mich natürlich, dass du das sagst. Aber ich bin halt eben schon, ich mag das halt eben, diese Energie, diese Bewegung auf der Bühne und halt eben auch im Studio und auch im Text und im Singen. Das ist schon etwas, was mich bewegt und, glaube ich, wie ich meine Texte am besten präsentieren kann. Wenn dazwischen ab und zu mal so ein Stopper drin ist, der zum Nachdenken anregt, also mich als auch mein Publikum, dann ist das, glaube ich, ganz gut.
0: Wie kam es dann eigentlich dazu, dass du auf einmal in den Söhnen Mannheim auftauchtest? Das ist ja, ich sage es mal, artfremd zu dem, was du vorher gemacht hast.
1: Ja, möchte man erstmal meinen, aber ich kannte Xavier schon relativ lange und auch bevor er sein erstes Soloalbum rausgebracht hat, hat Moses Pelham ihn mir mal vorgestellt auf einer Viva Komet-Verleihung. Das muss so Mitte der 90er gewesen sein. Und ich war natürlich begeistert von seiner Ausstrahlung und wir hatten immer mal so lose Kontakt gehabt. Und irgendwann kriegte ich einen Anruf, da habe ich bei einem anderen Projekt in Heidelberg mitgemacht und dann war der Michael Herberger, der Chef von den Söhnen Mannheims, dran und sagte, wenn du da fertig bist, komm mal vorbei bei uns im Studio. Und dann bin ich ins Studio von den Söhnen Mannheims gefahren und da saßen dann die ganzen Söhne da und das war schon recht beeindruckend. Und ich hatte kurz vorher auch so einen Tribute-Song mit Erben der Scherben aufgenommen für Rio Reiser.
0: Rio Reiser, genau. Mhm.
1: Es sollte ein neues Tributalbum für Rio Reiser veröffentlicht werden, wo dann die Söhne Mannheims Mein Name ist Mensch aufgenommen haben. Und da haben sie mich gefragt, ob ich da nicht mitsingen wollte. Und dann haben wir den Song aufgenommen und im Anschluss daran haben sie gesagt, könntest du dir vorstellen, bei den Söhnen Mannheims einzusteigen. Und dann hat das 2003 angefangen. Aber so richtig in das Tourgeschäft und auch in die Aufnahmen bin ich erst 2006 eingestiegen. Ich bin übrigens seit 2017 auch gar kein offizielles Mitglied mehr auf der Bühne. Also ich bin nach wie vor, fühle ich mich als Teil der Familie. Ja, kann man so sagen. Also einmal Sohn Mannheims, immer Sohn Mannheims. Aber musikalisch konzentriere ich mich schon auf meine Solo-Geschichten. Aber es geht bei den Söhnen halt eben, das war das Erfrischende für mich und hat mir halt eben auch wieder viel Hoffnung für meine Musik gegeben. Da geht es nicht um Schubladen oder um welche Musik machst du jetzt eigentlich, sondern wie man in der Lage ist, seine Talente halt eben in den Dienst der Gemeinschaft halt eben zu investieren. Und da habe ich wirklich sehr, sehr viel gelernt.
0: Nun fragen sich einige Leute, warum ist Henning Wieland 2017 aus dem großen Konstrukt Söhne Mannheim ausgeschieden? Weil er sich seinen Soloprojekten gewidmet
1: genau.
0: hat. Ja? Der letzte an der Bar?
1: Richtig.
0: War das erste Soloalbum.
1: Ja.
0: Die Inspiration dafür kam woher? Zu sagen, ich mache es mal auf Deutsch und ich mache es mal mein Ding, ohne H-Blocks, ohne Söhne?
1: Also ich habe 2 ältere Geschwister und mein Bruder ist 6 Jahre älter als ich und war immer ein riesengroßer Fan von deutschem Punkrock, Udo Lindenberg, Nina Hagen, Spliff, Ideal. Und das hat natürlich abgefärbt auf mich. Und ich habe schon so mit 6, 7 Jahren Nina Hagen

0: Band gehört und Hansaplast, Jürgen Zeltinger, aber auch viel Liedermacher, Zeug wie Konstantin Wecker oder Hermann van Veen. Bin dann später so in der Schulzeit und in meiner Pubertät halt eben auf englische und amerikanische Musik halt eben aufmerksam geworden. Dann durch die Söhne Mannheims halt eben wieder nach der ganzen H-Blocks-Phase habe ich gemerkt, wie schön die deutsche Sprache eigentlich ist. Habe aber eigentlich in mir immer so gespürt, dass ich einen etwas anderen Duktus habe und habe dann irgendwann angefangen, eigene Texte zu schreiben oder beziehungsweise Texte, die nicht unbedingt für die Söhne Mannheims geeignet waren. Und habe gemerkt, dass es da Zeit ist, vielleicht das mal halt eben als Soloprojekt umzusetzen. Und das hat jetzt meine 110%ige Aufmerksamkeit.
1: Und es ist ja auch so, dass beim ersten Album zumindest Sarah Connor um die Ecke kam. Großer, erfolgreicher Hit mit ihr gemeinsam, Bonnie und Clyde. Und der Xavier natürlich auch. Also das nannte sich von Hause aus, war es ein Projekt mit den Freunden zusammen, and Friends, ne?
0: Ja, das muss man, also das Album war eigentlich fertig. Sarah wollte dann halt eben eine Deluxe-Version von ihrem Album rausbringen und wollte dann auch mal Bonusmaterial drauf packen. Und dann hat sie gefragt, ob ich nicht Lust hätte, mit ihr einen Song zu schreiben, und dann haben wir gemeinsam halt eben Bonnie und Clyde geschrieben. Und der Song ist dann halt eben auch noch mit auf mein Album gekommen. Aber der passt jetzt eigentlich nicht so zu dem Rest von dem Album. Aber ist natürlich ein Song, auf den ich stolz bin. Und der letzte an der Bar ist ein Song, den wir dann halt eben auch nur auf YouTube veröffentlicht haben, mit insgesamt 16 Features. Sammy Deluxe ist dabei, Casey Rebel, Sarah, Johannes Oerding, Das Bo, Sarah Connor und viele andere, Wolfgang Niedecken von Bab. Und das war natürlich halt eben so eine Hommage, aber das ist eigentlich nur im Internet zu sehen.
1: Ich finde das aber schön, muss ich ganz ehrlich sagen, dass also dieser Schulterschluss zwischen den ganzen Musikern in Deutschland, also speziell in deinem Umfeld, so gut funktioniert, dass die Leute sagen, klar, mit Henning Wieland mache ich sofort was.
0: Ja, und das ist natürlich ein Denkmal, was diese 16 Musiker mir gebaut haben. Mhm. Da bin ich schon sehr, sehr stolz drauf.
1: Ja, das kannst du auch. Tja, aber leider ist trotzdem unsere Zeit schon wieder rum. Wer mehr von Henning Wieland hören möchte, zu aktuellen Produkten oder zur Tour, der hört sich am besten unseren gemeinsamen Podcast an, den BB Radio Mitternachtstalk. Den gibt es in allen gängigen Downloadportalen, ansonsten auch im Netz auf henningwieland.de.
0: Oder auf Facebook oder auf Instagram.
1: Also man kann dich nicht übersehen. Ich freue mich ganz doll, dass du da warst. Es war für mich ein Erlebnis. Würde gerne noch viele Stunden weiter mit dir reden, aber ich sehe schon, ihr trampelt schon alle.
0: Du bist ein gefühlter Blumenstrauß. Vielen Dank.
1: Das hat noch keiner zu mir gesagt. Ich bin wirklich gerührt. Bist du. Herzlichen Dank. Bis zum nächsten Mal.
0: Ich danke dir. Ciao.
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1: Bei mir ist eine Frau, über die ich mich sehr freue und die ganz offen mit ihrem Kontostand umgeht. Und es gibt wenige, die das sagen. Also wir befinden uns jetzt in der Welt der Schönen und Reichen. Bei mir ist Dr. Carmen Meyer, Finanzexpertin, Bestseller-Autorin und einfach eine feine Frau. Schön, dass du da bist, Carmen.
3: Dankeschön, Jens, für die Einladung. Ich freue mich sehr, hier zu sein.
1: Ich freue mich auch, dass du da bist. Cool. Weil jetzt wird die Grundlage gelegt für alle, die uns zuhören, wie man aus wenig ganz viel machen kann. Weil das ist ja dein Geheimrezept, nicht wahr?
3: Ja, also Geld kann man arbeiten lassen und dann wird daraus mehr, genau. Der Kuchen wird größer.
1: Mhm. Auch wenn man vorher nur ein paar Krümel hat. Daraus wird ein Kuchen.
3: Ja, aber es dauert natürlich ein bisschen. Also dessen muss man sich schon bewusst sein, es geht nicht über Nacht, aber wir können wirklich Vermögen aufbauen. Und das ist nicht nur für irgendwen da draußen, sondern auch als ganz normaler Angestellter ist es möglich.
1: Ich habe das gelesen und dachte, meine Güte, eigentlich hätte die Frau ja mit dem, was sie macht, schon vorher Karriere machen können oder hat es auch schon gemacht oder zumindest eine Grundlage gelegt für das, was jetzt passiert, nicht wahr? Denn du bist ja in Polen geboren, 1984.
3: Ja, genau.
1: Würde man nicht denken, hätte gedacht 1994. deshalb die Welt der Schönen und Reichen. Ne? Du bist dann mit 4 nach Deutschland gekommen?
3: Genau, mit 2 Koffern.
1: Mit 2 Koffern?
3: Und meiner Schwester und meiner Mutter. Mhm. Mein Vater war schon da 3 Monate und wir sind mit dem Zug, und ich kann mich wirklich noch daran erinnern, mit dem Zug nach Wuppertal gekommen. Mhm. Weil mein Vater hatte dort Familie. Die Tanten, also die Schwestern von meiner Oma, also Vaters Seite, waren schon da. Und dann sind wir halt dort auch, die haben uns aufgenommen. Und dann haben wir die ersten Wochen oder Monate, das weiß ich nicht mehr so ganz genau, bei denen gewohnt, bis wir dann unsere erste eigene Wohnung hatten.
1: Mhm. War es für dich damals schon klar? Ich muss irgendwann mal mein eigenes Geld verdienen und nach Möglichkeit auch ganz viel davon.
3: Ja, also es ist ganz witzig. Meine Mutter hat immer zu mir gesagt, komm, irgendwann bist du Chefin. Und als kleines Kind, also ich hatte total nette Eltern und so, wir haben ein sehr gutes Verhältnis miteinander, aber ich habe da gar nicht so drüber nachgedacht. Und meine Eltern sind Handwerker, aber ich bin mit den Händen nicht so begabt. Und mein Vater hat immer gesagt, komm, mach bitte was mit dem Kopf, was mit den Händen, das ist nicht so deins. Mein Vater hat immer gesagt, komm, du musst studieren, damit es dir gut geht, damit du mal Geld hast. Und ich war sehr fleißig, ich habe dann auch studiert und habe also wirklich so auch meine Eltern gehört, muss ich sagen, obwohl meine Mutter damals gesagt hat, ach Carmen, vielleicht ist Studieren auch nichts und mach vielleicht eine Ausbildung, weil wir hatten im Bekanntenkreis Bekannte, die so ewig studiert haben, und für meine Mutter war das alles so abstrakt und sie konnte damit nichts anfangen, sie ist Fotografin. Und ich hatte damals einen Freund und davon, der Vater war Mathematiker, auch glaube ich promoviert, und der hat immer gesagt, nee, komm, du musst schon studieren, du musst schon studieren. Und ich war aber nach dem Abitur so ein bisschen verloren, weil ich hatte so, ich wollte eigentlich Lehrerin werden, und dann waren aber die Lehrer so unfreundlich und so verbittert und haben so viele gute Leute einfach so durchfallen lassen. Und ich fand das so unfair. Und ich habe gesagt, also so will ich nicht werden. Ich will auch, wenn ich erwachsen bin, freundlich bleiben und nett bleiben und nicht irgendwelche Schüler da so quälen. Und da habe ich gesagt, ich werde keine Lehrerin. Und dann war ich so ein bisschen lost. Ich wusste gar nicht, was ich machen sollte. Und dann bin ich als Au-pair-Mädchen nach London gegangen.
1: Was ja gut ist. Man lernt Sprache.
3: Absolut.
1: Neue Kulturen kennen.
3: Ne? Absolut. Und das hat mich unglaublich geprägt, weil ich habe mir gedacht, okay, ich mache jetzt Abitur, aber eigentlich kann ich kein richtiges Englisch. Das war so irgendwie bescheuert, wir haben Shakespeare gelesen, aber ich dachte, wozu Shakespeare? Also ich konnte damit nichts anfangen. Und ich habe aber im Supermarkt an der Kasse gearbeitet. Ich war schon immer fleißig und wollte...
1: In London?
3: Nee, in Wuppertal, ganz normal, neben dem Abitur an der Kasse.
1: Das, was wir alle gemacht haben damals.
3: Ja, genau. Und meine Kollegin, ihre Schwester war als Au-pair-Mädchen, und damals gab es ja noch kein Internet und so. Also das waren ja auch andere Zeiten wie heute. Und davon, die Schwester war irgendwie als Au-pair in London, und da habe ich gesagt, du, das will ich auch. Und dann hat sie mir, und wir hatten kein Internet als Familie, und da hat meine beste Freundin mich da angemeldet, und dann bin ich wirklich zu so einer wildfremden Familie nach London gekommen, und die Mutter war promovierte Biochemikerin. Und das hat mich so inspiriert, dass ich das dann auch studiert und auch promoviert habe. Und ja, so bin ich dann, weil ich habe das schon immer gerne gemacht, ich fand Wissenschaften schon immer unglaublich spannend. Aber ich habe immer gedacht, ja, was machst du denn später damit? Ich kannte ja diese Berufe gar nicht. Ja, und das im Ausland leben und nochmal aufs College gehen und so, das hat mich, also ich habe es geliebt, muss ich sagen. Meine Mama hat auch dann zu mir gesagt, komm, du bist als andere Carmen zurückgekommen, viel klarer im Kopf und mit so einer Vision. Das hat mir sehr, sehr geholfen. Und deswegen empfehle ich es auch heute noch allen jungen Leuten, wenn sie nicht wissen, was sie wollen, dann einfach mal ins Ausland gehen, eine andere Sprache lernen, andere Leute kennenlernen und sehen, was einfach auch möglich ist. Ja.
1: Andere Biochemiker kennenlernen.
3: Ja.
1: Ich glaube, wenn du diese Frau nicht kennengelernt hättest, hättest du dich auch nicht für Biochemie entschieden, weil
3: genau.
1: Die hat quasi die Weichen gestellt.
3: Genau. Ich habe ihre Doktorarbeit dann auch gelesen in London und habe gedacht, krass, das ist ja mega cool, was du gemacht hast. Ich habe das einfach gar nicht auf dem Schirm gehabt. Klar, ich meine, Medikamente müssen ja entwickelt werden, aber
1: klar.
3: Ich kannte ja nur Arzt sein. So. Und Arzt habe ich gedacht, boah, wenn die dann so im OP, da hatte ich auch immer nur dieses OP stehen so im Kopf und dann dieses stundenlange Operieren, und wenn du einen Fehler machst, dann denke ich mir, oh Gott, dann passiert ja gleich jemandem was Schlimmes, und das wollte ich damals nicht, und ja, da war ich echt dankbar. Also das, und ich habe das Studium auch unheimlich genossen, mir hat das sehr viel Spaß gemacht, auch die Promotion. Es ist auch anstrengend, das darf man nicht, also vieles geht ja schief und du machst ja nächteweise, also bist im Labor. Aber das Problem war, man bekommt immer nur befristete Verträge. Und ich wollte auch irgendwann Familie haben, und da habe ich mir gedacht, ich kann jetzt nicht für so einen Hungerlohn hier arbeiten.
1: Hast du bei Roche im Pharmakonzern für einen Hungerlohn gearbeitet?
3: Nee, das nicht.
1: Das kam erst später,
3: Das kam erst später. Ich bin in,
1: weil die bezahlen doch gut, oder?
3: Die bezahlen sehr gut. Also ich hatte ein sechsstelliges Gehalt bekommen und ich war 29 oder so. Also ich war mit 29 fertig. Ich hatte immer schon so ein bisschen inneren Druck, weil ich dachte, okay, irgendwann willst du ja Familie kriegen, und die Promotion in 3 Jahren abgeschlossen. Und dann hat mich Roche eingekauft, weil ich bin auf Blutgerinnung spezialisiert und es gibt nicht so viele in dem Fachbereich. Und Roche hat da gerade so ein neues Gerät gebaut und die haben einfach Experten gebraucht. Und das war schon sehr cool. Da war ich in San Francisco und so. Das war schon eine tolle Zeit. Und ich habe gedacht, wow, komm, alles ist so super. Und ich war voll glücklich, weil viele ja promovieren und dann in einem ganz anderen Fachbereich arbeiten. Und bei mir war das wirklich, also wirklich picobello, alles so wie geplant. Und es war wirklich, wirklich schön. Ja, und dann bin ich schwanger geworden, bin mit 33, war ich schwanger mit Leni und wollte mir das Haus kaufen und habe gesehen, hoppala, kein Geld für ein Haus.
1: Das war die Initialzündung, ja?
3: Das war die Initialzündung. Ich habe echt gedacht, also ich saß so schwanger auf dem Sofa und habe gedacht, ich suche jetzt mal ein Haus für uns und habe gedacht, was, das ist so teuer hier in München, ich komme ja nicht aus München. Mir war das nicht so bewusst und dann habe ich gedacht, das kann doch nicht sein. Habe ich mir gedacht, mein Mann war bei BMW in der Entwicklung, ich war bei Roche, also auf dem Papier sah alles so.
1: Eigentlich hätte es reichen müssen.
3: Ja! Ich habe mir gedacht, das sieht doch alles, wir sind auch fleißig, wir haben auch, also jetzt auch das Geld nicht so rausgehauen wie andere. Es hat nicht gereicht. Und dann habe ich mir gedacht, das kann doch nicht sein. Und man hat ja in der Schwangerschaft schon so einen Nestbautrieb, also das ist ja wirklich so hormonell bedingt. Und da habe ich gedacht, ich muss was tun. Ich muss einfach gucken, wie man an mehr Geld rankommt, was ich machen kann. Ne?
1: Und so eine schöne Stimme als Sängerin hattest du nicht, dass du irgendwo noch am Bahnhof irgendwie mit einem Hut und einer Gitarre etwas nebenbei verdienen konntest? Du musstest andere Wege finden, richtig?
3: Also wenn ich Talent hätte, wäre ich bestimmt Rockstar geworden, weil meine Eltern haben viele Jahre Gitarrenunterricht für mich bezahlt. Aber leider Gottes hat es wirklich nicht ausgereicht. Aber da war ich, glaube ich, selbstkritisch genug, dass ich dachte, okay, das will keiner hören. In der 5. Klasse habe ich im Chor gesungen und die Chorleiterin hat immer gesagt, Carmen, nicht so laut, nicht so laut.
1: Das ist aber ein Zeichen dafür, dass es gut war. Wenn du laut warst und du schon rausgehört wurdest aus den anderen, siehst du, und jetzt stichst du mit anderen Sachen raus aus der Masse, weil du bist viel reicher als die anderen. Und wie man das in der Praxis schafft, dieses Buch, was du geschrieben hast, Mami Goes Millionär, ist ja nicht nur ein Spiegel-Bestseller. Es ist sehr interessant, aber es richtet sich ja vorwiegend an Frauen. Und jetzt möchte ich als Mann auch mal sagen, ich möchte auch gern zuhören. Also ich möchte auch gern wissen, wie das geht, ja?
3: Sehr gerne.
1: Kriegen wir das, können wir diesen Deal eingehen, natürlich, dass das jetzt also quasi für Männer und Frauen gleichermaßen ist, ja?
3: Natürlich, ist natürlich. Also im Buch steht, es dürfen auch Männer lesen.
1: Steht
3: da. Habe ich extra reingeschrieben. Aber ich habe es bewusst an die Frau geschrieben, weil Frauen sich oft nicht angesprochen fühlen. Und ich will für die Frauen so eine Lanze brechen. Ich möchte, dass sie was verändern. Und wenn man die Frau so ganz persönlich anspricht, dann fühlt sie sich mehr angesprochen und kommt mehr in die Handlung. Und deswegen habe ich das wirklich gezielt an die Frau geschrieben. Aber ich habe ganz viele Männer, die mir schreiben, Carmen, ich lese ein Buch, es ist pink, aber ich lese auf Kindle, dann sieht keiner, dass es pink ist.
1: Das ist eine Farbe, die durchaus Frauen anspricht, dieses Buch, ne? Ja. Alle sofort, oh, guck mal, ein pinkes Buch, goldene Schrift oben drauf, attraktive Frau, super, das ist ja schön. Das nehme ich mir mal. Worum geht's denn da drin? Keine Ahnung, aber es sieht auf jeden Fall gut aus, ne? Also ich sage, das Thema ist natürlich auch sehr schön und ich habe mich natürlich auch ein bisschen bei ChatGPT bedient, weil ich habe die künstliche Intelligenz natürlich ein bisschen befragt und habe gesagt, okay, wir müssen mal gucken, wie die Dr. Carmen Meyer das angegangen ist, weil Dr. Carmen Meyer hat innerhalb von 4 Jahren über 1 Million Euro aufgebaut, indem sie gezielt in Aktien, Gold und Kryptowährungen investiert hat. Und es gibt wichtige Punkte ihrer Strategie. Hat also die künstliche Intelligenz schon mal zusammengefasst. Und wir können ja mal gucken, ob das tatsächlich hinhaut. Ja. Und dann tauchen wir anschließend nochmal an deine Geschichte zurück ein und wollen natürlich wissen, wie du als schwangere Frau da gesessen hast und daraus was gebaut hast, ne?
3: Ja.
1: Aus dem Sparschwein, was geschlachtet wurde.
3: Ja. Ja.
1: Also, erster Punkt, Investitionen in Aktien. Richtig? Stimmt das? Hat KI das richtig rausgefunden aus dem Buch?
3: Ja,
1: also,
3: so fing alles an.
1: Ja, okay.
3: Sehr gut.
1: Investitionen in Gold.
3: Mhm.
1: Mhm, stimmt auch. In Kryptowährungen.
3: Mhm.
1: Unternehmerisches Denken.
3: Mhm.
1: Immobilien.
3: Mhm.
1: Und Bildung und Disziplin.
3: Sehr gut.
1: Ja, das sind die 6 Punkte, die die künstliche Intelligenz herausgefunden hat und gesagt hat, so kann es funktionieren.
3: Ach, wow.
1: Ist es richtig?
3: Es ist wirklich sehr gut. Es sind die mehreren Bausteine, dass wir ja nicht nur eine Asset-Klasse haben, also sprich nicht nur Aktien, sondern physisches Gold und Immobilien, wenn man möchte, und Kryptowährung. Und ich habe ja auch noch ein Unternehmen gegründet und im Endeffekt habe ich Vollgas gegeben und alles aufgebaut in den letzten Jahren.
1: Dann werden wir das jetzt mal zusammenfassen. Also, die Situation ist folgende. Du sitzt in einer Wohnung in München, ärgerst dich darüber, dass alles ringsum sehr teuer ist.
3: Ja.
1: Du hast einen dicken Bauch, bekommst bald ein Baby, möchtest ein Haus bauen und hast keine Kohle. Habe ich es richtig zusammengefasst?
3: Genau, oder nicht genug.
1: Und dann kam die Initialzündung. Du hast gesagt, okay, ich brauche Geld, singen kann ich nicht, Rockstar werde ich nicht, also ich muss mir andere Dinge einfallen lassen.
3: Ja.
1: Was mache ich? Wie bist du an die Sache rangegangen?
3: Alles Wissen dieser Welt steht in Büchern. Und dann habe ich gedacht, es muss doch irgendwie ein Buch geben, was beschreibt, wie man reich wird. Und dann bin ich München, Hugendubel, Marienplatz, das ist ein ganz großer Buchladen, hingeradelt. Ich hatte Glück. Da war ein Mann, der sah sehr wohlhabend aus, den habe ich einfach angesprochen.
1: Sie sehen reich aus, kann ich Sie mal was fragen? Wie haben Sie denn Ihr Vermögen aufgebaut?
3: Habe ich ihn gefragt, ob er mir ein Buch empfehlen könnte.
1: Ja.
3: Und hat mir Rich Dad Poor Dad in die Hand gedrückt.
1: Rich Dad Poor Dad.
3: Von Robert Kiyosaki. Und dann habe ich das Buch mitgenommen, am gleichen Abend gleich verschlungen. Und er sagt, wir haben 3 Wege, um reich zu werden.
1: Mhm.
3: Wir können ein Unternehmen gründen, weil dann können wir ja natürlich das Gehalt quasi nach oben hin offen. Oder wir kaufen Immobilien und vermieten sie, sodass das Cashflow reinbringt. Oder wir kaufen Anteile an Unternehmen, sprich Aktien. Und dann habe ich mir gedacht, okay, Biotech-Startup, das war ja meine Welt. Habe ich gedacht, das kann ich ja nicht machen, hochschwanger, voll teuer, war raus. Immobilien habe ich mir auch nicht getraut, weil ich dachte, ich kenne mich ja gar nicht aus. Ist die Immobilie gut, schlecht und muss ich einen Kredit aufnehmen mit der Bank und so. Das war mir alles zu wild. Dann habe ich mir gedacht, ja, okay, dann bleibt nur noch eins, Aktien. Da ich gedacht, okay, das mache ich. Also es war für mich so klar und habe ich gesagt, ja, das werde ich schon lernen. Und ich wusste damals auch nicht, was ist eine Aktie. Mir war nicht so wirklich klar, dass es ein Anteil von einem Unternehmen ist. Ich habe gedacht, das ist sowas wie eine Anleihe, also einfach nur wie so ein Kredit oder so. Aber dass wir wirklich uns an Unternehmen beteiligen können, das war mir gar nicht bewusst.
1: Du bist Mitbesitzerin in dem Augenblick, ne?
3: Genau, genau. Und habe ich gedacht, okay, und jetzt brauche ich Experten. Und ich wusste, es gibt super viele schlaue Leute, die sich immer sehr gut auskennen und du kannst Wissen viel schneller über andere Menschen aufbauen, als wenn du alles liest, weil du, also es gibt ja endlos viel Literatur. Da habe ich mir gedacht, okay, jetzt frage ich die einfach. Wie haben sie das gemacht? Und dann haben die alle so nett und einfach über Aktien gesprochen. Haben gesagt, ja, ich habe einfach die Aktien gekauft und zahle seit 20 Jahren und so und schau mal an. Und dann haben sie mir die Charts gezeigt. Und da habe ich gedacht, krass, das mache ich jetzt auch. Und dann habe ich also wirklich nächteweise diese Charts gelesen und diese Aktiencharts ist ja im Endeffekt so eine Linie, die man sieht. Und in meiner Doktorarbeit habe ich zwei Proteine, die sich verbunden haben und wenn sie sich verbunden haben, dann ist auch so eine Linie so hochgegangen. Und das sah genau aus wie ein Aktienchart. Und da wusste ich auch mal, ist der Patient krank oder ist er gesund? Und das konnte ich an diesen Linien ablesen. Und da habe ich gedacht, das ist ja genau das Gleiche. Das war kein.
1: Ist Unternehmen gesund oder ist es krank? Richtig. Kann ich investieren oder nicht?
3: Genau.
1: Ist eine Parallele zwischen Biologie und Chemie und Finanzwirtschaft. Na, genau. Guck mal einer an, wa?
3: Genau. Und dann habe ich mir gedacht, krass, die sprechen noch eine Sprache, diese Charts. Und man muss einfach nur Muster erkennen, man muss das nur lesen können. Und ja, und so habe ich nächteweise, also mich wirklich alles gelesen und gemalt und die Charts an die Wände gemalt und so. Und dann habe ich angefangen zu investieren und dann war ich so erfolgreich. Und Mut wird immer belohnt, sage ich auch. Also dieses Mutigsein lohnt sich auch einfach, weil man bekommt dafür auch Geschenke. Und es ist ganz natürlich, wenn man noch nie investiert hat, dass es dann zuerst aufregend ist, aber es lohnt sich.
1: 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Ciao, liebe Carmen. Ich bedanke mich, dass du heute bei uns warst. Es war ganz toll.
3: Dankeschön.
1: Ja, viel Erfolg und bleib schön gesund, ja?
3: Danke.
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1: Bei mir ist einer unserer besten deutschen Schauspieler, Aram Arami ist bei mir. Ich freue mich sehr, dass du Zeit hast, mit uns zu sprechen.
4: Hi, danke für die Einladung.
1: Aram Arami kennt man auf jeden Fall seit Fuck You Goethe, weil du hast in allen Teilen mitgespielt.
4: Genau.
1: Kannst du eigentlich mit diesem prominenten Gesicht auch irgendwo rumlaufen, ohne dass alle Leute sofort ein Selfie mit dir machen wollen?
4: Ja, ja, das hält sich völlig in Grenzen. Also es ist jetzt wirklich nicht so krass, aber es kommt schon hin und wieder, kommt das auf jeden Fall vor.
1: Aber als Fuck You Goethe damals rauskam, war es bestimmt heftig, oder?
4: Ja, ja, das war völlige Reizüberflutung. Damit hast du ja nicht gerechnet.
1: Nee.
4: Ja, keiner von uns hat damit gerechnet. Und dann von quasi einem auf den anderen Tag wirst du erkannt und dann flippen die einen oder anderen aus und damit musst du erstmal zurechtkommen, ja.
1: Aber wir müssen deine Geschichte erzählen, weil die ist so überaus spannend, wie ich finde. Und die muss auch erzählt werden. Weil du kommst aus dem Nordirak, Kurdistan.
4: Genau.
1: Und bist 1996, als du 3 warst, mit deinen Eltern als politische Flüchtlinge aus dem Irak nach Berlin gekommen.
4: Genau.
1: Hast du irgendwelche Erinnerungen daran damals? Ich meine, so eine frühkindliche Erinnerung mit 3 hat man ja wahrscheinlich gar nicht so, oder?
4: Nee, tatsächlich nicht. Ich habe zu Hause bei meiner Mama habe ich so ein paar Bilder und ich habe Narben tatsächlich von der Flucht. Irgendwie am Zeh habe ich eine Narbe und am Handgelenk. Aber ich kann mich wirklich ehrlich gesagt an nichts erinnern. Also meine Erinnerungen gehen los mit Berlin.
1: Da warst du 3.
4: Genau.
1: Angekommen in Neukölln?
4: Angekommen in Berlin-Neukölln im Asylheim. Daran kann ich mich erinnern, aber an schöne Zeiten. Also ich verbinde damit gar nichts Schlimmes oder so, sondern ich kann mich daran erinnern, dass ich viel gespielt habe und sorglos war und so. Und wir haben auch relativ schnell eine Wohnung gefunden und dann auch von Neukölln nach Lichtenberg gezogen in unsere erste Wohnung.
1: Mhm. Und Lichtenberg war ja ein heißes Pflaster zu der Zeit, ne?
4: Oh ja, ja. Ja, Lichtenberg war zu der Zeit wirklich nicht angenehm.
1: Ich weiß, mein Cousin hat da in der Nähe gewohnt vom Bahnhof Lichtenberg. Bei dem haben sie 2 Mal in die Bude eingebrochen.
4: Ja.
1: Das war in Lichtenberg irgendwie gang und gäbe damals, ne?
4: Ja, yeah. Das war echt, ich kann da aus eigener Erfahrung sprechen. Ich hatte mal eine Bäckerei in Lichtenberg.
1: Du hattest eine Bäckerei?
4: Ja.
1: Du bist Schauspieler.
4: Ja, aber okay, pass auf.
1: Die Geschichte wollen wir hören.
4: Okay. Also, ich habe irgendwann, 2006 habe ich angefangen mit Drehen und Schauspiel und ein bisschen was verdienen.
1: Da warst du 13.
4: Da war ich 13.
1: Da müssen wir gleich mal wieder drauf zurückkommen, wenn du fertig bist, die Geschichte zu erzählen.
4: Ja, pass auf. Und das habe ich halt die ganze Zeit irgendwie durchgezogen und mein Papa hat halt gesagt, pass auf, so viel Geld, also so viel in Anführungsstrichen, für den einen ist es viel, für den anderen nicht so viel, aber so viel Geld für so einen jungen Typen, das könnte doof ausgehen. Deswegen machen wir das folgendermaßen, den größten Teil, den sparen wir für dich und kriegst natürlich ein bisschen was ab, damit du auch was davon hast.
1: Ne? Taschengeld.
4: Genau, sowas. Und dann nach meinem Abi hat er sich mit mir hingesetzt und meinte, okay, pass auf, wir haben jetzt 2 Optionen. Entweder du gehst jetzt studieren oder du machst jetzt irgendwas mit der Kohle. Du investierst sie oder so. Und nach 13 Jahren Schule muss ich nicht lange überlegen und hab gesagt, gib mir die Kohle. Und wir sind in der Schulzeit immer zu einem Bäcker gegangen. Der war da um die Ecke bei unserer Schule und ich dachte mir, weißt du was? Ich gehe da jetzt hin und frag kackendreist, ob der die verkauft. Und und dann bin ich da rein und bin halt an Tresen und habe die Mitarbeiterin gefragt, ja, ist der Chef da? Und die meinte so, ja, wieso? Ja, ich habe da mal eine Frage an den. Und die war so, okay. Dann ist sie nach hinten gegangen irgendwie, hat den Chef geholt und der so, ja, was kann ich für dich tun? Und ich so, ja, verkaufst du den Laden eigentlich oder wie ist denn das? Ja, so, wie jetzt? Ja, ich würde gerne den Laden kaufen. Wie ist denn das? Was willst du nur haben? Und dann war er so, was willst du denn? So 21, 22 Jahre alt. Und der hat mich halt natürlich nicht ernst genommen, bis ich dann meinen Papa irgendwann dazugeholt habe und so. Und dann habe ich mit der Voraussetzung, dass ich 3 Monate da eingearbeitet werde, die Bäckerei übernommen. Ja. So, und um den Kreis zu schließen, die haben 7-mal versucht, bei mir einzubrechen.
1: Versucht? Sie haben es nicht geschafft?
4: Ja, also, was heißt, die sind eingebrochen, aber haben nichts klauen können, nicht das, was sie wollten. So. Aber sie haben es 7-mal probiert. So, das bedeutet, jedes Mal bist du ja dann auch irgendwie so, okay.
1: Ich rüste auf.
4: Ich rüste auf. Mhm. So, noch mehr Kameras, noch mehr Sensoren.
1: Noch mehr Schlösser.
4: Noch mehr Schlösser und hast nicht gesehen. Und irgendwann kommt dann der Moment, wo du dir sagst, weißt du was, das kann ich mir nicht mehr geben. Aber es war tatsächlich leider gang und gäbe. Ich glaube heutzutage gar nicht mehr. Nicht so viel.
1: Es wird auf jeden Fall besser, ja. Aber du hattest doch mit Bäckerhandwerk doch überhaupt nichts am Hut oder hast du das mal irgendwann gelernt oder hattest du einfach ein Faible dafür, was so gut gerochen hat in der Bäckerei?
4: Ja, wir waren da wirklich sehr, sehr gerne. In unseren Pausen sind wir da wirklich gerne hingegangen, haben uns da so die ein oder andere Süßigkeit oder so geholt. Ich habe aber tatsächlich nichts mit dem Bäckerhandwerk zu tun. Ich bin da einfach reingelaufen und dachte mir, komm, das kriegst du irgendwie hin. Und da waren halt dann, ich hatte glaube ich 4 oder 5 Mitarbeiter und die haben den ganzen Laden quasi gewuppt.
1: Hast du denn in der Zeit mal mit angefasst, als du Bäckereibesitzer warst?
4: Ja. Ich habe regelmäßig Frühschichten gemacht. Alter, das willst du, das kannst du. Also wirklich Respekt an jeden, der die Frühschicht in der Bäckerei übernimmt. Ich musste teilweise damals, wenn die Frühschicht mal ausgefallen ist oder so, musste ich um 2 Uhr aufstehen, dann irgendwie zur Bäckerei und Brötchen belegen und aufbacken und hast nicht gesehen.
1: Siehste? Also, das kann dir beim Radio auch passieren. Ich habe ja 9 Jahre Morgensendung moderiert in meinem Leben. Ja. Das heißt, ab 5 stehst du ja an der Werkbank und musst fit sein, weißt du? Das heißt, du stehst um 2.30 Uhr auf, das ist so.
4: So, dann weißt du, was ich meine.
1: Absolut. Ja. Das heißt, dementsprechend hast du die Bäckerei auch wieder veräußert irgendwann, ja?
4: Ja, irgendwann war es dann auch zu viel, weil es war ja irgendwie ein Mix aus selbstständig und Schauspielerei. Ja. Und wenn ich dann gedreht habe, dann war halt eigentlich niemand da, der sich wirklich verantwortlich fühlt für die Bäckerei. Und das wollte ich meinen Eltern auch nicht aufbürden, meine Geschwister waren zu jung. Und dann habe ich irgendwann gesagt, und auch mit der Kombination, dass er ständig eingebrochen wird und so, habe ich gesagt, weißt du was, komm, du hast deine Kohle wieder drin, hast ein bisschen Gewinn gemacht, das lassen wir jetzt lieber.
1: Aber du hast immer eine Geschichte zu erzählen.
4: Ja.
1: Ich hatte mal eine Bäckerei und als Schauspieler, was machst du so nebenbei in deinem Hobby? Ich habe eine Bäckerei. Ja. Was? Ja. Weil Leute denken,
4: Reaktion ist immer so.
1: Der verarscht mich. Ja. So, jetzt müssen wir aber zurückspringen.
4: Ja.
1: Also, du kamst mit 3 Jahren hier an, hast deine Kindheit verbracht in Lichtenberg. Das heißt, ganz normal Kindergarten, Schule und so weiter.
4: Genau.
1: Und dann wurdest du irgendwie entdeckt. Und die Geschichte wollen wir gern hören.
4: Ich war mit meiner Mama, war ich einkaufen. Und dann ist da ein sehr großer, stämmiger Mann auf uns zugekommen. Das war mein erster Agent damals, ne? Und der hatte so ein weißes Hemd, weiße Hose, eine Sonnenbrille und dann so Hemd aufgeknöpft bis zum Bauchnabel gefühlt und kam da an und spricht so meine Mama an und sagt, ihr Junge, sieht ganz interessant aus. Ich bin Schauspielagent. Hier gibt uns so eine Karte und meine Mutter. Genau. Und ich muss dazu sagen, ich war im Theaterkurs zu der Zeit. Ja, aber pass auf. Nicht, weil ich mich wirklich dafür interessiert habe, sondern es gab 2 Optionen, den Computerkurs oder den Theaterkurs. Und dann habe ich mir beide Kurse angeguckt und im Computerkurs waren nur Jungs und in dem Alter hast du dich angefangen für Mädchen zu interessieren und dann, Theaterkurs, alles klar. Und dann war ich im Theaterkurs. Meine Mutter hat in dieser Situation mit meinem damaligen Agenten gedacht, Alter, mein Sohn, der wird Schauspieler. So, und ich wollte das nicht. Ich wollte da nicht hin, weil ich hatte auch so ein bisschen Schiss vor dem Typen, weil ich dachte mir, was will der? Und dann hat sie mit mir eine Woche lang irgendwie darüber sich unterhalten und diskutiert. Und nach einer Woche habe ich gesagt, weißt du was, ich guck mir das an. Und dann bin ich da an die Agentur. Und ich als junger Typ, der sich langsam anfängt, für Frauen zu interessieren,
1: mit 13.
4: Sehe, hier gibt's irgendwie coole Mädels und irgendwie auch coole Typen. Und das war alles so neu und dann gab es da immer so Trainings und da habe ich immer ein Training mitgemacht und es hat mega Spaß gemacht und dann bin ich da dran geblieben tatsächlich und habe, was sehr, sehr wichtig war für meine Laufbahn, andere Menschen kennengelernt. Und dann haben sich irgendwie die ersten Freundschaften gebildet und das war für mich, wenn ich jetzt auf diese Zeit zurückblicke, sehr, sehr wichtig. Meinen Horizont zu erweitern in dem Alter und neue Leute kennenzulernen, die mir neue Sachen zeigen und eine neue Perspektive geben auch.
1: 2006 mit 13, Projekt Vögel ohne Beine.
4: Genau.
1: Da warst du ja Onur, ne?
4: Ja, ja, genau.
1: Das war quasi der Durchbruch, kann man so sagen.
4: Naja, der Durchbruch, was heißt der Durchbruch? Das war meine erste Rolle. Das waren dann so die Momente, die du wahrgenommen hast, wie damit kann ich Geld verdienen.
1: Was? Dafür gab es Aufmerksamkeit.
4: Dann haben das die ersten Leute gesehen und dich drauf angesprochen. Und dann ist das so in Kombination, die Leute sprechen mich drauf an und ich habe damit Geld verdient. Und dann weiß ich noch, habe ich mit meinem Papa gesprochen und meinte, das mache ich. Ich muss gar nicht mehr zur Schule. Ich mache das jetzt.
1: Sohn, du spinnst wohl.
4: Ja, genau. Ja. Aber ja, genau, das war so der Start. Sagen wir mal so, das war der Start. Der Durchbruch jetzt nicht, aber das war der Start, genau.
1: Du hast die 6 Jahre Schule noch durchgezogen bis zum Abi. Ja, ja, ja. In der Zeit gab es ja noch die eine oder andere Rolle. Ne? Das waren ja schon eine ganze Menge eigentlich, ne?
4: Ja, doch, doch. Ich hatte auch wirklich Glück mit meiner Direktorin, weil es ist nicht so einfach, quasi zu drehen in der Schulzeit und das entschuldigt zu bekommen von der Leitung der Schule. Aber ich hatte das Glück, dass meine Direktorin ein großer Fan von mir war.
1: Das ist ja toll. Meine Direktorin war Fan von mir.
4: Ja, ja, weil ich hatte so eine Schülerserie oder eine Schulserie gemacht, die hieß Die Stein. Und die Serie hat meine Direktorin so gerne geguckt, dass sie gesagt hat, weißt du was? Du willst drehen? Ja klar, komm, das kriegen wir schon irgendwie hin, irgendwie Nachhilfe oder so, ne? Also, mach das ruhig weiter. Also ich habe wirklich in meiner Jugend, in meiner Kindheit immer Support bekommen, was wirklich wichtig war.
1: Möchtest du die Direktorin grüßen an der Stelle?
4: Ja, Frau Reich. Ganz, ganz, ganz, ganz liebe Grüße. Vielen, vielen Dank, dass Sie mich immer so unterstützt haben, wenn Sie das hier hören. Ich denke an Sie jedes Mal, wenn ich meinen Dreh anfange, muss ich dran denken, wie Sie mir immer Entschuldigungen freigestellt haben. Ja.
1: Sie hätte sich gewünscht, dass die Serie nicht Die Stein, sondern Die Reich geheißen hätte.
4: Ja, kann ich mir vorstellen.
1: Dann vielleicht im nächsten Leben. Ja. So, es sind noch weitere 7 Jahre vergangen bis zur ersten fetten Rolle. Fuck you, Goethe. Ich meine, dein Vater als Staatsanwalt, als jemand, der mit dem gesprochenen Wort gut zurechtkommt, der bis dahin auch gut Deutsch gelernt hatte, hörte den Filmtitel Fuck you, Goethe. Ja. Was hat er gesagt zu dir?
4: Er meinte, wie Goethe, fuck you, warum fuck you, Goethe? Was hat denn Goethe jetzt, was hat er denn falsch gemacht? Ich war so, nein, Papa, die Schule heißt Goethe. Und habe ich mit dem das erklärt und dann, ach so, ja, okay, aber was macht ihr denn da? Warum heißt das fuck you? Das ist doch doof. Dann muss ich dem das erklären und so. Und mein Vater war irgendwann mit 18 oder so, war der dann irgendwann so, ja, der weiß schon, was er macht. So. Und dann war das okay.
1: Du warst Burak.
4: Burak habe ich gespielt, genau.
1: Und dann, wie kam das Casting zustande? Wie viele Leute waren mit dir irgendwo bei einem Ausscheid und wollten gerne diese Rolle spielen?
4: Boah.
1: Eine Menge, oder?
4: Eine Menge. Es waren, glaube ich, irgendwie 4.000 oder 5.000.
1: Wow.
4: Ja, ja, wenn ich mich nicht täusche, irgendwie so. Aber es ist komplett an mir vorbeigegangen, muss ich ehrlich sagen. Es ist komplett an mir vorbeigegangen, weil das war in einer Woche, wo ich wirklich viele Castings hatte und ich bin von Casting zu Casting. Und ich weiß noch, ich hatte meine Sporttasche dabei, wo ich verschiedene Outfits drin hatte. Und unter anderem war an dem Tag, ich hatte 3 Castings an dem Tag und unter anderem war für die Rolle Burak war das Casting. Und ich hatte eine Bauchtasche dabei, einen Trainingsanzug und so die Cappy. So, und dann bin ich da einfach unvoreingenommen reingegangen und hatte gar keinen Plan. Ich wusste nur, irgendwie die Casting-Szenen sind ja geil. Wer hat denn das geschrieben? Das ist ja mega, ist ja lustig. Und das ist ja auch so, wie wir wirklich sprechen oder so, ne? Und dann bin ich da einfach unvoreingenommen reingegangen und wusste gar nicht, worum es geht oder ich wusste gar nicht, was für ein Ausmaß das haben könnte. Und ich glaube, das hat am Ende geholfen, so unvoreingenommen reinzugehen. Und es gab dann aber weitere Runden, also es war nicht nur eine Casting, es waren, glaube ich, 2 oder 3 Casting-Runden für die Rolle.
1: Ich kann mir gar nicht vorstellen, dass du auch so gesprochen hast, weil ich kenne dich nur als sehr hochdeutsch sprechen, außer natürlich bei die 3 von der Müllabfuhr, da ist es anders, aber sprichst du immer so hochdeutsch. Hast du früher auch diese Kanaksprache, hast du die auch drauf gehabt, ja?
4: Naja, klar, wenn ich, also, ne.
1: Kannst du noch?
4: Natürlich kann ich, was redest du da? aber ich habe mir irgendwann angeeignet, so Leute, das hört sich jetzt voll creepy an, glaube ich, aber zu beobachten und zu kopieren. Weil das hat mir dann irgendwann Spaß gemacht, Leute nachzumachen. Und da ich halt sehr oft mit so Leuten in Berührung gekommen bin, habe ich die halt sehr oft nachgemacht. Und das habe ich dann genutzt für mein Casting.
1: Krass.
4: Ja, und das hat dann funktioniert.
1: Wie hast du da deine schauspielerischen Fähigkeiten weiterentwickelt?
4: Ich habe in der Agentur, in der ich damals war, da gab es wöchentlich immer Trainings. Mhm. Die habe ich wahrgenommen und da gab es halt verschiedene Coaches. Es waren immer wieder andere Coaches, die uns verschiedenste Sachen beigebracht haben. Und es war für mich wichtig, verschiedene Techniken zu lernen, verschiedene Herangehensweisen und immer wieder das zu üben, das zu trainieren, dabei zu bleiben. Auch wenn du nicht drehst, immer wieder zu spielen, weil es ist wie bei einer Sportart. Wenn du eine Sportart, wenn du die irgendwie 2-3 Monate mal nicht machst und dann wieder anfängst, dann merkst du, ah ja, okay, du merkst die 2-3 Monate Pause. Und genauso ist es im Schauspiel, meiner Meinung nach.
1: So, dann sag uns ganz kurz, auf welchen Kanälen man dich finden kann. Instagram unter Aram Arami?
4: Genau, ich habe Instagram Aram Arami und meine Facebook-Seite, aber das war es auch schon. Also bei den ganzen anderen Geschichten bin ich raus. Das ist mir ein bisschen zu viel.
1: Aber es gibt eine Seite von deiner Agentur.
4: Ja, genau.
1: Bei mir war Aram Arami. Es war ganz toll, mit dir zu quatschen.
4: Dito, danke.
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1: Einer der besten Comedians Deutschlands ist wieder mal bei mir in the house. Ozan Yaren ist da.
5: Oh, was für eine Ankündigung, was für eine Anmoderation.
1: Nicht wahr?
5: Inhaltlich absolut korrekt.
1: Absolut, ja. Absolut. Wir haben ein bisschen was aufzuarbeiten, oder?
5: Ja, Hammer.
1: Du bist mit einem neuen Programm auf Tour, du hast einen Podcast mittlerweile, du hast Milliarden Follower sozusagen. Es ist einfach der Wahnsinn. Also es ist richtig was los in deinem Leben, ne?
5: Ja, schon. Also ich bin sehr... Also es läuft gut, ich bin sehr glücklich aktuell und so kann es weitergehen.
1: So kann es weitergehen, das ist ein gutes Motto, ne?
5: Ja, so kann es weitergehen.
1: So kann es weitergehen.
5: So kann es weitergehen. Ich arbeite viel, hab Spaß, tolle Frau, tolle Kinder, alles schön.
1: Wir haben beide im Dezember Geburtstag und wir sind beide Schützen.
5: Ja.
1: Du bist ja Deutsch-Türke, das heißt, du bist ja eigentlich Deutscher. Mhm. Weil wie ist das eigentlich mit den Sternzeichen? Haben die für dich irgendeine Bedeutung oder ist das?
5: Nee, also ich lese mir gerne ab und zu mal was durch, einfach so.
1: Ein Horoskop, wenn drin steht, heute wird ein guter Tag für dich, weil du wirst im Lotto gewinnen und.
5: Ja. Also ab und zu lese ich mir mal was durch, so, aber einfach so, also. Ich bin da nicht einer dieser Freaks, die komplett dran glauben und ihre Existenz danach ausrichten, so. Mhm. Also es gibt ja Leute, die lernen jemanden kennen und wenn das Sternzeichen überhaupt nicht passt, dann lehnen sie diese Person dann auch ab. Hm. Und das sind Freaks, also mit den Menschen kann ich nichts anfangen. Aber ich weiß, dass gewisse Dinge Schützen, dass die schon hier und da ein bisschen
1: stimmen.
5: Wir lieben unsere Freiheiten.
1: Ja.
5: Wir sind geborene Optimisten.
1: Ja.
5: Und wir sind einfach krass geile Typen.
1: Ja. So lassen wir das genau stehen.
5: Ist halt so. Steht genau so, ey, ich gebe nur das wieder, was da drin steht.
1: Ja, das steht so drin. Ja. Und vor allen Dingen stimmt das auch.
5: Ja.
1: Es ist absolute Realität.
5: Ja. Ist so. Ja.
1: Du kommst aus dem Wilden Wedding, ne, ursprünglich?
5: Ja, geboren und aufgewachsen.
1: In Berlin. Wir sind beide Berliner auch noch.
5: Beide sind wir Berliner, wa?
1: Ich bin ja in Osten aufgewachsen und du bist in Westen aufgewachsen, sozusagen.
5: Ich bin Messi, ich bin ein echter Berliner.
1: Ja.
5: Du bist ein Ossi.
1: Aber im Prinzip bist du auch ein Ossi, weil Ostmane war ja dein erstes Programm, ne? Und du hast ja gesagt, du bist also ein türkischer Ossi. Könnte man das so sagen?
5: Wir sind halt 200 Meter hinter die ehemalige Mauer gezogen. Spandau-Starken. Mhm. Da gab's noch Überreste der Mauer. Mhm. Und wir sind 200 Meter dahinter gezogen.
1: Also warst du im Osten?
5: Ich war im Osten, klar. Ja. Ich habe da gelebt. Also ich habe da 10 Jahre gelebt, tatsächlich. Mhm. Und dann habe ich ja auch für einen Discounter gearbeitet und mein gesamtes Leben hat sich halt in Klado, Gato, Starken und da halt abgespielt und das halt, oder ein bisschen Falkensee raus noch und das halt Osten.
1: Das ist Osten.
5: Ja.
1: Gibt es Parallelen zwischen dem Ostmanen und dem Ostler?
5: Ja, also es hat mich ein bisschen spießiger gemacht. Es gibt Parallelen, es hat mich ein bisschen spießiger gemacht. Also mein Blick auf die Welt ist schon ein bisschen spießiger geworden. Und also da parkst du in zweiter Reihe.
1: Ich rufe die Polizei.
5: Also ich bin da. Also, es gibt eine Ordnung, Jens.
1: Ja.
5: Jeder muss sich an diese Ordnung halten.
1: Ja, absolut.
5: Wo kommen wir denn dahin, wenn sich niemand mehr an eine Ordnung hält?
1: Genau. Aber so die preußischen Tugenden sind für dich auch wichtig.
5: Ja, ich bin immer pünktlich.
1: Pünktlichkeit, ja.
5: Pünktlichkeit.
1: Ordnung.
5: Sauberkeit, auch wichtig, ja. Aber Hauptaugenmerk ist auf Pünktlichkeit, ist mir sehr, sehr wichtig.
1: Du bist wirklich ein sehr pünktlicher Typ.
5: Ich bin ein pünktlicher Typ. Das ist
1: der Wahnsinn. Es gibt kaum Menschen, die so pünktlich sind
5: wie du. Also ich habe, letztens ist mir etwas passiert und ich werde es niemals vergessen. Ich war beim Fußballspiel EM im Stadion. Mhm. Und am nächsten Tag hatte ich um 10 Uhr einen Call mit meiner Agentur und mit einer Social Media Beauftragtin. Ich hab's verpennt. Ich bin um 11 Uhr auf, weil ich war halt beim Spiel. Ich war, Leipzig war es, und dann bin ich halt 4 Uhr morgens zurück gewesen. Heiser, kaputt, und ich hab's verpennt. Und ey, ich hab mich 10 Minuten entschuldigt bei allen. Und das ist, war mir so unangenehm.
1: Das erste Mal in deinem Leben wahrscheinlich, ja?
5: Eines, ja, also schon. Ich kenne meine Termine, und das war mir so unangenehm. Weil diese Leute halt, ich bin halt eine Stunde später aufgestanden und da war alles schon rum. Und dann, Osan, wo bist du, Osan? Ich check die Nachrichten. Dann habe ich mich bei allen entschuldigt und Leute, tut mir leid. Und also es, ich werde das nie vergessen, weil es mir sehr unangenehm war. Weil du musst halt die Zeit deines Gegenübers respektieren.
1: Natürlich.
5: Das ist ein Zeichen von Respekt und von Wertschätzung.
1: Ja, absolut.
5: Ja.
1: Aber vielleicht können wir für alle, die das gar nicht wissen, nochmal erzählen, wie deine Comedy-Karriere damals 2014 begann. Es war nämlich mit dem Hotshot im Quatsch Comedy Club in Berlin, ne?
5: Genau, also ich bin, mein erster Auftritt damals war im Kuckabura Comedy Club. Nee, in der Scheinbar Varieté, da wo viele angefangen haben, unter anderem Kurt Krömer. Und ja, dann zweiter Auftritt war im Kuckabura. In den kleinen Open Stages habe ich erstmal ein bisschen Material geschrieben, zusammengefasst. Und der Hotshot war der erste Wettbewerb, damals die Talentschmiede, an dem ich teilgenommen habe. Und direkt dann auch ins Jahresfinale gekommen, 2014. Leider nicht erster Platz.
1: Weil du gestürzt bist auf der Bühne.
5: Genau, genau. Du hast halt, Jens, man muss halt ehrlich sein, ne? Ja. Ich hatte 6 Minuten und in den ersten Minuten hatte ich das Publikum schon so grandios, die sind ausgerastet, ausgeflippt. Aber dann bin ich aus Versehen gestolpert, umgeknickt, auf mein Knie gefallen. Die Kniescheibe ist halt so ein bisschen raus. Und dann wollten wir die Feuerwehr rufen und dann war aber die Zeit schon um und der Jingle hat ertönt und ich musste runter. Sonst hätte ich gewonnen.
1: Natürlich.
5: Ja, ja, klar.
1: Aber die Geschichte ist natürlich rein ausgedacht, ne?
5: Nein, nein, die ist absolut wahr. Und die ist absolut, nein, natürlich nicht. Also es waren halt einfach, es waren halt einfach bessere da, muss man ehrlich sagen.
1: Wer war denn an dem Tag besser als du?
5: Also viele.
1: Viele?
5: Also nee, das war ja ein grandioses Finale, ne? Wir hatten Enisa Amani, wir hatten Vincent Pfefflin, wir hatten Johnny Armstrong.
1: Der hat, glaube ich, auch gewonnen, Vincent, ne?
5: Vincent hat gewonnen und absolut verdient, ne? Ich habe selten jemanden gesehen, der die Talentschmiede, heute Hotshot, so zum Beben gebracht hat, so zum Kochen gebracht hat. Absoluter Wahnsinn. Und Samuel Sibilski war mit dabei. Und wir hatten wirklich große, große Comedians, Comedians dort.
1: Johnny Armstrong auch natürlich ein großer, der, also der war ja auch schon hier, ne?
5: Ja.
1: Geiler Typ.
5: Und seine Comedy ist ja prädestiniert dafür, solche Läden auf links zu drehen.
1: Ja.
5: Ich bin aufgetreten gegen Giganten.
1: Ja. Sozusagen.
5: Ja.
1: Sag mal, wie ist das heutzutage, wenn du zu Lidl einkaufen gehst?
5: Ja.
1: Du hast ja früher dort an der Kasse gesessen, du hast ja lange Zeit da gearbeitet, deine Ausbildung gemacht, du warst am Ende auch Filialleiter. Das heißt, du hast quasi auch eine richtige Karriere hingelegt, parallel zur Comedy bei Lidl, ne?
5: Genau. Also ich habe 2006 habe ich bei Lidl angefangen, als Verkäufer, dann irgendwann Stellvertreter, irgendwann Filialleiter. Als Stellvertreter noch habe ich parallel angefangen, Comedy zu machen. Dann wurde ich aber irgendwann Filialleiter. Dann dachte ich, okay, gut, das ist ein solider Job, verdienst gut, macht auch Spaß. Aber dann hat das Herz für Comedy einfach mehr geschlagen, stärker geschlagen. Und dann habe ich halt irgendwann mich wieder zurückstufen lassen und habe dann Comedy in Vollzeit betrieben. Lidl hat halt mir eine Menge ermöglicht. Ich habe damals meine erste Frau geheiratet und ich konnte halt durch Lidl meine türkische Hochzeit finanzieren. Mhm. Und türkische Hochzeiten sind nicht billig.
1: Nein.
5: Und Lidl war halt, also für ich habe Lidl nur positiv in Erinnerung. Für mich war es ein toller Arbeitgeber.
1: Und gehst du da immer noch einkaufen heute?
5: Weniger, weil...
1: weil die dich erkennen. Ja, ah, guck mal, unser Kollege ist da.
5: Ja, ja, also ich bin halt so ein bisschen Lidl-Comedian und man weiß es, man kennt die Nummern, die sind ja viral und hoch und runter gespielt worden. Und aber in meiner Nähe ist, doch, in meiner Nähe ist auch ein Lidl, aber ich versuche es zu meiden.
1: Wenn
5: aber,
1: nur mit Tarnkappe, ne?
5: Ja, wenn dann, aber Lidl hat für mich das beste Obstgemüse, immer noch die beste, ich würde da gerne, also wenn es jetzt mal Lidl auf dem Land ist, wo mich niemand kennt, da gehe ich gerne hin. Gerne hin. Lidl einkaufen ist immer ein Vergnügen. Nach wie vor ist drin, immer noch drin.
1: Lisa Feller war bei der Metro.
5: Echt, ja?
1: Ja.
5: Lisa Feller.
1: Hat sie erzählt hier, als sie hier war.
5: Echt, bei der Metro?
1: Ja.
5: Ah, interessant.
1: Es ist der Wahnsinn, oder?
5: Sieht nach einer Prügelei demnächst aus. Backstage Lisa Feller gegen mich. Und ich glaube mir, die gewinnt.
1: Die ist cool.
5: Ja, die ist cool. Lisa ist super.
1: Du bist auch cool. Ihr seid beide cool. Deshalb seid ihr auch beide hier auch regelmäßige Gäste in dieser Sendung.
5: So sieht's aus.
1: Ja. Ich habe eine Frage an dich. Du hast ja damals, als du bei Lidl gearbeitet hast, quasi das Geld verdient für deine türkische Hochzeit.
5: Yeah.
1: Und türkische Hochzeiten, wissen wir ja alle, ist immer eine Hochzeit, wo der Bräutigam danach durch das Geld, das er geschenkt bekommt, von den Gästen sich ein großes Auto kaufen kann. Das ist bei türkischen Hochzeiten.
5: Schön wäre es. Schön wäre es. Aber so ist es leider nicht. Von den Einnahmen wird halt die Hochzeit finanziert, ne? Wenn das Geld vorher nicht ausreicht, wird das so gemacht. Bei uns wurde es ein bisschen so gemacht. So, aber normalerweise gehört das Geld dann komplett dem Brautpaar.
1: Mhm.
5: Das gehört, das Gold gehört der Braut, das Geld gehört aber dem Brautpaar und das soll die halt die ersten Schritte in der gemeinsamen Existenz erleichtern.
1: Mhm.
5: Sozusagen. Bei uns war das halt so, dass vieles haben wir behalten, aber 1.000-2.000 Euro hatten wir noch offen für die Hochzeit. Die haben wir dann abgedrückt und das restliche Geld war dann unseres.
1: Mhm.
5: Und ja, in diesem speziellen Fall, was aber wirklich nicht die Norm ist, haben meine Ex-Frau und ich uns damals einen Golf 4 gekauft. Ja, für 5.500 Euro einen schönen zitronengelben Golf 4 haben wir uns gekauft.
1: Guck mal an.
5: Ja,
1: ne?
5: Ja.
1: Aber es ist mittlerweile auch deine Ex-Frau, also die Ehe hat es nicht ausgehalten.
5: Nee, ne? Aber also im beidseitigen Einvernehmen getrennt. Und jetzt mit einer deutschen Frau.
1: Mhm.
5: Und mein Sohn ist halb deutsch, halb türkisch. Und das ist für mich mein nächstes Comedy-Programm.
1: Das kann ich mir gut vorstellen. Deutscher Name oder türkischer Name?
5: Naja, beides. Also
1: sowohl als auch.
5: So einen kosmopolitischen Namen,
1: ja.
5: Der überall auf der Welt, wir haben ihn Malik genannt.
1: Mhm.
5: Es gibt ja auch den Sänger.
1: Malik Harris.
5: Genau, es gibt auch Malik Zayn und so. Und Malik war für mich so ein Name, der geht halt in, passt halt, weil ich hatte Probleme mit meinem Namen. Mein Name ist ja eigentlich Ozhan. Und das ist dieser türkische Buchstabe, dieses G mit einem Strich drüber.
1: Mit dem Strich drüber, ne?
5: Und in der Grundschule Oguzhan, Ögüçhan, Ögüçhan, Oguzhan. Und ich habe irgendwann gesagt, auch als Künstler, komm, wir machen Ozhan, O-S-A-N, Ozhan. Und dann ist fein, niemand hat mehr Probleme mit dem Namen. Und ich wollte das für meinen Sohn nicht.
1: Und nachdem du weg warst bei Lidl, ging ja deine Karriere los. Ostmane war, glaube ich, das erste Programm.
5: Damals, genau, Ostmane, Integration gelungen war das erste Programm. Da habe ich halt ein bisschen thematisiert, auch was das ostdeutsche Leben ein bisschen aus mir gemacht hat.
1: Mhm.
5: Und da, die war biografisch, autobiografisch, ja, diese Show. Die habe ich halt abgespielt. Naja, es waren wenig Leute da, weil mich damals auch nicht viele kannten. Wenig Leute waren da, aber hey, ich habe mein Bestes gegeben, ich hatte Spaß. Und die Leute, die da waren, waren halt auch genau die richtigen, mit denen hatte ich Spaß. Ja, und dann ging das zweite Programm los. Damals Arbeitstitel Schublade kaputt.
1: Wurde aber geändert.
5: Ne? Wurde geändert von mir. Dann haben wir es gut, dass du fragst, genannt. Dieses Programm wurde unterbrochen von Corona und ging halt einfach 4 Jahre lang. Nee, also es ging 5 Jahre lang, weil halt unterbrochen von Corona. Und jetzt mein drittes Programm.
1: Aus Prinzip. Ja. Auch geiler Name. Aus Prinzip schon. Ja, aus genau. Prinzip. Aus Prinzip.
5: Es spiegelt halt meine Identität jetzt gut wieder. Also es ist absolut autobiografisch, absolut authentisch, absolut ehrlich. So wie ich denke, so wie ich fühle, so wie ich die Dinge sehe, aus Prinzip trifft voll ins Schwarze.
1: Aber ich fand ja das letzte Programm, gut, dass du fragst, auch toll. Und ich meine, dieses große Finale im Tempodrom. Ja, ich meine, du hast vor 10 Jahren vor 12 Leuten gespielt, gefühlt, weißt du?
5: Nee, nicht gefühlt. Es waren 12.
1: Es waren zwölf. Ja, und Tempodrom 2.7, 2.8, das ist natürlich schon ein gewaltiger Unterschied.
5: Ja. Ich realisiere das nicht. Also es ist, viele Leute fragen mich das immer wieder und ich realisiere das nicht. Ich habe eine Sache, Jens, in meinem Leben nicht gelernt oder beziehungsweise ich arbeite daran, ist zu lernen, Dinge zu genießen, Dinge zu realisieren und Spaß zu haben. Also ich habe das nie lernen.
1: Echt nicht?
5: Ich habe das noch nie gelernt. Also ich weiß nicht warum. Manchmal muss ich mich zurücklehnen und einfach mal Revue passieren lassen, was ist da gerade passiert. So, und das habe ich noch nicht gelernt. Also ich arbeite daran. Viele Leute helfen mir, es hinzukriegen, aber noch schaffe ich es nicht.
1: Das ist krass.
5: Es ist seltsam. Ich meine, hätte man mir gesagt, dass vor 5 Jahren, dass ich mal das Tempodrom ausverkaufe mit 2.7.
1: Ja.
5: Ich meine, wir haben tausende Tickets verkauft mit der Tour. Tausende Menschen waren da. So, und ich realisiere das nicht. Ich bin dankbar für jeden Einzelnen, der kommt. Ich wirklich danke für jeden Einzelnen. Ich weiß das zu schätzen, dass ihr euch die Zeit für mich nehmt. Ihr habt Wichtigeres zu tun, aber ihr kommt und habt Spaß mit mir. Dafür bin ich dankbar. Ich bin immer dankbar. Ich bin demütig, immer dankbar und ich stapel auch immer sehr tief. So, also ich bin da wirklich absolut dankbar, aber realisieren kann ich es noch nicht. Ne?
1: Guck mal, ich meine, wenn du dich jetzt auf deinen Schreibtischstuhl setzt und einfach mal dich umblickst in deinem Büro, wo dann die ganzen Comedy-Preise alle hängen, die du schon abgeräumt hast.
5: Ja, es sind schon einige.
1: Und dann deine ganzen Fotos von den geilen Auftritten, wo du vor einer Menschenmasse stehst. Das ist schon.
5: Ich kann nur eins mit absoluter Gewissheit sagen. Das, was mir noch genauso viel gibt wie Tag 1, ist, wenn eine neue Nummer funktioniert.
1: Ja?
5: Das ist immer noch dasselbe Gefühl wie am Anfang. Ne? Wenn du mit einer absolut neuen Nummer auf die Bühne gehst und die funktioniert genauso, wie du es dir vorstellst. Das gibt mir immer noch genau dasselbe Gefühl wie Tag 1.
1: Gut. Bei mir war Comedian Ozan Yaran und ich empfehle euch unbedingt mal in eine seiner Shows zu gehen. Das ist wirklich geil.
5: Du bist immer herzlich eingeladen. Immer.
1: Ich komm vorbei.
5: Kommst du vorbei?
1: Und ich werde jubeln und ausrasten.
5: Sehr, sehr
1: und
5: gerne.
1: Und mich begeistern lassen von dir.
5: Sehr, sehr gerne.
1: Mein Lieber, alles Gute für dich. Bis zum nächsten Mal.
5: Vielen lieben Dank für die Einladung. Ciao, ciao.
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